0: Jetzt lass es mal richtig tief reingehen bei Familie Wendler und zu den Anfängen zurückkehren in die Kindheit. Wir haben ja schon über Wendlers Autobiografie gesprochen. Da geht es ja natürlich auch um die Familie, ne? Mhm. Die kommen alle nicht so gut weg, oder Heiko?
1: Nee, und vor allen Dingen am härtesten geht der Wendler seinen Vater an. Er sagt, ich zitiere das jetzt lieber, einfacher Mensch, erdig und kernig und immer mit dem inneren Drang, durch harte Arbeit nach oben klettern zu wollen. Da dachte ich beim Lesen, das könnte jetzt auch eine Selbstbeschreibung sein.
0: Ja, absolut. Oder? Ist ja auch erstmal noch nichts Falsches.
1: Ist dran. Noch gar nicht schlimm, genau. Also so ein Erinnerungsbild für Wendler ist, Vater, so ein Angeber, Blender, der im Unterhemd vor der Glotze sitzt, Bier rechts und Kippe links.
0: Es waren die 70er.
1: Ja, ist nicht außergewöhnlich, würde ich mal sagen. Und ist auch jetzt noch gar nicht großartig zu verurteilen, aber...
0: Ich sehe auch noch keine Blendung so doll da drin.
1: Ja, das ist vorgreifend auf alles, was noch kommt.
0: Ach so.
1: Also Wendler sagt, sein Vater ist eher ein unsicherer Typ, der nach unten tritt, Richtung Familie. Mm. Die Mutter wird unterdrückt, die ist manchmal kalt, selten herzlich und hatte eine eigene harte Kindheit. Der Schwester Bettina fühlt er sich nah. Die sind zumindest damals als Kinder Verbündete gegen die Härte der Eltern. Irgendwann später, als er über seine Anfänge erzählt, da kommt eine krasse Stelle, finde ich, hat er auch in Interviews dann später darüber geredet, er behauptet, dass sein Vater ihm quasi Selbstmord vorgeschlagen hat. Also die Frage war damals wohl vom Vater an ihn gerichtet, wenn du stirbst, ist deine Familie doch abgesichert, oder?
0: In welchem Alter?
1: Das war in der Phase, als der Wendler angefangen hat, also Musik zu machen und sich etablieren wollte, aber noch sehr erfolglos war. Da war er jung. Und der Wendler sagt dann, er selbst hat auch daran gedacht, und das ist irgendwie auch eine krasse Formulierung, die ich irgendwie ihm fast nicht zutraue, ich navigierte durch die wildesten Gedankenstürme.
0: Das könnte aber auch eine Wendler-Textzeile sein.
1: Ich habe da so gedacht, das hat ihm aber der Ghostwriter rein redigiert, oder? Also für mich ist jetzt die Frage, also bei dieser Frage, wenn du stirbst, ist deine Familie doch abgesichert oder, na klar ist das unsensibel irgendwie, wenn du in der Krise steckst, aber ist das nicht vielleicht doch ein bisschen überinterpretiert, dann zu sagen, mein Vater hat mir Selbstmord vorgeschlagen?
0: Ja.
1: Also so hat der Wendler das verstanden und erzählt das halt eben in dem Buch, aber auch später in Interviews. Also das hat sich auf jeden Fall festgesetzt, diese Situation für ihn.
0: Mhm. Also ich habe ja die Biografie vom Vater gelesen. Mhm. Der stellt das alles natürlich anders dar. Wobei auch gar nicht so anders, weil er geht gar nicht so ins Detail, was die Kindheit angeht. Also er schreibt quasi immer nur, ich habe aber wirklich nichts falsch gemacht. Ich weiß nicht, warum mein Sohn so geworden ist. Aber da schwingt immer auch ein bisschen so, oder? Oder vielleicht doch mit. Also er ist schon unsicher. Also er hat auf jeden Fall sehr hart gearbeitet, das, was der Wendler ja auch sagt. Und zwar hat er 8 Stunden am Tag als Monteur gearbeitet.
1: Mhm.
0: Dann ist er nach Hause, hat 2 Stunden geschlafen und ist dann nochmal 8 Stunden Taxi gefahren.
1: Boah, Wahnsinn. So,
0: das können wir mal kurz ausrechnen. Das sind 18 Stunden. Wie viel bleibt da noch übrig zum Schlafen? Also außer die 2 Stunden, die man nachmittags schon geschlafen hat. Also es bleibt noch 6 Stunden Nacht. Das heißt, er hat wahrscheinlich pro Nacht so 4 Stunden geschlafen.
1: Und hat null Zeit mit der Familie verbracht.
0: Null Zeit mit der Familie. Und er hat gedacht, wenn ich möglichst viel arbeite und meinen Kindern irgendwie eine finanzielle Sicherheit gebe, dann ist das eigentlich das, was ein Vater machen kann und mehr nicht. Das war anscheinend irgendwie sein Gefühl, so ist man ein guter Vater. Die Frau hat ihn dann betrogen. Also die Mutter hat ihn betrogen.
1: Mhm.
0: Mit dem Nachbarn. Das hat der Wendler meiner Meinung nach in sehr, sehr vielen Songs dann verwurstelt. Mit dem Nachbarn im Schrank, wenn du dich erinnern magst.
1: Ich erinnere mich.
0: Da hat keiner mit gerechnet. Er sagt aber auch, wie gesagt, die Familie kam zu kurz, aber es hat ihnen ja nichts gefehlt. Man denkt natürlich so, naja, vielleicht hat das Liebevolle dann doch ein bisschen gefehlt. Ne? Und ansonsten redet er auch nicht. Er sagt, das waren ganz nette Kinder, die haben immer schön gespielt, haben immer gegrüßt, nicht nach Hause kam.
1: Spricht er denn gut über seinen Sohn? Also über den
0: Kleinsohn, naja, er sagt halt so, die waren süß und die haben immer süß gespielt und er war irgendwie, ich habe versucht, alles für den möglich zu machen. Und er sagt eben auch, dass er seinem Sohn die erste Gitarre geschenkt hat. Und zwar war das so, dass irgendjemand kam vorbei, entweder ein Freund oder ein Cousin oder was auch immer, und hat dem Vater eine Gitarre mitgebracht, weil der Vater Gitarre lernen wollte. Und dann ist der Micha aber, ich weiß nicht, wie alt er war, das sagt er hier leider nicht. Also es werden sowieso, also mit so Jahreszahlen und wann man wo sich befindet, wird hier einfach nicht so wirklich gemacht. Egal, auf diese Gitarrengeschichte geht es so, dass dann der Wendler sich diese Gitarre schnappt, sich in sein Zimmer einschließt und nach einem Tag einen Song geschrieben hat. Und der Vater hat dann gedacht, mein Gott, ist mein Sohn talentiert, und bezahlt ihm dann das Tonstudio, damit er eine CD aufnehmen kann. Nach einem Tag Gitarre lernen.
1: Also da gehen zum Beispiel die Geschichten von Wendler und Vater schon sehr auseinander.
0: Ja.
1: Der Wendler erzählt ja, dass er selber Schulden gemacht hat, um das im Tonstudio sich leisten zu können.
0: Ja, oder einen Bausparvertrag aufgelöst hat, irgendwas. Ja. Nee, also hier ist es so, dass der Vater das alles bezahlt hat. Das ist sowieso so, dass der Vater hat alles bezahlt, hat wahnsinnig viel umsonst gearbeitet für den Wendler, ist mitgegangen auf die ganzen Konzerte, hat am Anfang sogar dem Wendler die Gage bezahlt, als der Wendler noch keine Gage bekommen hat, aber sonst so traurig gewesen wäre, hat der Vater ihm angeblich die Gage bezahlt. Und wurde selber aber nie bezahlt, hat sein Auto zur Verfügung gestellt, hat irgendwann zwar ein bisschen Benzingeld bekommen, aber eigentlich auch nicht. Also es ist auf jeden Fall so, der Vater hat sich richtig krumm gemacht, hat nie was gesagt, weil er sich nicht getraut hat und seinen Sohn doch so doll geliebt hat und man will doch das Beste für sein Kind. Also das ist so ein bisschen der Narrativ vom Vater, und der Sohn hat es nur ausgenutzt. Über seinen Einstieg in die Spedition beim Vater haben wir ja schon gesprochen in der allerersten Folge. Das ist ja so eine Art Gründungsmythos von Wendler. Kannst du das nochmal kurz erzählen?
1: Okay, also so im Schnelldurchlauf. Also er macht eine Ausbildung als Speditionskaufmann, steigt danach in Papas Firma ein. Die hat leider schon so viele Schulden, dass er sie auf Drängen des Vaters übernimmt und damit auch die Schulden. Was, haben wir auch schon oft genug gesagt, ein irrer Move ist. Ne? Auch wenn man finanziell ahnungslos ist, wie der Vater es ja gewesen sein soll, dürfte, das sage ich jetzt, jedem klar sein, was man seinem Sohn da so antut. Darum geht es auch viel in diesem Buch. Es ist ein riesiger Riss, der sich da auftut. Und ja, über diese Geschichte, da erzählt der Wendler ja in unzähligen Interviews immer wieder neu. Bottomline ist irgendwie so, mein Vater hat mich halt derbe verarscht. Mich interessiert, wie hat denn der Vater eigentlich in seinem Abrechnungsbuch darauf reagiert?
0: Also das kommt irgendwie gar nicht vor. In der Dramaturgie, also in der Chronologie. Und zu dieser Schuldengeschichte, die nennt der Vater nur die große Schuldenlüge, erzählt er nur, dass der Wendler 2007 bei Johannes B. Kerner aufgetreten ist, das stimmt wohl auch, und da das erste Mal davon erzählt hat, und da hat der Vater auch das erste Mal davon gehört, und er sagt, das ist gelogen, das kann jeder ganz genau nachprüfen, und er beschimpft hier auch wirklich sämtliche Journalisten, die da involviert waren, weil das wäre so leicht, das wäre öffentlich zugänglich, niemals hätte er so viele Schulden gemacht, und wie sollte man denn überhaupt mit so einer Spedition so viele Schulden machen? Mhm. Und er hätte die Firma niemals an Michael überschrieben. Das wäre niemals passiert. Im Gegenteil, er hat irgendwann die Firma seiner Ex-Frau geschenkt und musste sie dann nochmal von ihr zurückkaufen.
1: Verstehe ich schon nicht. Wieso? Aber okay, weiter.
0: Nee, das war's. Also das ist alles dazu. Er sagt einfach, das ist gelogen, und wir können das wissen, dass das gelogen ist, weil das man sozusagen im Internet nachgucken kann, dass das gelogen ist.
1: Ja, also das haben wir versucht. Nicht nur im Internet, sondern auch in der Offline-Welt. Wir haben wirklich Experten und Fachleute in Gang gesetzt.
0: Anwälte, Steuerberater.
1: Richtig. Und also ich kann wirklich definitiv sagen, nein, man kann das nicht ganz leicht rausfinden. Also wir haben...
0: Jetzt haben wir die Ehre von Johannes B. Kerner gerettet, rückwirkend.
1: Weil Johannes B. Kerner damals nicht nachgefragt hat, meinst
0: Jawohl,
1: du?
0: Jawohl, das wirft der Vater ihm ja vor.
1: Ach so, das hatte ich gar nicht verstanden. Das ist ein Vorwurf an Johannes B. Kerner.
0: Ja, und seine Redaktion.
1: Ach so, ich dachte, das wäre jetzt an alle anderen, die diese Lüge seitdem weiterverbreiten.
0: Nein, auch
1: also
0: da
1: auch
0: schon.
1: Uns. Ich habe mich einfach selber angegriffen gefühlt, wie immer. Okay, gut, haben wir also nebenbei auch noch Johannes B. Kerner irgendwie so reingewaschen. Also wir haben wirklich in Handelsregister reingeschaut, uns damit auseinandergesetzt. Es ist wirklich sehr kompliziert alles. Und man denkt natürlich, also ich dachte wirklich, gut, das wird sich ja in irgendeiner Form nachvollziehen lassen. Irre aber war, es ist Stand jetzt nicht nachvollziehbar, wie das abgelaufen ist.
0: Ja, schade, Heiko. Ich habe jetzt gehofft, dass hier irgendeine Info kommt von einem Journalisten, aber nee.
1: Du bist enttäuscht von mir.
0: Ich bin sehr enttäuscht.
1: Möchtest du mir das Gefühl vermitteln, dass du jetzt auch von mir persönlich enttäuscht bist?
0: Naja, ja. Okay, aber ich halte mal fest. Es lässt sich nicht richtig klären. Schade, Heiko. Und die Zusammenfassung von mir wäre auf jeden Fall, die Beziehung zum Vater ist kaputt. Der ist Mitte 70 und immer noch LKW-Fahrer. Finanzielle Unterstützung vom Sohn gibt es nicht. Das können wir, glaube ich, so sagen. Davon können wir ausgehen. Seit ungefähr 15 Jahren sprechen die im Grunde nur noch übereinander in Interviews oder Büchern, aber nicht mehr miteinander. Das Verhältnis zur Mutter ist da irgendwie ein bisschen trauriger, komplexer. Freunden, so. Auf seinem Telegram-Kanal hat der Wender Folgendes zu ihrem Tod 2021 gesagt. Achso, soll ich Telegram kurz erklären eigentlich? Das ist ein Messenger-Dienst, sowas wie WhatsApp, nur kann man den Absender nicht wirklich nachvollziehen. Und das wurde in Russland entwickelt und das wird gerne von Verschwörungsgläubigen genutzt. Und diesen Nachrichtendienst Telegram nutzt der Wender sehr fleißig und kommuniziert so aus den USA heraus mit der Öffentlichkeit. Da also sagt er zum Tod seiner Mutter.
2: Ja, dass mich das Ganze betroffen macht, könnt ihr euch natürlich vorstellen. Auch wenn ich Meinungsverschiedenheiten hatte, zuletzt mit meiner Mutter, habe ich sie immer geliebt. Und das ist natürlich ein schmerzlicher Verlust, den ich hier erleide. Es ist natürlich nie schön, wenn man seine Eltern verliert, das könnt ihr euch vorstellen. Meine Mutter stammt aus der direkten Nachkriegszeit und hat mich eines immer gelehrt, nämlich wachsam zu sein und Fragen zu stellen. Insbesondere wegen den Verbrechen aus der Nazi-Zeit. Und diese Wachsamkeit habe ich. Und ich denke, das hätte sie auch verstanden. Und hätte verstanden, was ich hier tue, nämlich Aufklärungsarbeit zu leisten.
0: Okay, also von der Trauer geht's direkt in seine sogenannte Aufklärungsarbeit der Jetztzeit. Das ist schon crazy, aber darüber werden wir dann in der sechsten und letzten Folge sprechen. Es sind also wirklich nur ein paar Sätze, die er da fallen lässt. Heiko, was schreibt er denn über seine Mutter in seiner Autobiografie?
1: Eigentlich fast nichts. Das finde ich fast erschütternd. Also nur eben, was ich auch eben schon gesagt habe, dass sie unter dem Vater gelitten hat. Und ja, ich finde, das sagt echt viel, oder? Also die ist auf über 200 teilweise wahnsinnig langatmigen Seiten, ist sie ihm wirklich nur ein paar Zeilen wert.
0: Ich sage jetzt mal was Nettes zur Mutter. Ein kleiner Nachruf. Ich kenne sie ja sehr gut aus dem Wendler-Clan. Das war eine ganz nette Frau. Ein bisschen wild. Die hatte auch einen 15 Jahre jüngeren Freund. Sehr lebensfroh. Super süß mit Adeline. Ganz nett mit Claudia. Sie hat auch immer gesagt, Claudia ist eigentlich wie meine Tochter für mich. Witzige Klamotten, wilde Frisuren.
1: Witzige Klamotten?
0: Ja.
1: Was denn?
0: Die hat sich zum Beispiel zu einem Wendler-Konzert in der Arena Oberhausen meiner Meinung nach einfach ein Brautkleid angezogen. Und die hat einfach gerne gefeiert und die wusste es zu leben. Die hatte irgendwie eine ganz lebensbejahende Seite, was ich im Fernsehen gesehen habe. Ne? So, das möchte ich an dieser Stelle einfach mal sagen.
1: Also wirklich das genaue Gegenteil von ihrem Ex-Mann, der jetzt gar keine lebensfrohe Seite hat,
0: absolut.
1: Scheinbar.
0: Nee, also wirklich Schwamm drüber, so eine ist das. In den letzten Jahren vor ihrem Tod hatte er keinen Kontakt mehr zu ihr. Wirklich schade, weil die sind auch echt süß zusammen, als man sie noch zusammen gesehen hat. Dann nimmt sie, immer mit zu den Konzerten und so. Also die hatten schon irgendwie ein Verhältnis und sie war stolz auf ihren Sohn. Die ist auch ein- und ausgegangen. Die war ständig bei denen zum Abendessen. Also die hatte ein richtiges Verhältnis. Sie war richtig die Oma und die Mutter, die immer da ist. Mhm. Und der Grund, warum die keinen Kontakt mehr hatten, Christine hat Wendlers neue Freundin Laura als Puppe bezeichnet und gesagt, was hat die denn schon geleistet, außer sich auszuziehen? Das bezieht sich auf den Playboy-Shoot, ne?
1: Mhm.
0: Das ist mies, finde ich. Das ist Nacktfotoshaming. Was soll sie denn auch mit 18 schon geleistet haben, ne? Ist
1: ja,
0: auch
1: gut,
0: gemein.
1: Ja gut, sie ist halt auch getroffen, wahrscheinlich, dass Claudia so abserviert wurde.
0: Ja,
1: ne?
0: Sie ist auch komplett Team Claudia.
1: Mhm.
0: Daraufhin hat Michael ihr auf jeden Fall geschrieben, sie sei für ihn gestorben. Das war 2020. Seitdem hatten die beiden also anscheinend keinen Kontakt. Von seiner Trauung hat sie dann nur durch die Medien erfahren und umgekehrt. Vom Tod seiner Mutter hat der Wender dann ja auch nur über Umwege erfahren. Seine Schwester Bettina hat sich bei Wenders Tochter Adeline gemeldet, weil auch mit Bettina hat der Wender keinen Kontakt mehr. Bettina ist ja ein bisschen älter als Michael, sie steht nicht wirklich im Rampenlicht. Wir wissen, sie hat, wie eigentlich alle aus seiner Ursprungsfamilie, nicht gerade ausgesorgt. Und Achtung, es kommt nochmal die Geschichte aus Folge 1. Ihr mögt euch entsinnen, haben wir da ganz kurz und knapp erzählt. Hier aber nochmal mit allen saftigen Details. Die Sexshops vom Wendler, die sind ja noch aus der Zeit vor der Schlagerkarriere, als er finanziell am Boden liegt. 350.000 Euro sollen das gewesen sein und dann hat er die Läden an seine Schwester Bettina verkauft, inklusive der Schulden und ohne ihr davon zu erzählen. Das kommt mir jetzt aber bekannt vor, ne? Woher denn nochmal? Ach genau, das ist doch genau das, was er seinem Vater vorwirft. Hat er exakt so mit seiner Schwester abgezogen. Sie erzählt das in Interviews so und das zitiere ich jetzt mal. Das war, als der Wendler 2014 im Dschungelcamp war. Mein Kakerlakenbruder hat mich mit Sexshops in die Pleite getrieben. Was denn? Das steht da so.
1: Der Satz für sich ist einfach so geil.
0: Hör auf zu lachen, das ist journalistische Arbeit. Mein Kakerlakenbruder hat mich mit Sexshops in die Pleite getrieben. Ich habe Ende der 90er auf seinen Wunsch zwei Geschäfte von ihm übernommen. Die Gummidummi-Sexshops. Was ich nicht wusste, die Läden waren verschuldet. Mein feiner Bruder hatte bei Großhändlern unter anderem Sexpuppen und SM-Spielzeug bestellt, aber die Rechnung nicht beglichen. Ich musste für alles aufkommen und am Ende Insolvenz anmelden. Geblieben sind mir nur 40 Sexpuppen, mehrere Paletten XXL-Dildos und ein Karton voller Penisringe.
1: Tja.
0: Der Vater äußert sich dazu übrigens auch in seinem Buch. Da spricht er allerdings von 160.000 Mark Schulden. Und zwar ist das so gewesen, die saßen alle zusammen beim Abendessen und dann hat der Michael gesagt, du Bettina, ich habe jetzt ja gar nicht mehr so viel Zeit, ich bin jetzt ja Schlagerstar, möchtest du nicht diese Shops übernehmen? Und der Vater hat, obwohl er wusste, dass sein Sohn ein Schlitzohr ist, gesagt, ja, mach das doch, Bettina. Und sie haben nicht nochmal nachgeguckt. Und dann hat sie, ohne einmal die Unterlagen sich anzugucken, hat sie diese Sexshops übernommen, inklusive dieser Schulden.
1: Okay. Also dann hat der Wendler-Vater war auf Seiten seines Sohnes und hat also erst selber seinen Sohn reingelegt und dann später seinem Sohn geholfen, seine Tochter
0: reinzulegen. Ja, aber er sagt ja, ich habe das nicht gewusst, hätte ich mal nachfragen sollen. Das sagt er schon so, Mann, da hätte ich aber mal nachfragen sollen. Also alles ein bisschen so, wasn't me, ich wusste davon nichts, das ist jetzt aber dumm gelaufen, das wollte ich aber gar nicht, das war keine Absicht so.
1: Sehr, sehr unglaubwürdig.
0: Und wie geht der Wendler selber mit dieser Geschichte um? Es gibt ja im SWR diese sehr gute Doku-Reihe Krause kommt mit Pierre Krause. Und in einer Folge ist er zu Besuch bei Michael Wendler.
3: Dann hast du einen Sexshop gehabt, Gummidummi. Ja, also allein schon mal großes Kompliment für den Namen. Danke. Zwei Sexshops, genau. Und so, das sind ja alles so Sachen, da muss man ja sehr davon überzeugt sein, dass das funktioniert.
4: Also das war...
3: Nach Pleiten auch. Also es lief also ja auch mal nicht so gut.
4: Die Erotikläden hatte ich praktisch vor meiner Karriere als Sänger. Das muss ich noch dazu sagen. Aber die hatte ich auch nicht lange. Die habe ich sehr gewinnbringend verkauft und habe dann mich nur auf die Musik konzentriert.
0: Gewinnbringend verkauft, nennt er das geil, oder? Es fällt nicht der Name seiner Schwester und zack ist er darüber hinweg und bei seiner Musikerkarriere. Wie sieht's denn in der Wendler-Bio aus? Was erfährt man da über seine Schwester?
1: Du ahnst es. Wenig. Also es ist wirklich ähnlich wie bei der Mutter. Es gab eben da diese Verbindung als Kinder und danach mehr oder weniger Schweigen.
0: Also okay, mit Vater hoffnungslos im Streit, mit Mutter und Schwester keinen Kontakt. Isoliert ist der Wendler in der Familie.
1: Ja.
0: Gehen wir mal weiter zu seiner Frau Claudia Norberg. Ich hab's richtig gemacht.
1: Jedes Mal ein Lacher. Ja, ich kann sagen, also weil ich weiß, das wirst du mich ja jetzt eh gleich dazu fragen, der Wendler erzählt in seiner Autobiografie schon vom Kennenlernen von Claudia. Und ich muss sagen, da ist plötzlich so ein anderer Ton. Da geht's nämlich um die Intelligenz von Claudia, dass sie sich ihm gegenüber durchsetzt. Und der Wendler klingt plötzlich gar nicht so unsympathisch. Also ich war ein bisschen verwirrt beim Lesen. Aber dann taucht sie unter in der ganzen Geschichte und kommt erst 100 Seiten oder so später wieder taucht sie wieder auf. Da geht's um Claudia, um die Familie, um seine Tochter Adeline. Die wird 2002 geboren, aber damit ist er auch ganz schnell durch.
0: Also die Facts sind, ab März 2009 mit Claudia Norberg verheiratet, 2016 zieht die Familie nach Florida.
1: Aha.
0: Da wandern sie nämlich aus. Im Oktober 2018 zerbricht die Ehe nach 29 Jahren. Kurz darauf macht er die Beziehung zu seiner neuen Freundin Laura Müller öffentlich. Da kommen wir noch zu. Mhm. Keine Sorge, Heiko, guck nicht so aufgeregt.
1: Ausführlich.
0: Ausführlich. Nach allem, was man so mitbekommt, hat sich Claudia in der gesamten Karriere nur als Sidekick vom Wendler gezeigt. Ansonsten hat sie sich in den Medien zurückgehalten und dem Wendler auch seine Macker-Inszenierung überlassen. Als die Beziehung zu Ende war, hat sie zumindest zeitweise auch nicht nachgetreten. Sie saß bei Kim Fischer in dieser Riverboat-Talkshow und hat gesagt, er war ja auch 29 Jahre lang ein toller Ehemann und ich war sehr, sehr glücklich mit ihm. Wir haben eine wunderbare Tochter, nach wie vor. Ich kenne ihn ja auch privat und nicht nur die Kunstfigur auf der Bühne.
1: Ich kenne ihn ja auch privat.
0: Ja, das ist wirklich witzig.
1: Ich würde jetzt noch gerne was ergänzen. Claudia hat auf jeden Fall ja auch ihre Probleme mit Finanzen. Also sie hat selber vor ihrer Scheidung vom Wendler Privatinsolvenz angemeldet. Sie bekam dann 400.000 Euro durch die Scheidung. Dann war sie beim Dschungelcamp. Da gab es 100.000 Euro angeblich und sollte dann sogar beim Promi Big Brother teilnehmen. Damit das Geld nicht an die Gläubiger geht, sollte die Gage nicht an sie, sondern, jetzt kommt's, direkt an eine Firma überwiesen werden, Impression Inc. Und wer ist die Geschäftsführerin von Impression Inc.? Adeline, ihre und Michaels Tochter.
0: Mein Gott.
1: Was sagst du?
0: Wie alt war die da?
1: 18.
0: Ja, muss ja, okay, krass.
1: Geht noch weiter. Jetzt war natürlich die Frage, also sie hat ja 500.000 Euro, gehen wir jetzt mal davon aus, hat sie ja mitgenommen. Wo ist denn bitte das Geld hin? Warum haben die Gläubiger nichts davon gesehen? Antwort, muss ich zitieren, von Claudia. Ich wurde seit der Scheidung mit Sexvideos aus meiner gemeinsamen Ehe mit Michael erpresst und habe das gesamte Geld an meinen Erpresser bezahlt. Wer das war, wie es dazu kam, alles weitere, null Infos. Ende der Story.
0: Ich hole jetzt die Polizei. Krass, okay. Also, wer hat denn wohl
1: bezahlt? Wer das war, wie es dazu kam, alles weitere, null Infos. Ende der Story.
0: Ich hole jetzt die Polizei. Krass, okay.

0: Naheliegendste.
1: Moment, also der Wendler.
0: Rein
1: Der Wendler
0: theoretisch
1: lässt sich
0: natürlich.
1: scheiden. So ist das Szenario. Der Wendler lässt sich scheiden von seiner Frau Claudia. Muss ihr 400.000 Euro überweisen und denkt sich, Scheiße, das Geld muss ich irgendwie abschreiben, es sei denn. Und dann kramt er in seinem eigenen, in seinen alten Dateien
0: VHS-Kassetten.
1: und schreibt ihr eine Mail.
0: Das können wir jetzt nicht wissen.
1: Sagt dann aber später im Interview, das ist der größte Schwachsinn, den ich je gehört habe, aber von meiner Ex habe ich auch nichts anderes erwartet. Es ist mir egal, was sie mit dem von mir herausgepressten Geld anstellt.
0: Aber das verstehe ich nicht. Okay, aber ganz im Ernst, Heiko, wir sind hier ja wirklich in der Fantasie, aber es wäre denkbar. Wieso bist du denn darauf nicht gekommen, auf dieses Gedankenspiel? Das finde ich das Naheliegendste.
1: Ich habe ein, nee, also mein naheliegender Gedanke war einfach, die gesamte Geschichte ist ausgedacht. Die hat das Geld halt einfach auf irgendein geheimes Konto, sage ich mal,
0: Cayman
1: überwiesen,
0: Island-artig.
1: zum Beispiel. Und hat dann ja irgendeine Erklärung gebraucht, wieso das Geld nicht an ihre Gläubiger fließen kann.
0: Und könnte dabei sogar noch den Gedanken gehabt haben, dass Leute denken können, dass der Wendler der Erpresser war und ihn damit schlecht aussehen lassen. Ganz nonchalant beiläufig. Also man kann festhalten, es geht immer, immer, immer wieder ums Geld in dieser Familie und sie streiten sich darum und gefühlt haben alle immer miteinander Stress und versuchen sich auch gegenseitig reinzureißen. Der Vater den Sohn Wendler, der Sohn Wendler seine mittlerweile Ex-Frau Claudia, Claudia die gemeinsame Tochter Adeline. Ja, was ist eigentlich mit Adeline? In der Wendler-Clan-Story, die ist ja von 2010, da ist sie ja noch ein Kind, ne? Da bekommt man sie mit, ganz süßes Mädchen, wie sie mit dem Schweinchen Schweini spielt.
1: Aber wie genial der Name Schweini auch ist.
0: Ja, und sie will die Liebe haben, ne? Habe ich alles schon gesagt, aber es ist einfach, mein Gott, ich habe wirklich ein Herz für Adeline. Und heute ist sie 20 und hat mit Papa und Mama Claudia und später dann mit Papa und neuer Freundin Laura zusammen in Florida gelebt. Und sie ist ja Geschäftsführerin einer Firma ihrer Mutter. Und dazu ist sie aber auch noch Geschäftsführerin einer weiteren Firma ihres Vaters, nämlich American Waterfront heißt die Firma.
1: Die Namen bleiben irgendwie so latent großkotzig, finde ich.
0: Diese Firma verwaltet die Immobilie, in der ihr Vater mit seiner neuen Frau Laura lebt. Mit American Waterfront Inc. hat Adeline für 405.000 Euro eine Ferienvilla gekauft, außerdem 160 Quadratmeter groß, 2 Bäder, 3 Schlafzimmer, die an Touristen vermietet werden soll. Pro Woche für 1.225 Euro. Für diesen Deal musste die 18-Jährige eine Hypothek von 283.000 Euro aufnehmen, was ich jetzt mal so als eine sehr angenehme Vorstellung empfinde für eine 18-Jährige.
1: Wahnsinn, ey, wie lief denn dieses Gespräch ab? Hat Michael zu ihr gesagt, Aleline, ich habe eine total gute Idee.
0: Also er musste ja sonst irgendwas erzählt haben. Und natürlich als Kind, ich meine, weißt du, wie oft mein Vater zu mir kam und ich musste irgendwas unterschreiben? Ich meine, mein Vater ist zum Glück einfach ein ganz redlicher, guter Typ und es waren immer geile Sachen, die ich unterschrieben habe, aber... Ja, hätte auch was Falsches dabei sein können.
1: Aber die ist ja 18 da, ne?
0: Ja.
1: Kein Kind.
0: Ja, aber auch als 18-Jährige geht man doch erstmal davon aus, dass der Vater einem jetzt nichts Schlechtes will.
1: Das stimmt. Ich mache ihr nämlich auch gar keinen Vorwurf. Ich finde das einfach nur schlimm, dass der Wendler das bei seiner Tochter gemacht hat.
0: Ich finde das auch ganz
1: das schlimm,
0: Heiko. Wir finden das zusammen schlimm. So, also steht sie offensichtlich auf der Seite ihres Vaters, egal warum. Ob er sie da jetzt reingetalkt hat oder aus eigener Überzeugung. Man kann von ersterem ausgehen. Und im Rechtsstreit um Einnahmen von der GEMA musste sie aussagen, und ich zitiere... Mein Vater hat alle Songs selbst komponiert. Er hat Gitarre und Klavier gespielt. Er hat auch Noten aufgeschrieben. Adeline sagt vor Gericht auch aus, dass sie gesehen hat, wie Michael Wendler Noten korrigierte. Und zwar zu Hause und im Tonstudio. Mein Vater kann Noten lesen und er kann auch Klavier spielen. Ich kann auch Klavier spielen, Heiko. Soll ich dir mal was vorspielen?
1: Hier steht ein Klavier,
0: auch,
1: ne?
0: Ich spiele dir mal was vor, du Mäuschen. Kannst du ja schon auf was gefasst machen.
1: Aber glaubst du das? Glaubst du das wirklich?
0: Was glaube ich?
1: Naja, dass der Wendler einfach nur mal so basic da. Glaubst du, dass der Wendler Gitarre spielen kann? Glaubst du, dass der Wendler Noten korrigiert hat?
0: Was hat denn der Hermann Niesig gesagt?
1: Der wollte sich dazu im Detail nicht
0: äußern. Also ich habe ein YouTube-Video gesehen, wo der Wendler beim Hermann Niesig im Studio ist. Vor 1000 Jahren, also ich sag mal so um die 2000er Jahre rum, keine Ahnung, irgendwie sowas. Und er setzt sich ans Klavier und setzt an... Und spielt irgendwas und sagt dann so, ach nee, ach zum Glück kommt er jetzt. Und dann kommt der Niesig rein und dann übergibt er quasi an dieser Stelle an den Niesig. Okay, weißt du, was aber witzig ist, warum die Adeline das überhaupt vor Gericht aussagen muss?
1: Mhm.
0: Witziger Twist.
1: Ja.
0: Und zwar behauptet jetzt nämlich Claudia Norberg, dass sie die Songs von Bender geschrieben hat und nicht er.

0: Damit sie das GEMA-Geld bekommt, wahrscheinlich.
1: Ja, klar.
0: Also zurück vor Gericht, Adeline über die Mutter in dem Zusammenhang. Meine Mutter hatte nie etwas mit Musik zu tun. Sie kann auch keine Texte schreiben. Ich möchte ergänzen, meine Mutter ist überhaupt nicht musikalisch talentiert. Und ich weiß, dass meine Mutter nie einen Song geschrieben hat. Und jetzt kommt ein richtig toller Satz. Was meine Mutter den ganzen Tag gemacht hat, weiß ich nicht.
1: Das ist mies.
0: Das ist ganz mies gegen die eigene Mutter, weil sie hat sie ja irgendwie versorgt. Und schon geht die Familienzersetzung weiter in die nächste Generation. Ich muss dir echt sagen, Heiko, die anderen sind mir wirklich egal, aber can someone please check on Adeline? Ich meine, die studiert jetzt in L.A. und wenigstens ist es da normal, dass alle mies verschuldet sind.
1: Studiert die in L.A.?
0: Mhm.
1: Huh. Die hätte angeblich keinen Kontakt mehr zum Wendler momentan, ne?
0: Ja,
1: sie studiert in L.A. Warum auch immer.
0: Mini-Zusammenfassung. Am Ende der letzten Folge des Wendler-Clans heißt es, dass sein Clan immer hinter ihm stehen wird. Und jetzt, Mutter inzwischen tot, Hass zwischen Vater und Sohn, Schwiegereltern reden nicht mehr mit ihm, Ex-Mann Wendler und Ex-Frau Norbert reden nicht mehr miteinander. Er hat vielleicht noch mit der Tochter Kontakt, wissen wir aber auch nicht so genau. Die hat aber auch keinen Kontakt mehr mit der Mutter. Und als letztes ist Adeline dann quasi öffentlich untergetaucht, Instagram aus und öffentliches Schweigen. Ich befürworte Social Media Pause jetzt erstmal immer. Deswegen erstmal gut. So, jetzt ist die Frage, liegt das vielleicht auch alles gar nicht an dem Wendler, sondern an der Familie? Und alle anderen kommen super mit ihm aus? Ich zitiere jetzt mal aus einem Interview mit der Freizeitrevue im April 2010. Kennen Sie so Tage, an denen Sie denken, die Welt hat sich gegen mich verschworen? Der Unterschied ist, dass es bei mir nicht ein oder zwei Tage waren, sondern ein ganzer Lebensabschnitt. Und wenn das Pech Dauerzustand bleibt, gehen Sie irgendwann in den Tod. Das sage ich jetzt mal so ganz krass. Puh, das ist schon dramatisch. Das klingt gar nicht gut und auch nicht danach, als würde sich die Zwietracht nur auf die Familie beschränken. Es ist 2010, der Wendler ist extrem präsent, er ist unheimlich erfolgreich und dann redet er vom Tod, von Dauerpech, von Stress. Und was macht er denn dagegen? Okay, Heiko, was glauben wir, wie der Wendler mit diesem Gefühl, alle sind gegen mich, umgeht?
1: Nicht produktiv?
0: Also ich glaube, er geht in die Stille, in die Selbstreflexion, er wird spirituell. Guckt, inwieweit er selber die Situation ändern kann, vielleicht durch positive Affirmationen. Er arbeitet an sich.
1: Schweigekloster?
0: Nö. Er arbeitet an sich, meditiert, ändert was an seinem Leben. Oder Heiko, meinst du auch? Meinst du? Nicht? Nee? Warum denn nicht?
1: Ich traue es ihm nicht zu, nach allem, was ich von ihm weiß.
0: Nee, stimmt auch gar nicht. Hat er auch gar nicht gemacht.
1: Fast hat sie.
0: Er sucht sich tatsächlich ein anderes Hobby und zwar Streiten vor Gericht in verschiedensten Konstellationen. Und über diese Rechtsstreits, die teilweise ganz schön absurd sind, sprechen wir dann in der nächsten Folge. Es geht um spanische Rassepferde, einen geplatzten Traum von einem Café auf Mallorca und die Flucht vom Wendler aus Deutschland.
2: Mensch.
0: Wenn ihr diesen Podcast mögt, dann gebt uns doch bitte eine sehr gute Bewertung. Außerdem abonniert ihn, dann bekommt ihr die neue Folge immer automatisch auf euer Endgerät gespielt. Das heißt, ihr verpasst nichts mehr, das kostet nichts. Dazu einfach oben auf die Abo-Glocke anklicken und dann ist das ganz toll für mich und den Heiko. Komm Heiko, wir gehen ins Borchards.
1: Yay.
0: Bis dann, tschüss, ciao.

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1: Ich bin Ursula Winkler. Nach der Amokfahrt in Leipzig ist der mutmaßliche Täter in einem psychiatrischen Krankenhaus untergebracht worden. Die Ermittler gehen davon aus, dass von ihm weitere schwere Taten ausgehen könnten. Inzwischen wurde auch bekannt, dass der Mann bis kurz vor der Tat freiwillig in einer psychiatrischen Einrichtung untergebracht war.
2: Warum genau der Mann in Behandlung war, ist nicht bekannt. Laut Sozialministerium gab es aber keinen Grund, ihn am Verlassen der Klinik zu hindern. Es habe keinen Hinweis auf Eigen- oder Fremdgefährdung gegeben. Nach Angaben der Ermittler war der Mann aber schon Polizei bekannt, unter anderem wegen Beleidigungen, aber nicht wegen körperlicher Gewalt. Der 33-Jährige war mit einem Auto durch die Leipziger Innenstadt gerast. Zwei Menschen starben, es gab viele Verletzte. Das Motiv für die Tat ist noch unklar. Thomas Brock, Nachrichtenredaktion.
1: US-Präsident Trump will den Einsatz für eine sichere Durchfahrt von Schiffen durch die Straße von Hormuz für kurze Zeit aussetzen. Während des Stopps von Projekt Freiheit solle geprüft werden, ob ein Abkommen zwischen Washington und Teheran abgeschlossen und unterzeichnet werden könne, teilte Trump mit. Erst am Montag hatten die USA die Initiative gestartet. Sie soll festsitzenden Schiffen helfen, die Straße von Hormuz zu passieren. Der Iran reagierte darauf nach US-Angaben mit mehreren Angriffen. Weltweit wird über Social-Media-Verbote für Kinder und Jugendliche diskutiert. Jetzt hat das Kinderhilfswerk UNICEF Jugendliche dazu befragen lassen. Statt Verboten fordern sie eher einen besseren Schutz auf digitalen Plattformen.
3: Die Teenies sind sich der negativen Seiten von Social Media wie Mobbing, Dauerscrollen und Fake News durchaus bewusst. Auch ist der Großteil überzeugt, dass Jugendliche Wege finden werden, um gesetzliche Altersgrenzen zu umgehen, durch geteilte Geräte zum Beispiel. Helfen könnte ein digitaler Raum, der sicher und altersgerecht ist, durch bessere Inhaltsfilter und schnelle Löschroutinen. Als positiv empfinden die Befragten vor allem die Möglichkeit, über soziale Medien mit ihren Freunden in Kontakt zu bleiben. Viele lassen sich dort auch inspirieren oder entdecken. Neues. Tanja Wagner, Nachrichtenredaktion.
1: Spanien hat dem von Hunter-Virus-Fällen betroffenen Kreuzfahrtschiff Hondius das Anlaufen eines Hafens auf den Kanarischen Inseln erlaubt. Das teilte das spanische Gesundheitsministerium mit. Das Kreuzfahrtschiff ankert aktuell vor Kap Verde. Bisher sind 3 Passagiere gestorben. Die Weltgesundheitsorganisation geht aktuell von insgesamt 7 Erkrankungsfällen aus.
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4: Uns liegen derzeit keine Meldungen vor. Alle aktuellen Staus und Blitzer findet ihr jederzeit auf antenne1.de oder ganz bequem in unserer Antenne 1 App.
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2: Joris. Mein heutiger Gast ist Joris. Ja, um Joris war es die letzten Jahre ja eher ruhig. Jetzt ist er aber endlich mit einer neuen Single zurück. Im Podcast sprechen wir darüber, was er denn die letzten Jahre jetzt eigentlich so gemacht hat. Wir sprechen darüber, aus welcher Laune seine neue Single Spring entstanden ist. Und er erzählt uns natürlich auch, worum es in dem Song geht. Außerdem hat er mir noch erzählt, was er denn eigentlich von der Verwendung von KI in der Musik hält. Und außerdem hat er mir verraten, welches für ihn das schönste Wort Baden-Württembergs ist. Das und noch ganz viel mehr hört ihr jetzt. Ich wünsche euch ganz viel Spaß. Herzlich willkommen, Joris.
3: Vielen Dank.
2: Sehr schön, dass du da bist.
3: Ich freue mich. Ihr habt ja komplett neue Räumlichkeiten.
2: Ja, gefällt's dir?
3: Mir hat es vorher auch gut gefallen.
2: Echt jetzt?
3: Ja, aber ich bin einfach gerne...
2: Er lügt, ohne rot zu werden.
3: Ich bin gerne hier und dieses neue Studio steht euch natürlich sehr, sehr gut.
2: Ja.
3: Und wir klingen auch gleich viel besser, habe ich das Gefühl.
2: Ist so, gell?
3: Ja.
2: Wenn man das Rauschen wegkriegt, dann klingt man tatsächlich ganz gut hier in den Studios. Joris, das ist recht lange her, wo du das letzte Mal hier warst. Ich dachte irgendwie so 3 Jahre, du meintest eher 2. Wie dem auch sei, es ist...
3: Zu lange.
2: Zu lange. Es ist zu lange und auch wenn man dich nicht auf Social Media verfolgt, dann ist es doch recht ruhig gewesen um dich.
3: Das stimmt.
2: Jetzt musst du uns aber mal erzählen, was hast du denn gemacht diese ganze lange Zeit?
3: Ich war tatsächlich nach der Pandemie einmal kurz raus, weil ich das Gefühl hatte, mir macht es gerade nicht so richtig Freude. Und das ist irgendwie eine wichtige Zeit gewesen, um einmal kurz ein bisschen wieder zu mir selbst zu finden. Und dann ging es ab ins Studio. Und zwar in das Studio, wo ich auch meine erste Platte aufgenommen habe mit meiner Band, die von Anfang an mit dabei sind. Und wir haben einfach live zusammen uns eingeschlossen, Mucke gemacht, on tape. Und jetzt ist es eben endlich soweit, dass ich davon was zeigen darf und deswegen hört man jetzt wieder was.
2: Und deswegen bist du auch hier. Über deine Single sprechen wir gleich. Erstmal aber, die ist seit Freitag da. Fühlt sich das jetzt für dich an wie so ein kleines Comeback?
3: Nein, also so schlimm ist es nicht. Ich habe ja auch Konzerte gegeben die letzten Jahre. Also für mich war es nicht so, dass ich so lange weg war wie jetzt irgendwelche Riesenstars, die 20 Jahre eine Pause gemacht haben und da sind sie wieder. Nein, das ist normal für mich. Das ist mein 4. Studioalbum. Ich habe mir mit jedem Album immer in etwa 3 Jahre Zeit gelassen. Insofern kenne ich das schon und freue mich auf alles, was da jetzt vor mir liegt.
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2: Joris. Die letzten, wie viele Tage sind es seit Veröffentlichung 5 oder so?
3: Ne? Ja.
2: Wie hast du die so erlebt?
3: Auf der Autobahn und mit sehr, sehr vielen netten Gesprächen.
2: Okay, warst du auf Radioreise, ne?
3: Richtig.
2: Sonst noch irgendwelche Auftritte irgendwo gehabt?
3: Ich war am Freitag in Hamburg auf der Gegenrechtsdemo und habe dort gespielt mit Provinz gemeinsam.
2: Schön.
3: Und ansonsten waren die Auftritte tatsächlich immer, wie jetzt hier bei euch später auch, mit meinem fantastischen Gitarristen Wolle zusammen für so kleine Sessions.
2: Ja, bin ich schon ganz gespannt.
3: Ich
2: freue mich.
3: Jeden Tag wieder so eine Wundertüte, ob es klappt oder nicht.
2: Ich habe dich tatsächlich noch nie live spielen sehen, deswegen bin ich umso gespannter.
3: Du bist das.
2: Aber deine neue Single Spring, die habe ich natürlich auch schon gehört, ist ganz fantastisch geworden.
3: Vielen Dank.
2: Wir hören an dieser Stelle einmal kurz zusammen rein.
3: Dann jetzt schön laut machen.
2: Yes.

0: Erzähl uns, worum geht's in dem Song?
1: In dem Song geht's darum, in erster Linie laut zu machen und diese Energie des Songs der Musik zu fühlen. So war's beim Schreiben bei mir auch. Ich hatte echt einen Tag, einen gebrauchten Tag, sagt man, glaube ich. Ich bin, hab's mich nicht geschafft, ins Studio zu kommen, hab mich dann abends irgendwann aufgerafft, wo die anderen eigentlich schon fertig waren mit Schlagzeug aufnehmen. Und hab dann allein in diesem Studio gesessen, die Schlagzeugspuren zusammengemischt, laut gemacht und schneller abgespielt. Hab mich dann mit dem Synth dran gesetzt und auf einmal war diese Energie da, die ich den ganzen Tag nicht gefühlt habe. Und daraus, aus diesem wilden Kombination zwischen man steht eigentlich irgendwie gerade neben sich, textlich ist das beschrieben und musikalisch ist eben diese Energie von einem Aufbruch ins Neue, ins Ungewisse.
0: Irgendwie so eine Ambivalenz, ne?
1: Unbedingt, aber das ist auch das, was es braucht. Also im Erwachsenenleben ist es ein bisschen komplizierter als im Kinderalter. Mit 9 Jahren, weiß ich noch, ist Springen für mich übersetzt gewesen mit Kindergeburtstag, 5-Meter-Turm im Freibad. Und ich war so ziemlich der Einzige, der sich nicht getraut hat, runter zu hüpfen. Irgendwann muss es natürlich dann trotzdem machen. Und dieses Gefühl, diese Freiheit, die das bringt, quasi, gibt es im Erwachsenenleben natürlich etwas komplizierter, aber immer noch. Und ich hoffe, dass dieses Gefühl ausgelöst wird, wenn man den Song hört.
0: Absolut.
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2: Joris. Es geht ja um Schicksalsschläge, Selbstzweifel, diese mentale Achterbahnfahrt. Lässt sich das denn so auch irgendwie auf dein Leben übersetzen?
3: Ich finde ja. Also ich bin natürlich Musiker und ich darf auch seit vielen Jahren, mittlerweile seit 9 Jahren irgendwie große Konzerte, kleine Konzerte überall geben und habe ehrlicherweise da natürlich einen riesen Spaß dran. Aber es gibt eben diese Phasen immer zum Beispiel beim neuen Album schreiben, wo ich zwischendurch denke, das ist der größte Scheiß, den du da gerade machst. Warum musst du jetzt unbedingt wieder alles neu erfinden? Hättest du nicht einfach nochmal Herz über Kopf schreiben können oder sowas? Nein, aber das gab es eben einfach schon. Und es ist wichtig für mich, auch zwischendurch Selbstzweifel zuzugeben. Das hat jeder Mensch. Und in den sozialen Medien wird heutzutage viel zu oft so propagiert, dass das alles perfekt ist bei jedem. Und so ist es einfach nicht.
2: Hattest du dieses Gefühl von dem, oh nee, das ist jetzt total scheiße, auch konkret bei dem Song Spring? Oder fandest du den von vornherein so, boah, schon ziemlich geil?
3: Also wenn ich einen Song schreibe, finde ich erstmal jeden Song immer so ziemlich geil. Ja. Und dann ein paar Wochen später entscheidet sich dann, ob ich den wirklich ziemlich geil finde oder ob der eher so Kategorie, na, den tue ich mal lieber auf die Festplatte.
2: Und wie war da die Reise bei Spring?
3: Bei Spring war es eben echt so, dass ich da in dem Moment gerade in diesem, ich sag mal, in der Höchstphase des Selbstzweifels war. Und das tut natürlich auch weh, aber mittlerweile weiß ich einfach auch, weil ich das dazugehört, dass danach, wenn auf einmal die Puzzleteile zusammenkommen, eben dieser Aufwind entsteht. Und bei Spring war es eben so, dass diese Musik so energetisch ist, dass ich sehr, sehr viel Kraft darin gefunden habe.
2: Das ist ja jetzt der erste Song vom kommenden Album, ne?
3: Yes.
2: Gibt die jetzt so, oder gibt dieser Song jetzt so eine klangliche Richtung ein bisschen vor? Oder würdest
3: Unbedingt.
2: Du sagen, okay, also die anderen Songs gehen schon so in diese Richtung oder sind die nochmal total anders?
3: Nee, also wir haben uns tatsächlich, oder ich habe mir vorgenommen, nach dieser Pandemie, wie gesagt, kurze Pause gemacht, weil ich einfach gedacht habe, so, ich muss mal irgendwie mich wieder neu erfinden. Und da kam dieses Thema KI auf, ja. Also es gibt mittlerweile Software, die dir mitten von 5 oder 10 Sekunden einen Song schreibt. Und selbst ich, der ich mein Leben lang Musik mache, muss zugeben, dass ich einen kurzen Moment brauche, bis ich checke, ist das KI geschrieben oder nicht. Und das ist irgendwie super strange. Und das kann nicht die Zukunft sein. Also habe ich gedacht, ich muss es komplett anders machen. Ich muss mich mit meiner Band wieder ins Studio setzen und wir müssen Musik live aufnehmen, weil das kann keine KI. Keine KI kann so menscheln, wie wir menscheln, wenn wir spielen. Niemand spielt perfekt, so gut er spielen kann. Es gibt immer eine menschliche Komponente da drin. Und obwohl ich Perfektionist bin, das rauszukehren, quasi in den Vordergrund zu stellen, die Imperfektion, war sehr, sehr herausfordernd, aber ist auf jeden Fall der Sound und ist das Album.
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2: Joris. Zu viel Retro, ne? Soll das Album heißen.
3: Darf ich noch nicht sagen.
2: Darfst du noch nicht?
3: Eventuell.
2: Oh, es wurde aber schon gedroppt. Ich habe gehört, ein Vöglein hat mir gezwitschert, dass das Album zu viel Retro heißt.
3: Möchte ich unkommentiert lassen?
2: Dann frage ich das jetzt auch nicht. Der Song Spring, wo ich den gehört habe, hatte der bei mir so einen gewissen Vibe. Und es war so ein bisschen dieses Zeit, dass sich was dreht von Herbert Grönemeyer.
3: Wirklich?
2: Ja.
3: Das finde ich aber sehr schön. Habe ich noch nie gehört.
2: Echt nicht?
3: Nee. Zeit, dass sich
2: ich
3: was dreht.
2: Ich habe es vorhin dann auch nochmal, das habe ich gehört. Und dann dachte ich so, ey, das ist aber auch so ein bisschen...
3: Das Energetische da drin.
2: Ja. Also gar nicht jetzt vom Text her oder so, sondern einfach so diese Energie, die das trägt.
3: Ich muss zugeben, den Song fand ich nie besonders gut. Doch, also jetzt im Nachhinein auf jeden Fall. Aber in dem Moment damals, war das auch WM 2014? Kann das sein? Oder war das 2016?
2: Ich glaube, das war 14, wo die auch hier in Deutschland war, oder?
3: Das war nicht 2014, das war 2006, oder? Ja, jetzt Achtung, zwei FußballerInnen unterhalten
2: 2014 haben die Deutschen gewonnen.
3: Genau.
2: Ja, so war das.
3: Ich weiß nicht mehr, wann das war. Auf jeden Fall im Nachhinein ein ganz, ganz toller Song. Sowieso Herbert Grönemeyer, Shoutout, ein Wortjongleur unserer Sprache, tolle Musik. Aber den Song fand ich damals irgendwie so ein bisschen, das war für die Südafrika-WM, oder? Doch, das war für die Südafrika-WM und ich glaube, das war mir so ein bisschen komisch, dass er dann da so afrikanische Klänge so gefühlt mit integriert hat. War das überhaupt so?
2: Ich glaube schon.
3: Ja, aber ey, reden wir nicht über Herbert Grönemeyer. Danke für dieses, ich glaube, so wie ich es in deinen Augen gerade gesehen habe, war es ein Kompliment. Vielen Dank.
2: Definitiv. Danke. Und trotzdem bleiben wir kurz bei dem Thema. Es ist ja, wie wir gerade festgestellt haben, für uns zwei Fußballprofis natürlich ein Riesen-Highlight, was jetzt passiert.
3: Wir haben ja jetzt auch den Auftrag bekommen von Antenne 1, dass wir die EM moderieren sollen, live on air.
2: Das wäre für mich eine Vollkatastrophe.
3: Finde ich auch. Erklär uns doch einmal ganz kurz allen, die nichts ahnen, sind einmal kurz die Abseitsregel bitte.
2: Eine gute Idee eigentlich auch für Insta. Könntet ihr mal machen.
3: Die Abseitsregel, okay.
2: Ich check es bis heute nicht. Man hat es mir schon tausendmal erklärt. Ich verstehe das dann so 2 Minuten, kann ich mir das merken und danach weiß ich es wieder nicht mehr.
3: Ja, ich glaube, ich könnte es erklären. Du darfst auf den Schlittschuhen quasi nicht im vorderen Drittel des Feldes sein, wenn der Puck angespielt kommt.
2: Was?
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2: Joris. Trotzdem ist bald Fußball-EM, am Freitag geht's los. Guckst du das denn?
3: Unbedingt. Wirklich, ich habe das jetzt auch in den letzten Tagen häufiger erzählt. Es ist für mich so, dass diese Zeit doch immer mit was ganz, ganz Tollem verbunden ist. Dieses Public Viewing, diese Nationalstolz, solange er irgendwie nicht so sehr so genannt wird, komme ich damit irgendwie eigentlich normalerweise nicht so gut klar. Aber es ist irgendwie doch eine schöne Atmosphäre, wenn alle gemeinsam für ein Team routen. Und gleichzeitig haben wir jetzt ja auch zumindest Europa zu Gast und können unser Land in vollsten Zügen zeigen. Ich werde selbst zum Beispiel hier in Stuttgart bei der EM-Meile, bei der Public Viewing-Meile ein Konzert geben.
2: Wann denn?
3: Ich spiele am 27. Juni in Stuttgart. Endlich wieder.
2: Das ist
3: auf dem Schlossplatz.
2: Geil. Auf dem Schlossplatz.
3: Ja, ich spiele sehr, sehr gern auf dem Schlossplatz. Ich glaube, ich habe schon zweimal da gespielt. Und das Schöne ist, ich habe wirklich so ein paar auch positive und negative Fußball-Konzertereignisse und Erinnerungen. Ich weiß noch, dass Deutschland mal gegen Mexiko verloren hat und ich dann auf die Bühne musste. In Kiel war das.
2: Oh, ouch.
3: Und das war wirklich so, ey, was willst du da noch machen? Also die Leute waren wirklich komplett, hatten keinen Bock mehr. So, es hat gefühlt direkt angefangen zu regnen und es war so, yo, ciao.
2: Oh nein.
3: Und zum Glück ist dieser Platz irgendwie voll geblieben. Ich hatte kurz gesagt, wenn die jetzt alle nach Hause gehen, keinen Bock mehr haben. Es war dann trotzdem ein schönes Konzert, aber es ist natürlich echt nicht so geil. Deswegen freue ich mich, dass am 27. Juni, soweit ich informiert bin, kein Spiel stattfindet. Das heißt, hoffentlich ist da noch großes EM-Fieber bei allen und es ist einfach ein schöner Musikabend.
2: Ist das dann so ein kostenloses Konzert oder brauche ich da Ticket?
3: Ich glaube, das ist ein kostenloses Konzert.
2: Einfach vorbeikommen,
3: einfach einen guten Abend haben.
2: Ach ja, das überlege ich mir
3: nochmal.
2: Mitten in Stuttgart. Sehr, sehr geil. Wie schaust du denn die Spiele am liebsten, wenn du es dir aussuchen kannst?
3: Am liebsten schaue ich es tatsächlich natürlich mit Freundinnen und Freunden. Ich komme aus Ostwestfalen, aus einer kleinen Stadt, Flotow hieß die. Und wir haben da eine ganz, ganz tolle Burg. Und da gab es immer das Public Viewing. Und das war wirklich ein richtig räudiger Beamer und so eine Leinwand. Aber einfach alle gefühlt immer da. Und das war eine schöne Zeit. Also wirklich eine schöne Zeit. Jetzt die letzten Spiele und EMs, WMs habe ich immer im Backstage meistens auf irgendwelchen Festivals mit zugegeben oder aus dem Nähkästchen geplaudert, sehr mosernden Kolleginnen und Kollegen geschaut. Also da sind immer alle irgendwie auch kleine FußballexpertInnen.
2: Ja.
3: Und ich bin eigentlich immer so, dass ich denke, ey, come on, es ist ein Fußballspiel, jeder kann hier gewinnen. Also man muss einfach nur ein Tor schießen. Das ist am Ende, glaube ich, der kleinste gemeinsame Nenner des Fußballs. Und das kann jeder und jede. Also es kann immer passieren, dass man doch gewinnt. Ich finde dieses Pessimistische immer ein bisschen komisch.
2: Ja, gell? Finde ich auch.
3: Vielleicht spüren die das dann und deswegen spielen die dann nicht gut.
2: Könnte natürlich sein.
3: Ja, lass uns doch diesmal einfach alle davon ausgehen, dass wir Weltmeister werden bei der Europameisterschaft. Und
2: das ist doch mal eine gute Einstellung. Mach ich mit.
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2: Joris. Anderes Thema. Jetzt hast du gerade erwähnt, wo du herkommst. Ich konnte es mir leider nicht merken. Aber spricht man bei euch Dialekt?
3: Ich würde natürlich sagen nein, aber tut man. Also ich glaube, dass dieses Ostwestfälische nicht so wie Ruhrpott klingt, aber es hat schon einen eigenen Singsang, ja.
2: Okay, du weißt ja, bei uns hat man einen krassen Dialekt und wir, beziehungsweise unser Ostermann, unser Morningshow-Moderator, der ist gerade auf der Suche nach dem schönsten Wort Baden-Württembergs.
3: Oha.
2: Jetzt weiß ich natürlich, dass du...
3: Knuspertorte ist das schönste Wort Baden-Württembergs. Das kommt allerdings aus der verbotenen Region und ist tatsächlich ich war da sehr häufig im Murgtal im Nordschwarzwald und da gibt es von der Mutter meines Keyboarders und Produzenten Konstantin Krieg Knuspertorte.
2: Was ist das?
3: Knuspertorte, das ist eine selbstgebackene Torte mit Knusper drauf. Ich weiß es auch nicht, aber es schmeckt sehr lecker.
2: Aber warte, was war jetzt genau mit verbotenem Bezirk gemeint?
3: Das ist Badener Land, um es offen und ehrlich zu sagen.
2: Ja, aber ich habe auch nicht nach dem schönsten schwäbischen Wort, sondern dem schönsten Wort Baden-Württembergs gefragt.
3: Wir sind hier nur gerade umgeben von sehr vielen Schwäbinnen, deswegen versuche ich neutral zu bleiben.
2: Okay, Knuspertorte nehmen wir gerne mit.
3: Ja.
2: Nehmen wir gerne mit auf die Liste und gucken mal, vielleicht gewinnt's, ja? Was war vom Ossi das? Grasdackel,
3: ja, das kenne ich auch. Das ist ein geiles Schimpfwort,
2: ja.
3: Grasdackel. Das sagt mein Backliner tatsächlich. Der kommt wiederum aus dem Schwabenländle. Und der sagt auch, du alter Grasdackel. Grasdackel, von mir so einem norddeutschen Akzent sagt er das wie ich. Also es ist ein Grasdackel, ne?
2: Ich habe noch mal ein anderes Thema.
3: Ja,
2: da dreht es sich um Tattoo-Fails, weil das Arschgeweih hat gerade ein großes Revival.
3: So Schreibfehler und so. Kennt
2: so,
3: jeder, ne?
2: So, hast du Tattoos? Hast du ein Tattoo-Fail?
3: Ich habe kein Tattoo-Fail, aber ich habe auch keine Tattoos.
2: Okay. Kennst du irgendjemanden, der einen krassen Tattoo-Fail auf seinem Körper trägt? Sowas wie besoffen in Malle und dann mit, keine Ahnung, SpongeBob
3: mit
2: zurückgekommen.
3: Ja, ich kenne eine Dame mit einem Tattoo-Fail, eine Musikerkollegin. Aber das sollte ich vielleicht nicht lange erzählen.
2: Und kannst du uns jetzt sagen, welches Motiv das ist?
3: Nee, es ist tatsächlich einfach ein Satz auf Englisch, der aber nicht richtig geschrieben wurde.
2: Oh, shit.
3: Mhm.
2: Das ist übel.
3: Mhm.
2: Okay, ich glaube, mehr kriege ich nicht raus.
3: Nee, ich glaube auch.
2: Eine allerletzte Frage, was bei dir dieses Jahr noch so ansteht?
3: Das ist ein ganz großes Mysterium. Ich werde ein paar Konzerte eventuell noch geben und arbeite gerade parallel noch in den finalen Zügen meines Albums und fange jetzt parallel an, diese Musik zu zeigen. Und insofern steht dieses Jahr noch sehr, sehr viel an.
2: Es hat mir wirklich viel Spaß gemacht und schön, dass du da warst.
3: Mir auch, dankeschön.
2: Ciao.
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1: Ich bin Ursula Winkler. Nach der tödlichen Amokfahrt durch die Leipziger Innenstadt wird der Täter in eine Psychiatrie eingewiesen. Ein Ermittlungsrichter habe die Unterbringung des 33-jährigen Deutschen angeordnet. Das teilte die Staatsanwaltschaft mit.
2: Der Beschuldigte habe die Tat wohl im Zustand der zumindest erheblich verminderten Schuldfähigkeit begangen, heißt es zur Begründung. Und es sei wahrscheinlich, dass er weitere ähnliche Taten begehen würde. Seine Unterbringung in der Psychiatrie diene daher der öffentlichen Sicherheit. Laut Ermittlern wurde der 33-Jährige wenige Tage vor seiner Amokfahrt auf eigenen Wunsch in einer psychiatrischen Einrichtung behandelt, aber dort Ende April entlassen. Bei einer ökumenischen Andacht gedachten am frühen Abend hunderte Menschen der Opfer. Oberbürgermeister Jung erklärte, Leipzig trauert, aber Leipzig steht zusammen. Onni Tochau, Nachrichtenredaktion.
1: Vor dem ersten Jahrestag der schwarz-roten Regierung hat Kanzler Merz allen Spekulationen über eine Minderheitsregierung oder eine Neuwahl des Bundestags eine klare Absage erteilt. Eine Minderheitsregierung sei für ihn keine Option. Und Neuwahlen würden eine wochenlange eingeschränkte Handlungsfähigkeit Deutschlands bedeuten. Er bekannte sich klar zur Fortsetzung der Koalition mit der SPD bis zum Ende der Legislaturperiode. US-Präsident Trump will den Einsatz für eine sichere Durchfahrt von Schiffen durch die Straße von Hormuz für kurze Zeit aussetzen. Während des Stopps von Projekt Freiheit solle geprüft werden, ob ein Abkommen zwischen Washington und Teheran abgeschlossen und unterzeichnet werden könne, teilte Trump mit.
3: Gerade noch hatten seine Verteidigungs- und Außenminister Projekt Freiheit gepusht und gepriesen, da macht Trump den Hahn zu. Er glaubt offenbar, dass ein Abkommen mit dem Iran in greifbarer Nähe ist und so lange liegt die Operation US-Hilfe bei der Passage von Frachtschiffen durch die Meerenge nach einem Tag wieder auf Eis. Die US-Blockade gegen iranische Schiffe aber soll bestehen bleiben. Der Iran will die Kontrolle über die Straße von Hormuz behalten mit einem Genehmigungsverfahren, wonach Schiffe nur mit Erlaubnis des Irans passieren dürfen. Tina Eck, USA.
1: Die Deutsche Post legt ihren Konzernnamen ab und heißt künftig DHL. Einen entsprechenden Vorstandsantrag nahmen die Aktionäre bei der Hauptversammlung in Bonn an. Der Namenswechsel wird vermutlich zum 1. September vollzogen. Künftig steht Deutsche Post AG nur noch für das Deutschlandgeschäft mit Briefen und Paketen. Der Konzern reagiert damit auf die wachsende Bedeutung des internationalen Logistikgeschäfts.
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4: Uns liegen derzeit keine Meldungen vor. Alle aktuellen Staus und Blitzer findet ihr jederzeit auf antenne1.de oder ganz bequem in unserer Antenne 1 App.
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0: Schön mit The Morgenwitch bei euch. 5:05 haben wir.
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2: Ich bin Ursula Winkler. Kerzen, Blumen und stille Anteilnahme prägen das Bild in der Leipziger Innenstadt nach der tödlichen Amokfahrt. Gleichzeitig laufen die Ermittlungen. Ein Haftrichter hat nun die Unterbringung des 33-jährigen deutschen Täters in einer Psychiatrie angeordnet.
3: Was genau den Mann dazu brachte, mit seinem Auto durch die Fußgängerzone zu rasen, ist weiter unklar. Von einem politischen oder religiösen Motiv gehen die Ermittler aktuell aber nicht aus. Bei der Amokfahrt waren 2 Menschen getötet und viele teilweise schwer verletzt worden. Die Stadt Leipzig will nun auch prüfen, ob die Sicherheitsvorkehrungen in der Innenstadt ausreichen. Der Täter konnte offenbar ohne Hindernisse wie etwa Poller in die Fußgängerzone hineinfahren. Thomas Brock, Nachrichtenredaktion.
2: US-Präsident Trump will den Einsatz für eine sichere Durchfahrt von Schiffen durch die Straße von Hormuz für kurze Zeit aussetzen. Während des Stopps von Projekt Freiheit solle geprüft werden, ob ein Abkommen zwischen Washington und Teheran abgeschlossen und unterzeichnet werden könne, teilte Trump mit. Erst am Montag hatten die USA die Initiative gestartet. Sie soll festsitzenden Schiffen helfen, die Straße von Hormuz zu passieren. Der Iran reagierte darauf nach US-Angaben mit mehreren Angriffen. Zweistellige Milliardenbeträge gehen den EU-Ländern jedes Jahr wegen Mehrwertsteuerbetrug durch die Lappen. Im Kampf dagegen sollen EU-Behörden jetzt auf mehr Daten Zugriff bekommen.
4: Der grenzüberschreitende Betrug bei der Mehrwertsteuer ist ein ernstes Problem. Besonders den sogenannten Karussellbetrug finden Finanzminister gar nicht lustig. Dabei werden Waren immer wieder zwischen Firmen verkauft. Eine Firma kassiert Mehrwertsteuer und verschwindet. Andere Unternehmen in einer ganzen Kette bekommen trotzdem immer wieder Mehrwertsteuer erstattet. Zwischen 12 und mehr als 30 Milliarden Euro soll der Schaden sein. Und dagegen soll ein besserer Datenaustausch zwischen den Ländern jetzt helfen. Dieter Hebeling, Brüssel.
2: Spanien hat dem von Hantavirusfällen betroffenen Kreuzfahrtschiff Hondius das Anlaufen eines Hafens auf den Kanarischen Inseln erlaubt. Das teilte das spanische Gesundheitsministerium mit. Das Kreuzfahrtschiff ankert aktuell vor Kap Verde. Bisher sind 3 Passagiere gestorben. Die Weltgesundheitsorganisation geht aktuell von insgesamt 7 Erkrankungsfällen aus.
0: 3:05. 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Im Moment sieht das sehr gut aus. Nichts gemeldet. Geblitzt wird aber schon in Cannstatt in der Schmiedener Straße. Ist ein beidseitiger Blitzer. Da ist 40 erlaubt, hat Pepe uns gemeldet. Vielen herzlichen Dank dafür. Und Staus und Blitzer meldet ihr gerne. Telefonisch, per WhatsApp, kostet natürlich nichts. 08000 75 7000 oder über die Antenne 1 App.
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0: Einen schönen Mittwochmorgen mit euch.
5: Guten Morgen.
0: Heidi Klum einbetoniert und alle freuen sich darüber. Den unglaublichen Grund verraten wir euch direkt in 7 Minuten. Jetzt aber erstmal der Kerl, der wirkt wie so eine Delfintherapie. Hier ist Ray Garvey mit Take This Heart.
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0: Guten Morgen.
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2: Heidi Klum komplett versteinert. Ja, was? Dieses Bild, es trendet gerade auf Instagram. Denn das war ihr Outfit auf der Met Gala. Die war jetzt in New York. Findet es ja immer statt. Und das ist ja so eine Gala, bei der Spenden gesammelt werden. Aber alle Stars der Welt kommen dahin in ihren krassesten Outfits. Also so richtige Modestatements. Und Heidi Klum hatte so ein Outfit an, die sah ein bisschen aus wie die Freiheitsstatue.
0: Ja, wie so eine einbetonierte, ne?
2: Blick. Genau, also wirklich einbetoniert. Vom Fuß bis zum Kopf. Also anscheinend war das Ganze irgendwie so aus Silikon. Also da war sie so komplett eingebettet. Müsst ihr euch mal angucken, finde ich richtig krass. Ich habe auch mal geguckt, was die anderen Stars so getragen haben. Natürlich Beyoncé, komplett im Glitzer. Die hatte quasi so ein Glitzer-Skelett mit einer Krone obendrauf. Sah natürlich aus wie die Königin höchstpersönlich. Kylie Jenners Outfit war auch sehr interessant. Das war so ein Naked Dress. Also obenrum sah das so aus, als ob sie nichts anhat. Und dann war quasi das Kleid so, als ob das offen gewesen ist und ihr so über den Po so drüber hing. Also total crazy. Und Madonna, die hatte ein Piratenschiff auf dem Kopf. Also super viele verschiedene witzige Sachen. Die findet ihr jetzt alle unter dem Hashtag MetGala 2026.

0: Frau schleppt 18 Liter Alkohol aus dem Supermarkt. Ja, hier passiert in Baden-Württemberg. Hier ist Hitradio Antenne 1. Die junge Frau hat sogar einen Namen. Steffi.
1: Ja, zwei.
0: Willst du das erzählen, was du da gerade?
1: Oh ja, diese Woche. Also ich sammle gerade Getränke für die Hochzeit. Und wir halten Ausschau nach allen Angeboten, die es gerade so gibt auf dieser Welt. Und aktuell ist halt einer unserer Lieblingsgetränke im Angebot, nämlich Aperol. Und da stand ich dann gestern im Supermarkt beim Einkaufswagen und habe irgendwie das ganze Regal
0: so
1: leer gemacht.
0: Pullen ja. Aperol gekauft. Und was wird das denn für eine Hochzeit? Ist das? Das wird ja. Wollt ihr noch eine Schiffstaufe machen?
1: So ungefähr. Erstens möchte ich nicht, dass was ausgeht. Zweitens mal trinken unsere Freunde schon relativ viel. Mhm. Naja, auf jeden Fall stand ich dann da, hab so den ganzen Einkaufswagen voll gemacht, hinter mir eine Frau und ich hatte so ein schlechtes Gewissen, weil sie dann so, Entschuldigung, kriege ich vielleicht auch noch eine Flasche? Und ich dann so, oh Gott, ja, um Gottes Willen. Zum Glück war da noch genug da. Und dann hat sie auch noch die eine Flasche genommen und dann hat sie mir noch gesagt, ja, da sind jetzt noch vier, die können sie ja noch mitnehmen. Und ich so, nee, alles gut, ich habe schon genug.
0: Wie viel billiger war die denn, die Pulle?
1: Hat jetzt wahrscheinlich 4 Euro weniger gekostet, eine Flasche. Und auf die Summe läppert sich das Ganze dann schon. Also ich bin da gerade unterwegs in Baden-Württemberg. Wenn ihr eine Frau seht, die den Wagen voller Alkohol hat, bitte nicht verurteilen. Das ist für die Hochzeit und nicht für den Wochenverbrauch.
0: So, und da wir merken, dass du auch schon schwäbische Züge angenommen hast beim Sparen, das ist ja schon ganz gut, ne? Haben wir auch Verständnis dafür, dass du dein Brautkleid bei Temu bestellt hast. In diesem Sinne, trinken wir uns diesen Tag mal schön. Mit Aperol, mit Kaffee, wie auch immer ihr wollt. 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
0: 1. Schönen Mittwoch in Baden-Württemberg wünschen wir euch.
2: Hallo, hallo.
0: Der Loser-Schatten wabert weiter über mir, denn ich habe am Montag dafür gesorgt, dass Chris aus Kraichtal beim Hitradio Antenne 1 Tabu 0 Punkte hatte. Und ich hoffe, bei Romy aus Nofringen klappt das ein bisschen besser. In 12 Minuten startet hier die nächste Runde und ihr bewerbt euch zwischenzeitlich gerne auf antenne1.de.
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1: Ihr hört Hitradio Antenne 1. Schön, dass ihr da seid. Sag mir, wie du schläfst und ich sage dir, wer du bist. Ja, hä? Kann man tatsächlich, ne, nach einer neuesten Studie, kann man sagen, wer wie schläft, der ist so und so. Mhm. Pass auf, wir checken das mal ganz kurz.
2: Okay.
1: Wie schläfst du,
2: also,
1: Steffi?
2: Ich schlaf echt meistens auf dem Rücken und auch so, ja, die Arme so auseinander.
1: Also einfach. Rückenschläfer, ne? Rückenschläfer, mhm. Entspannt, ausgeglichen und oft rational. Passt das?
2: Ja. Ja.
1: Du hast eine Studie, natürlich.
2: Ist
1: du musst
2: so?
1: Sagen, ja, du musst sagen, ja, passt.
2: Ja, passt.
1: Tom, mach mal zu mir.
3: Ja, Bauch, auf dem Bauch.
1: Bauchschläfer, oh, spontan, manchmal unruhig, braucht Kontrolle.
2: Ja, das passt.
3: Ja, das passt wirklich, ja? Also wirklich.
2: Wie ist bei dir?
1: Ich bin ja Seitenschläfer, ne? Ich schlafe mal links auf der linken Seite. Mhm. Ich sag nicht warum. Hier steht anpassungsfähig, sozial eher sensibel.
2: Oh, das passt aber auch.
1: Findest du, dass ich sensibel bin?
2: Doch, bist du schon, ja. Sehr empathisch.
1: Ja, und wenn du im Stehen schläfst, dann steht hier, bist du Astronaut. Nee, Spaß beiseite. Wenn ihr mal wissen wollt, ne, also wenn, sag mal einfach, wie ihr so pennt und dann können wir euch sagen, was ihr für ein Typ seid, okay? Einfach eine 08000 75 7000 kurz hier durchschreiben und dann schicken wir euch das gerne. Hier ist Hitradio Antenne 1.

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1: Freue mich sehr, denn Romy aus Nufringen, die wird heute alles geben, ne?
2: Auf jeden Fall, ich gebe mein Bestes.
1: Es gibt einen Nachteil, heute muss mit mir spielen und ich habe am Montag schon bewiesen, dass Christian aus Kreichtal nur 0 Punkte hat,
3: jo.
1: Dank mir.
2: Gut, sind ja super Voraussetzungen für mich.
1: Nathalie aus Rudersberg hatte gestern mit Steffi einen Punkt.
3: Auch nicht so stark.
1: Wir müssen diesen einen Punkt quasi jetzt schlagen.
3: Ja, ich bin gespannt.
2: Okay.
1: Dann laufen deine 40 Sekunden ab. Jetzt. Wenn du wegfliegen willst.
2: Flugzeug.
1: Da musst du vorher wohin gehen?
2: Flughafen.
1: Und da musst du was machen,
2: Reisebüro.
1: Um da reinzukommen, wenn du da schon bist?
2: Terminal, Sicherheitskontrolle.
1: Ja, genau. Was machst du da? Also vorher, dann musst du dann sagen, hallo, hier bin ich. Und dann machst du was?
2: Durch die Schleuse gehen.
1: Ja, und das heißt so, wie heißt denn das?
3: Mach weiter.
1: Okay, wir machen weiter. In asiatischen Ländern, da isst man mit?
2: Sushi, Stäbchen.
1: Ja, richtig. Auf den Kuchen kommt manchmal sowas Glänzendes drauf.
2: Glasur.
1: Ich hätte nicht glänzend sagen dürfen, scheiße.
3: Du hast glänzend gesagt.
1: Okay, ich sag dir kurz, beim Flughafen wäre das Check-in gewesen.
2: Ach, ja.
1: Stäbchen mal gut. Und Glasur, das kam jetzt nicht mehr, ich hab's leider auch gesagt.
3: Das leider glänzend gesagt, steht auf der Karte. Das heißt, ein Punkt für dich.
1: Ja, das heißt aber, du bist zumindest auch Mitwochenführerin.
2: Super.
1: Ne? Mit einem Punkt. Das hast du toll gemacht.
2: Wir haben gestern noch eine Stunde geübt, da hatte ich immer 4 Punkte.
3: Oh.
1: Ja, aber da hast du wahrscheinlich nicht so einen Volldeppen wie mich dran gehabt.
2: Wahrscheinlich, ja.
1: Aber danke für dein Verständnis. Ihr müsst nur einen Punkt schlagen, also 2 richtige haben, dann seid ihr die Wochensieger, wenn das so läuft. Ja, wir drücken euch fest die Daumen. Bewerbt euch jetzt auf antenne1.de.
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0: Gleich der Mann bei uns auf der Playlist, der unbedingt Lokomotivführer werden wollte, ist dann doch anders gekommen. Zum Glück. Ed Sheeran, gleich mit Sapphire, kurz nach 6 auf der Playlist. Und auch der Mann, der Nutella-Brot zum Frühstück liebt, aber nur, wenn ordentlich Butter drunter ist. Ich sehe es genauso. Nico Santos mit All Time High. Genau das macht euch richtig wach. Und das sind die besten Hits von heute bei Hitradio Antenne 1.
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7: Bei Gott allein kommt meine Seele zur Ruhe, denn von ihm kommt meine Hoffnung. Nur er ist mein Fels, meine Hilfe, meine Burg. Darum werde ich nicht wanken. Aus dem biblischen Psalm 62.
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0: 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Das Wetter sieht hoffentlich besser aus als gestern. Ich bin mit meinen Bike Bros in Sonnenbühl so richtig nass geworden.
10: Ja, das glaube ich. Aber heute wird es leider tatsächlich nicht besser. Wir machen genauso weiter wie gestern. Aktuelle Temperatur bei euch im Pforzheim im Gasometer. Da messen wir 8 Grad. In Bad Mergentheim, da sind wir bei 11. Und in Trottelfingen aktuell 7 Grad. Ansonsten heute viele Wolken mit dabei. Es wird immer wieder mal nass. Die Temperaturen so zwischen 14 und stellenweise 21 Grad. Auch für morgen, da wird es tagsüber sogar noch ein bisschen frischer und auch Regen ist mit dabei. Aber freut euch aufs Wochenende, das wird ein bisschen besser.
0: Und ich höre immer wieder, die Natur freut sich über den Regen.
10: Ja, das stimmt. Wächst alles. Und für alle, die eine neue Wiese angesät haben, so wie wir, das ist eigentlich gut.
0: Man muss
10: gut
0: es positiv
10: grade
0: sehen, oder? 5 vor 6 haben wir. Jetzt das Wichtigste mit Christine Bonfert.
11: Schönen guten Morgen.
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11: Genau heute vor einem Jahr wurde Friedrich Merz zum neuen Bundeskanzler gewählt. Inzwischen sind 3/4 der Menschen in Deutschland mit der Arbeit von Schwarz-Rot unzufrieden. Merz will trotzdem an der Koalition festhalten und schließt eine Minderheitsregierung oder Neuwahlen aus. Auch das baden-württembergische Handwerk und Südwestmetall sind alles andere als glücklich. Lena Schaffer, was macht denn den beiden Verbänden am meisten zu schaffen?
13: Ja, besonders kritisch sieht das Handwerk Baden-Württemberg die große Anzahl an Beschlüssen bei der Steuer- und Abgabepolitik, die zu mehr Belastungen führen würde. Zum Beispiel die versprochenen, aber nicht für alle gesenkten Strompreise. Laut Südwestmetall sei der Unterschied zwischen den Versprechen der Bundesregierung und den realen Veränderungen besorgniserregend, unter anderem beim Bürokratieabbau in den Sozialversicherungsbeiträgen. Beide Verbände fordern von der Regierung in Zukunft starke Reformen, die zu spürbaren Entlastungen führen.
11: Warum ist der 33-Jährige am Montagnachmittag mit seinem Auto in die Leipziger Innenstadt gerast? Auch 2 Tage nach der Amokfahrt können die Ermittler da noch keine endgültige Antwort darauf geben. Sie sind aber weiter ziemlich sicher, dass es keinen religiösen oder politischen Grund dafür gegeben hat. Die Staatsanwaltschaft geht eher von einem Zustand der erheblich verminderten Schuldfähigkeit aus. Und weil er weiter als gefährlich gilt, hat ein Richter auch angeordnet, dass er in eine psychiatrische Klinik kommt. Am Montag hat US-Präsident Trump seine Rettungsinitiative für Schiffe in der Straße von Hormuz noch groß angekündigt. Jetzt soll damit aber erstmal Schluss sein. Trump will sie für kurze Zeit aussetzen und in der Zeit schauen, ob es vielleicht doch ein Abkommen zwischen den USA und dem Iran geben kann, hat er auf seiner Plattform Truth Social geschrieben. Trotzdem will die US-Marine in der Zeit weiter verhindern, dass Schiffe iranische Häfen weder anlaufen noch verlassen. Teheran besteht unterdessen weiter darauf, dass der Iran die volle Kontrolle über die Straße von Hormuz bekommt. Und Baden-Württemberg ist eines der sichersten Länder und das soll auch so bleiben, sagt Innenminister Strobel. Und deshalb beteiligt sich Baden-Württemberg heute auch an dem Fahndungs- und Sicherheitstag. Heißt, die Polizei ist heute noch mal präsenter als sonst, wird auch mehr kontrollieren, aber sie bietet auch Aufklärung an, zum Beispiel bei den Themen Cybersicherheit oder Einbruchsschutz. Auch andere Bundesländer machen bei dem Fahndungs- und Sicherheitstag mit, darunter unter anderem Bayern oder Rheinland-Pfalz.
0: 3 vor 6. 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Wir haben gerade eine rote A81, das ist Heilbronn-Würzburg, zwischen Osterburg und Boxberg. Da liegt ein totes Wildschwein auf der Fahrbahn, seid vorsichtig. Außerdem füllt sich gerade die 81 Singen-Stuttgart. Zwischen Horb am Neckar und Herrenberg braucht ihr jetzt knapp 10 Minuten länger. Und die B297 Nürtingen-Tübingen, das ist zwischen Reutlingen-Ofterdingen und Reutlingen-Altenburg, hier auch knapp 10 Minuten. Geblitzt wird, wenn ihr in Fellbach die Höhenstraße fahrt und Richtung Öffingen-Ludwigsburg wollt, da ist 30 erlaubt, hat Sandra uns einen Blitzer reingeschickt. Und in Cannstatt, in der Schmiedener Straße, gibt es einen beidseitigen. Hier ist 40. Dankeschön, Pepe, für die Meldung. Staus und Blitzer, meldet ihr telefonisch, per WhatsApp, das kostet nichts. 08000 75 7000 oder über die Antenne 1 App.
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0: 1. Einen tollen Mittwoch wünschen wir euch.
10: Hello, hello. Und wir machen euch direkt wach heute mit einer Runde von der ungoogelbaren Frage. Die zocken wir gleich gemeinsam in 12 Minuten.
0: So, jetzt schippen wir euch erstmal den Morgensand aus dem Auge und machen euch hellwach mit Nico Santos und All Time High.
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1: Und jeder kennt das, ne? Im Englischen oder einer anderen Sprache, da hörst du einen Hit und dann denkst du dir, Moment mal, kannst du, da war doch gerade Deutsch dazwischen, ne? Gibt's eigentlich nicht? Doch, gibt's doch. Das ist der Hitverhörer, den wir von euch suchen. Wir haben wieder einen reinbekommen. Wer ist denn da jetzt dran? Guten Morgen.
2: Hallo, hier ist die Jessie aus Bad Boll.
3: Hi.
1: Hallo Jessie. Was hast du wo gehört?
2: Also bei Love Me Like You Do von Ellie Goulding.
1: Warte mal, das ist der hier. Absoluter Welthit. Ja. Was hast du denn da gehört?
2: Also relativ am Anfang, bei 22 Sekunden, höre ich Kater auf mein Blatt.
3: Kater auf mein Blatt, okay.
1: Gut, dieser Satz macht so keinen Sinn, aber nee, wir hören uns das mal an. Kater auf mein Blatt. You're the color of my blood. Ja, krass. Du könntest bei der Kripo arbeiten, was du da raushörst. Das ist ja krass. Nochmal, Kater auf mein Blatt.
4: You're the color of my blood.
3: Ah.
1: Krasse Nummer. Also wirklich gut gehört. Das hat uns sehr viel Freude gemacht. Vielen Dank dafür.
2: Ja, klar, gerne.
1: Und ganz liebe Grüße nach Bad Boll.
2: Danke, Grüße nach Stuttgart.
1: Und ich weiß, ihr habt auch so ein Ding auf der Kette, oder? Dann schickt uns das gerne durch. Das ist der Hitradio Antenne 1 Hitfall.

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0: Seit dem 12.06 schon aufnahmefähig?
1: Sehr gut, dann machen wir ein kleines Spielchen.
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3: Es funktioniert so, ich habe eine Frage für euch, der könnt ihr euch die Antwort nicht ergoogeln. Also ihr müsst selber nachdenken.
0: Ja, aber im Jahr 2026 müssen wir zurück ins Steinzeitalter.
3: Ja, also es macht doch keinen Spaß. Schaut, das ist die Frage und ihr könnt mal überlegen, was ihr denkt, was es ist. 68% der Leute ärgern sich im Frühling über genau das. Was könnte das sein?
0: Dass man es nicht googeln kann zum Beispiel.
3: Ja, okay, sag aber noch es mal. Ist auf jeden Fall was, was echt im Frühling
0: sag
3: passiert.
0: Sag nochmal, sind noch viele müde.
3: 68% der Leute ärgern sich im Frühling über genau das. Hast du schon eine Idee?
0: Ich hätte Ideen.
3: Okay.
0: Dann habt ihr auch Ideen?
3: Ja.
0: Das ist geil. Okay, schickt ihr es mal bitte durch, ja, 08075 7000. Das hören wir uns an, um kurz nach 7. Also bleibt schön bei uns.

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1: Und wir schicken euch direkt einen Song in die Morgendusche. Da müsst ihr direkt aufpassen, dass ihr nicht ausrutscht gleich beim Mittanzen. Macht richtig Spaß, die Nummer. Kommt von Loi, Red Eyes. Den dreht ihr schon dort auf, gleich um kurz nach 6:30. Das sind die besten Hits von heute bei Titradio Antenne 1.
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0: 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Das Wetter, das lädt gerade die Weinbergschnecken dazu ein. Habe ich gestern beim Biken gesehen.
1: Ja.
0: Von links nach rechts über die Straße zu gehen, ohne sich dabei den Unterleib zu verbrennen.
1: Ja, passt auf, wenn ihr mit dem Fahrrad unterwegs seid, damit ihr da nicht ausrutscht.
0: Ich bin Slalom gefahren, Schnecke, das sind echt viele. So.
1: Ja, es wird auch so weitergehen, denn aktuell die Temperatur 8 Grad im Brenzpark in Heidenheim in Triebeck. Da messen wir 7 und in Nagold frische 8 Grad. Heute viele Wolken mit dabei. Es wird auch immer wieder nass. Die Temperaturen so zwischen 14 und 21 Grad. Auch für morgen geht es grau und nass weiter. Es bleibt sogar ein Ticken frischer. Zum Wochenende wird es dann ein bisschen besser.
0: 5:07. Jetzt das News Update mit Christine Bonfart.
9: Schönen guten Morgen. Was haben Grüne und CDU in Baden-Württemberg in den nächsten 5 Jahren vor? Heute Mittag wollen Cem Özdemir und Manuel Hagel den Koalitionsvertrag vorstellen. In einer Woche soll dann Özdemir zum neuen Ministerpräsidenten gewählt werden. Die ZDF-Sendung Aktenzeichen XY beschäftigt.
0: News Update mit Christine Bonfart.
9: Schönen guten Morgen. Was haben Grüne und CDU in Baden-Württemberg in den nächsten 5 Jahren vor? Heute Mittag wollen Cem Özdemir und Manuel Hagel den Koalitionsvertrag vorstellen. In einer Woche soll dann Özdemir zum neuen Minister.

0: jetzt einen Hafen auf den Kanarischen Inseln anlaufen. Das hat die spanische Regierung erlaubt. Die WHO geht aktuell davon aus, dass insgesamt 7 Passagiere erkrankt sind.
1: 4 vor 7. 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Im Moment sieht es noch gut aus. Nichts gemeldet. Geblitzt wird aber in Cannstatt in der Schmiedener Straße. Ist ein beidseitiger, da ist nur 40 erlaubt, hat Pepe uns reingeschickt. Und Sandra meldet sich aus Fellbach, das ist die Höhenstraße, wenn ihr Richtung Öffingen, Ludwigsburg unterwegs seid. Da ist 30 erlaubt. Danke fürs Melden. Staus und Blitzer meldet ihr telefonisch per WhatsApp. Das kostet natürlich nichts. 08000 75 7000 oder über die Antenne 1 App.
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1: 1. Einen schönen Mittwochmorgen mit euch.
3: Hello, hello. Alles down im Netz. Ja, heute Nacht war das für manch einen wie in einem Horrorfilm. Was war da los? Verraten wir euch gleich, in was geht ab im Netz in 12 Minuten.
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1: Und wir gehen rein in den Endspurt ja, vom Stuttgarter Frühlingsfest. Noch bis zum Ende der Woche könnt ihr da richtig schön feiern.
2: Party!
1: Danke, an der Stelle muss ich auch noch sagen, ich wurde letzte Woche angesprochen dort. Ich hatte ja meinen Adidas-Dirndl an und dann kam ein süßes Mädel zu mir und sagte, hey, bist du die Steffi? Ich erkenne dich gerade an dem Dirndl, weil es hatte niemand an. Also falls ihr das noch haben wollt, holt euch das. Das ist ein richtiges Highlight.
0: Kriegst wird man ständig Prozent angesprochen.
1: Oder so? Nee, leider nicht. Also aber es ist schon cool.
0: Mit dem Dirndl wird man angesprochen von Jungen.
1: Ja.
0: Kann ich das haben, das Dirndl? War ein Spaß.
1: Wir quetschen nicht da mal rein. 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
0: Freuen wir uns drauf. Baby, don't hurt me. David Guetta jetzt bei Hitradio Antenne 1. Immer noch 6.35 Uhr.

0: Stellt mal kurz das Müsli kauen ein, sonst versteht ihr nichts. 6:41. 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
1: 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Was geht ab im Netz?
2: Der Schock für alle, die heute Nacht wach waren und im Internet surfen wollten. Wir hatten kein Internet quasi in Deutschland. Man konnte keine Seiten abrufen, die mit .de abgeschlossen haben.
0: Obwohl, ich frage immer, wer nachts im Internet, ne?
2: Weil ja, es sind schon viele noch online. Es muss ja nicht jeder so früh aufstehen wie wir. Auf TikTok sind ja auch ganz viele Livestreams immer in der Nacht. Also vielleicht hat es den einen oder anderen von euch heute Nacht erwischt. Grund dafür ist, dass so ein DNS-Dienst ausgefallen ist. Also funktioniert so ein bisschen wie so ein Adressbuch, wenn wir da quasi eine Webseite eingeben im Netz und dann wird einem diese Seite quasi gezeigt, also weitergeleitet und das hat alles nicht funktioniert heute Nacht. Aber keine Panik, ist schon gerichtet und funktioniert jetzt alles wieder. Also ihr könnt euch durchs Netz klicken und vor allen Dingen, ihr könnt wieder auf antenne1.de reinklicken.
0: Auch heute Nacht wieder, das ist die gute Nachricht.

0: Es gibt diese Hits, ne? Die hörst du nur ein paar Sekunden und bist sofort gut drauf. Kato featuring John zum Beispiel. Turn the lights off. Platz 1 der Hitradio Antenne 1 Top 30 Chartshow von euch gewählt und gleich um kurz nach 7 bei uns auf der Playlist zum richtig wach werden. Und die Frau, sie hat selbst zugegeben mit Leseschwäche. Katy Perry mit Band Aids. Gleich auch mit dabei für euch, euren Weg zur Arbeit. Die besten Hits von heute sind das bei Hitradio Antenne 1.
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8: Ja, und wir starten auch relativ frisch rein bei euch in Ludwigsburg am Schloss. Da messen wir aktuell 9 Grad. In Mosbach sind wir bei 11 und in Grubingen 8. Ansonsten heute viele Wolken mit dabei. Packt mal den Regenschirm mit ein, denn es wird auch immer wieder nass. Die Temperaturen zwischen 14 und stellenweise 21 Grad. Auch für morgen bleibt es eher grau und da wird es sogar noch ein Ticken frischer. Erst zum Wochenende wird es bei uns in Baden-Württemberg dann wieder ein bisschen schöner.
0: Gleich 5 vor 7. Jetzt das Wichtigste mit Christine Bonfahrt.
9: Schönen guten Morgen.
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9: Grüne und CDU in Baden-Württemberg wollen heute Mittag ihren Koalitionsvertrag vorstellen und damit das erste Mal öffentlich machen, was uns alles in den nächsten 5 Jahren erwartet. Nächste Woche Mittwoch soll dann Cem Özdemir zum neuen Ministerpräsidenten von Baden-Württemberg gewählt werden. Die schwarz-rote Bundesregierung ist dagegen heute seit genau einem Jahr im Amt. Und bei vielen macht sich Ernüchterung breit. 3/4 der Menschen sind mit ihrer Arbeit unzufrieden. Trotzdem schließt Kanzler Merz eine Minderheitsregierung, also ohne SPD, oder auch Neuwahlen aus. Aus seiner Sicht gibt es gerade keine Alternative zu schwarz-rot. Seit 26 Jahren tappen die Ermittler im Dunkeln. Jetzt hoffen sie auf neue Hinweise. Es geht um den ungeklärten Mord an einem Arzt aus Lahr im Ortenaukreis. Heute wird der Fall in der ZDF-Sendung Aktenzeichen XY ungelöst vorgestellt. Lena Schaffer, wie ist denn der aktuelle Ermittlungsstand?
11: Ja, inzwischen gibt es neue Spuren durch DNA-Analysen und weitere Hinweise. Laut der Polizei steht jetzt das berufliche Umfeld im Fokus der Ermittlungen. Auch neue Zeugenhinweise deuten darauf hin, dass sich Täter und Opfer gekannt haben. Zusätzlich wurden alte Spuren mit heutigen kriminaltechnischen Methoden auch nochmal überprüft. Heute Abend wird in der Sendung neben diesem Fall auch ein weiterer aus Baden-Württemberg vorgestellt. Und zwar geht es um einen Raubüberfall auf einen Taxifahrer in Rastatt von vor 3 Jahren.
9: Nach der Amokfahrt am Montagnachmittag in der Leipziger Innenstadt will die Stadtverwaltung dafür sorgen, dass keine Fahrzeuge mehr auf der Einkaufsstraße unterwegs sein können. Damit will sie wahrscheinlich heute auch schon starten. Der 33-jährige Fahrer kam auf Anweisung eines Richters wieder in eine Psychiatrie. Die Ermittler gehen davon aus, dass er im Zustand der zumindest erheblich verminderten Schuldfähigkeit am Montagnachmittag unterwegs war und dass er auch weiter gefährlich ist. Und heute starten die Tarifverhandlungen für die rund 26.000 Beschäftigten an den Unikliniken in Baden-Württemberg. Das Ziel der Gewerkschaft Verdi. Die Mitarbeiter sollen 7,5% mehr Geld bekommen, mindestens aber 320 Euro. Azubis und Praktikanten sollen 250 Euro mehr bekommen. Für den Verdi-Verhandlungsführer ist klar, in den Kliniken kennen die allermeisten Mitarbeiter das Wort Homeoffice nur vom Hörensagen und sie brauchen dringend eine Entlastung für die zum Beispiel gestiegenen Spritpreise.
0: Gleich 3 vor 7. 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Wir haben dreimal die 81, einmal Heilbronn Richtung Stuttgart zwischen Ludwigsburg Süd und Dreieck-Leonberg braucht ihr 11 Minuten länger. Dann, wenn ihr die 81 Singen Stuttgart wollt, zwischen Ehningen und Sindelfingen Ost 17 Minuten länger und ich sehe gerade zwischen Empfingen und Rottenburg hier 14 Minuten. Die B29 Aalen Stuttgart ist dabei, zwischen Urbach und Schorndorf braucht ihr auch gerade 10 Minuten länger. Geblitzt wird, wenn ihr die B27 zu schnell fahrt. Das ist Stuttgart Richtung Heilbronn. Die Heilbronner Straße Höhe Tankstelle ist 40, hat Heiko reingeschickt. Und Sandra meldet ihr in Fellbach die Höhenstraße, wenn ihr Richtung Öffingen, Ludwigsburg unterwegs seid. Hier ist 30 erlaubt. Danke für die Meldung. Staus und Blitzer meldet ihr telefonisch per WhatsApp kostenlos an die 08000 75 7000 oder über die Antenne 1 App.
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0: Schön, dass ihr da seid.
8: Guten Morgen. Heute zocken wir die ungoogelbare Frage. Ich bin gespannt, ob ihr auf die Lösung kommt. Achtung, 68% der Leute ärgern sich im Frühling über genau das. Was könnte das sein? Eure Ideen an die 08000 75 7000. Ich bin gespannt auf die Antworten. Gleich in 7 Minuten.
0: So, wenn euer Blick aufs Handy 4% Akku zeigt und eure Motivation ähnlich hoch ist, ladet euch einfach auf mit Katy Perry. Hier ist Banda Hits.
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0: 3 nach 7. Keine Panik, wir tun nichts. Wir wollen nur spielen.
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2: Und da habe ich für euch jetzt quasi eine Frage, deren Antwort ihr nicht ergoogeln könnt. Und das macht es besonders schwer, aber macht natürlich auch Spaß. Hier ist die Frage für euch. 68% der Leute ärgern sich im Frühling über genau das. Was könnte das sein?
0: Also ich würde sagen, nachdem ich ja die ganzen Schnupfennasen in Baden-Württemberg so sehe, es ist Heuschnupfen. Das finden die alle.
2: Loggen wir mal mit ein. Kam schon einiges rein aus der Community. Jessica aus Nagold.
3: Also ich glaube, die ärgern sich über den Pollenflug, weil die Allergien jetzt bei allen, glaube ich, Alarm schlagen. Mhm. Und dieses Jahr ist es total extrem. Dicke Augen, laufende Nase und alles drum und dran.
0: Das meinte ich.
2: Ja, Pascal aus Tübingen.
4: Ich könnte mir vorstellen, dass es Blütenpollen sind, weil die ja überall
2: die
4: sind
2: Pollen.
4: Und drauf sind und viele Leute halt eine Pollenflugallergie haben.
2: Mhm. Ori aus Ludwigsburg, was sagst du?
5: Also meine spontane Antwort wären Pollen, weil echt viele Leute darauf allergisch sind.
0: So. Also wenn das jetzt können wir ja eigentlich jetzt also können wir schon
2: alle sagen, also
0: jetzt,
2: Heuschnupfen und Pollen, dass man sich darüber ärgert. Ihr seid noch nicht ganz drauf gekommen, aber ihr seid schon sehr, sehr nah dran. Es hängt auf jeden Fall mit den Pollen zusammen. So einen Tipp kann ich euch nochmal geben. Und man ärgert sich wie Sau darüber. Eure Ideen jetzt schon mal zu uns. Auflösung dann um kurz nach 8. Wenn ihr bis dahin nicht hören könnt, dann schreibt uns einfach eine WhatsApp. Dann schicke ich euch schon mal die Antwort durch.
0: Von 1 bis 10, wie nah waren wir denn dran?
2: 9.
0: Boah, echt jetzt?
2: Mhm.
0: Oh, das wird spannend. Hier ist Hitradio Antenne 1 mit Purple Disco Machine.

0: nach 7 hier ist Hitradio Antenne 1 und Steffi hat eine ganz wichtige Frage.
1: Ja, können wir das mal ein für alle mal klären? Und zwar, wer legt den Trenner im Supermarkt aufs Kassenband? Ich war jetzt wieder einkaufen und jedes Mal sticht da an der Kasse und dann ist es immer wie so ein Tanz ums Rührei. Wer legt jetzt diesen Trenner dahin? Und gestern war es tatsächlich dann so, dass die vor mir und die hinter mir das nicht gemacht hat und ich habe dann für die vor mir quasi es hingelegt und für die hinter mir das hingelegt. Und ich würde gerne mal wissen, gibt es so eine Universalregel dafür? Wie
0: also
1: macht ihr das?
0: Ich kann es ja sagen aus eigener Erfahrung, es ist so, wenn du kein Geld dabei hast, dann lässt du den vor dir den Trenner weg, dann kann die das gleich mitbezahlen. Ne? Nee, aber ich glaube, in der Regel ist es tatsächlich so, so sehe ich das, also die Frau, die vor mir ist oder der Mann, legt es quasi hinter den Einkauf, wenn er sagt, jetzt bis dahin gehören mir die Sachen und ich lege meinen Trenner hinter meine Sachen. Ich sage, das ist Schluss, da geht's nicht weiter. Mach Azubi Tom guckt gerade wie
1: machst du das?
0: Wie ein Kassenband.
2: Ja, ich mach das auch so wie Olli. Aber das Ding ist, wenn du jetzt, Steffi, das bei mir machen würdest, dann würde ich ausrasten.
1: Ja, wenn ich das hinlegen würde, obwohl du ja quasi deine Sachen gerade drauflegst, wenn du vor mir stehst.
2: Ja, wirklich.
1: Okay.
2: Das wäre mir zu viel.
1: Also ich gebe die Frage mal weiter an die Community. Wie macht denn ihr das? Wer ist verantwortlich für den Trenner am Kassenband? Ich würde es mal gerne wissen, wie das so läuft.
0: Also hier läuft nur eins. Das war Kato featuring John, Turn the Lights Off, damit ihr richtig wach werdet. Das sind die besten Hits von heute. Hier ist Hit Radio Antenne 1.

0: 7.22 Uhr. Schön, dass ihr da seid. 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
1: Und Leonie wurde vor kurzem gefragt, wie es denn bei ihr aussieht, so mit den Männern und mit der Liebe. Da hat sie gesagt, ey Leute, ich habe da keinen Bock drauf. Keinen Bock auf so einen Typen, der mich stresst. Ich lieb's, mit meinem Hund zusammen zu sein. Stich. Wenn ich nicht auf der Bühne stehe, dann habe ich so ein ganz chilliges Leben, sagt sie. Chill auf dem Sofa mit meinem Hund, wir gucken eine Serie an, am Wochenende koche ich mir was Schönes und da brauche ich keinen Typen. Das sorgt nur für Stress. Hat sie wahrscheinlich recht in den meisten Fällen. Leonie haben wir gleich bei euch mit am Start. Mit Don't Worry gleich um kurz nach 7:30. Das sind die besten Hits von heute hier bei Hitradio Antenne 1.
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1: Ja, es wird heute nass den ganzen Tag. Viele graue Wolken mit dabei. Und ist ja auch gut, haben wir schon mal besprochen. Da freuen sich die Pflanzen, dass es mal ein bisschen Wasser gibt. 11 Grad messen wir aktuell im Bretzfeld, bei euch am Rathenauer See. In Schwäbisch Gmünd, da sind wir bei 9 und in Calw aktuell 8 Grad. Temperaturen über den Tag so zwischen 14 und 21 Grad. Ansonsten braucht ihr echt oft den Regenschirm. Für morgen geht's dann ähnlich grau und nass weiter. Die Temperaturen sogar etwas frischer. Zum Wochenende wird's aber ein bisschen besser.
0: 5:08 haben wir. Jetzt das News-Update mit Christine Bonfart.
12: Schönen guten Morgen. Die Rettungsmission für Schiffe in der Straße von Hormuz ist erstmal wieder auf Eis gelegt. Das hat US-Präsident Trump auf seiner Plattform True Social angekündigt. In der Zeit wollen die USA versuchen, ein Abkommen mit dem Iran zu schließen. Die ZDF-Sendung Aktenzeichen XY beschäftigt sich heute unter anderem mit einem Fall aus Lahr im Ortenau-Kreis, und zwar einem Mord an einem Narkosearzt vor 26 Jahren. Trotzdem hoffen die Ermittler auf neue Hinweise. Und der FC Bayern kann heute Abend das erste Mal seit 6 Jahren wieder ins Finale der Champions League einziehen. Klappt das gegen Paris Saint-Germain? Geht's im Finale gegen den FC Arsenal?
0: 7:54. 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Wir haben 3 Meldungen und dreimal ist es die A81. Wenn ihr Heilbronn-Stuttgart fahrt zwischen Ludwigsburg-Süd und Dreieck-Lierenberg, kennt ihr, 15 Minuten braucht ihr länger. Dann kommt gerade eine Warnmeldung rein aus dem Kreis Karlsruhe zwischen Pforzheimer Straße auf der Landstraße und Wattkopftunnel. Da ein Metallteil auf der Fahrbahn direkt am Tunnelein- und Ausgang. Dann schauen wir uns die 81 Sing in Stuttgart an. Zwischen Emtingen und Rottenburg braucht ihr 16 Minuten länger, wenn ihr da durch seid. Dann irgendwann zwischen Ehningen und Sindelfingen Ost nochmal 15 Minuten. Geblitzt wird, wenn ihr Weil im Schönbuch Richtung Breitenstein-Neuweiler fahrt. An der Ampel direkt ist 50, da hat Dori uns dann reingeschickt. Die B27 Stuttgart-Heilbronn, die Heilbronner Straße hier, Höhe Tankstelle, da ist 40, hat Heiko eingesehen. Und Sandra meldet sich aus Fellbach, hier ist es die Höhenstraße. Wenn ihr Richtung Öffingen-Ludwigsburg fahrt, da ist 30 erlaubt, hat Sandra gemeldet. Dankeschön fürs Melden, und Staus und Blitzer meldet ihr telefonisch per WhatsApp. Kostet natürlich nichts, 08000 75 7000 oder über die Antenne 1 App.
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0: 1. Tollen Mittwoch euch.
1: Hello, hello.
0: Der Loser-Schatten wabert weiter über mir. Ich habe nämlich am Montag früh dafür gesorgt, dass Chris aus Kreichtal beim Hitradio Antenne 1 Tabu 0 Punkte hatte.
1: Ja.
0: Und ich hoffe, bei Rumi aus Nofringen klappt das gleich besser. In 12 Minuten startet hier... Antenne 1. Einen tollen Mittwoch euch.
1: Hello, hello.
0: Der Loser-Schatten wabert weiter über mir. Ich habe nämlich am Montag früh dafür gesorgt, dass Chris aus Kreichtal beim Hitradio Antenne 1 Tabu 0 Punkte hatte.
1: Ja.
0: Und ich hoffe bei

0: natürlich mit den besten Hits von heute.
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0: 7.34 Uhr, ihr hattet Radio Antenne 1. Wir klären noch die Frage, die Steffi hat.
1: Ja, ich wollte das mal für ein für alle mal klären. Wer legt den Trenner im Supermarkt aufs Kassenband? Ich habe vorhin erzählt, es ist bei mir jetzt wieder so die Situation war, die vor mir hat es nicht hingelegt, die hinter mir hat es nicht hingelegt, dann habe ich halt auf beiden hingelegt. Ja, wollt mal von euch wissen, wie ihr das so macht. Nadine aus Leonberg.
2: Also ich lege meinen Einkauf aufs Band und dann mache ich den Trenner hin. Oh. Und dann kann der nächste sein Zeug hinlegen. Ganz ehrlich, so mache ich es. Also ich weiß ja nicht, ich finde das so normal.
0: Ich finde es auch normal.
1: Wäre auch das Einfachste, wenn man einfach selber immer seinen Trenner hinlegt.
0: Ja, dann weisen die anderen hinter dir, dass du fertig bist.
1: Und dann gibt es so Personen wie Dirk und dann wird alles wieder durcheinander. Der schreibt uns nämlich, also ihr Lieben, ich sehe das mit dem Kassenbandtrennen eher so, dass die Dinger oft so schwäbisch sind und man sie lieber einfach nicht anfasst.
0: Was?
1: Ich lasse da einfach lieber Platz und wer mag, kann dann eins hinlegen. Ja, und dann sind wir wieder beim Problem,
0: schwierig,
1: dass sich keiner verantwortlich fühlt.
0: Schwierig, pass auf, weil du lässt Platz dazwischen, ja, wenn das jeder macht, dann denkt der Letzte, denkt sich, oh, so ein Arsch da vorne, jetzt haben wir es. So, ich könnte schon längst drauflegen.
1: Ja.
0: Das sind wie die Leute, die auf dem Parkplatz zwei Parkplätze wegnehmen.
1: Ne? Ja.
0: Aber ich meine, ich möchte ja heute Morgen nicht nur über dich sprechen, Spreffi.
1: Ey, parken kann ich.

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1: Freue mich sehr, denn Romy aus Nufringen, die wird heute alles geben, ne?
2: Auf jeden Fall, ich gebe mein Bestes.
1: Es gibt einen Nachteil, heute muss mit mir spielen und ich habe am Montag schon bewiesen, dass Christian aus Kreichtal nur 0 Punkte hat,
3: jo.
1: Dank mir.
2: Gut, sind ja super Voraussetzungen für mich.
1: Nathalie aus Rudersberg hatte gestern mit Steffi einen Punkt.
3: Auch nicht so stark.
1: Wir müssen diesen einen Punkt quasi jetzt schlagen.
3: Ja, ich bin gespannt.
2: Okay.
1: Dann laufen deine 40 Sekunden ab. Jetzt. Wenn du wegfliegen willst.
2: Flugzeug.
1: Da musst du vorher wohin gehen?
2: Flughafen.
1: Und da musst du was machen,
2: Reisebüro.
1: Um da reinzukommen, wenn du da schon bist?
2: Terminal, Sicherheitskontrolle.
1: Ja, genau. Was machst du da? Also vorher, dann musst du dann sagen, hallo, hier bin ich. Und dann machst du was?
2: Durch die Schleuse gehen.
1: Ja, und das Keine heißt Ahnung. So, wie heißt denn das?
3: Mach weiter.
1: Okay, wir machen weiter. In asiatischen Ländern, da isst man mit?
2: Sushi, Stäbchen.
1: Ja, richtig. Auf den Kuchen kommt manchmal sowas Glänzendes drauf.
2: Glasur.
1: Ich hätte nicht glänzend sagen dürfen, scheiße.
3: Du hast glänzend gesagt.
1: Okay, ich sag dir kurz, beim Flughafen wäre das Check-in gewesen.
2: Ach, ja.
1: Steht mir mal gut. Und Glasur, das kam jetzt nicht mehr, ich hab's leider auch gesagt.
3: Das leider glänzend gesagt, steht auf der Karte. Das heißt, ein Punkt für dich.
1: Ja, das okay. heißt. Das heißt aber, du bist zumindest auch mit Wochenführerin.
2: Super.
1: Ne? Mit einem Punkt. Das hast du toll gemacht.
2: Wir haben gestern noch eine Stunde geübt, da hatte ich immer 4 Punkte.
3: Oh.
1: Ja, aber da hast du wahrscheinlich nicht so einen Volldeppen wie mich dran gehabt.
2: Wahrscheinlich, ja.
1: Aber danke für dein Verständnis. Ihr müsst nur einen Punkt schlagen, also 2 richtige haben, dann seid ihr die Wochensieger, wenn das so läuft. Ja, wir drücken euch fest die Daumen. Bewerbt euch jetzt auf antenne1.de.

0: Während Nico Santos für Langnese-Werbung macht, kann sich Tom Walker vorstellen, mal für Nutella-Werbung zu machen. Mag er wohl gerne. Und wir mögen Tom Walker gleich mit Glockenbach zusammen und Home auf der Playlist. Kurz nach 8 bei uns. Damit kommt er entspannt zur Arbeit. Und wenn das Wetter nicht so dolle ist, dann wenigstens die Hits bei uns, oder? Hunter X und David Guetta, die machen gleich die Sonne für euch hier klar mit Golden. Platz 5 der Hitradio Antenne 1 auf 30 Chart Show. Das sind die besten Hits von heute hier bei Hitradio Antenne 1.
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6: Ja, man kann es gar nicht glauben, gerade spitzt ein bisschen Sonne durch in Stuttgart, aber trotzdem haben wir es heute überwiegend grau. Die Temperaturen 10 Grad aktuell in Tübingen am Botanischen Garten, in Tauberbischofsheim 12 und in Tuttlingen 9 Grad. Ansonsten wird es heute grau bleiben, immer wieder nass, die Temperaturen zwischen 14 und 21 Grad. Auch für morgen, da wird es sogar noch ein bisschen kälter, bleibt ansonsten grau und nass, erst fürs Wochenende kommt ein bisschen mehr Sonne raus.
0: 5 vor 8 haben wir, jetzt das Wichtigste mit Christine Bonfert.
7: Schönen guten Morgen.
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9: Genau heute vor einem Jahr wurde Friedrich Merz zum neuen Bundeskanzler gewählt. Inzwischen sind 3/4 der Menschen in Deutschland mit der Arbeit von Schwarz-Rot unzufrieden. Merz will trotzdem an der Koalition festhalten und schließt eine Minderheitsregierung oder Neuwahlen aus. Auch das baden-württembergische Handwerk und Südwestmetall sind alles andere als glücklich. Lena Schaffer, was macht denn den beiden Verbänden am meisten zu schaffen?
10: Ja, besonders kritisch sieht das Handwerk Baden-Württemberg die große Anzahl an Beschlüssen bei der Steuer- und Abgabepolitik, die zu mehr Belastungen führen würde. Zum Beispiel die versprochenen, aber nicht für alle gesenkten Strompreise. Laut Südwestmetall sei der Unterschied zwischen den Versprechen der Bundesregierung und den realen Veränderungen besorgniserregend, unter anderem beim Bürokratieabbau in den Sozialversicherungsbeiträgen. Beide Verbände fordern von der Regierung in Zukunft starke Reformen, die zu spürbaren Entlastungen führen.
9: Warum ist der 33-Jährige am Montagnachmittag mit seinem Auto in die Leipziger Innenstadt gerast? Auch 2 Tage nach der Amokfahrt können die Ermittler da noch keine endgültige Antwort darauf geben. Sie sind aber weiter ziemlich sicher, dass es keinen religiösen oder politischen Grund dafür gegeben hat. Die Staatsanwaltschaft geht eher von einem Zustand der erheblich verminderten Schuldfähigkeit aus. Und weil er weiter als gefährlich gilt, hat ein Richter auch angeordnet, dass er in eine psychiatrische Klinik kommt. Am Montag hat US-Präsident Trump seine Rettungsinitiative für Schiffe in der Straße von Hormuz noch groß angekündigt. Jetzt soll damit aber erstmal Schluss sein. Trump will sie für kurze Zeit aussetzen und in der Zeit schauen, ob es vielleicht doch ein Abkommen zwischen den USA und dem Iran geben kann, hat er auf seiner Plattform Truth Social geschrieben. Trotzdem will die US-Marine in der Zeit weiter verhindern, dass Schiffe iranische Häfen weder anlaufen noch verlassen. Teheran besteht unterdessen weiter darauf, dass der Iran die volle Kontrolle über die Straße von Hormuz bekommt. Und Baden-Württemberg ist eines der sichersten Länder und das soll auch so bleiben, sagt Innenminister Strobel. Und deshalb beteiligt sich Baden-Württemberg heute auch an dem Fahndungs- und Sicherheitstag. Heißt, die Polizei ist heute noch mal präsenter als sonst, wird auch mehr kontrollieren, aber sie bietet auch Aufklärung an, zum Beispiel bei den Themen Cybersicherheit oder Einbruchsschutz. Auch andere Bundesländer machen bei dem Fahndungs- und Sicherheitstag mit, darunter unter anderem Bayern oder Rheinland-Pfalz.
0: Gleich 3 vor 8. 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Die üblichen Verdächtigen wie jeden Morgen, die kennt ihr. Die dicksten Probleme haben wir für euch. Die A5 Karlsruhe Heidelberg. Zwischen Kronau und Heidelberg-Schwetzingen braucht ihr gerade 24 Minuten länger. Ähnlich lange auf der 81, wenn ihr Heilbronn-Stuttgart fahrt. Zwischen Ludwigsburg Süd und Dreieck Leonberg. Die 81 Singen-Stuttgart. Zwischen Empfingen und Rottenburg, da braucht ihr 28 Minuten länger. Und zwischen Böblingen-Hulb und Böblingen-Ost nochmal 16 Minuten. Geblitzt wird, wenn ihr die B27 Stuttgart-Heilbronn fahrt. Das ist die Heilbronner Straße, Höhe Tankstelle, da ist 40, hat Heiko einen reingeschickt. Dori meldet sich aus Weil im Schönbuch, wenn ihr Richtung Breitenstein-Neuweiler fahrt. Da an der Ampel ist auch 50 und Pfullingen ist dabei. Die Marktstraße gegenüber vom Kaufland gibt es einen beidseitigen, hier auch 50 erlaubt. Danke, Raffaele, für die Meldung. Wenn ihr was entdeckt, Staus oder Blitzer, schickt es einfach durch, kostenlos 08000 75 7000 oder über die Antenne 1 App.
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0: 1. Schönen Mittwoch euch.
6: Hello, hello. 68% der Leute ärgern sich im Frühling über genau das. Was ist es? Wer von euch kennt die Antwort auf die ungoogelbare Frage 08075 7000? Auflösung von der Community gleich in 7 Minuten.
0: So, der Weg zur Arbeit wäre schöner, wenn er zurück ins Bett führen würde, ich weiß. Aber mit Golden von Hunter X und David Guetta läuft's bei euch und zwar jetzt.
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0: 4 nach 8. Na, seid ihr vielleicht noch für ein Spielchen?
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2: Ich habe eine Antwort für euch und den ganzen Morgen versuchen wir auf die Lösung zu kommen. Und zwar 68% der Leute ärgern sich im Frühling über genau das. Was könnte es sein? Die Community hat sich fleißig reingemeldet, ja. Ostermann.
0: Ich habe ja schon gesagt, ich bin auf jeden Fall auf Felix' Seite, der hat sich aus Böblingen gemeldet.
3: Ich denke über Heuschnupfen.
2: Ich habe ja gesagt, es ist schon sehr, sehr nah dran. Es hat auf jeden Fall was mit den Pollen zu tun, aber es ist nicht ganz Heuschnupfen. Eileen aus Wildberg.
4: Also die Leute ärgern sich im Frühling am meisten, glaube ich, über den ganzen Pollenflug, der aber auf den Autos und so weiter liegt.
2: That's it. Ja, und Mirko aus Berglen hat auch nochmal eine richtige Erklärung dazu.
5: Der Blütenstaub auf den Autos. Man wäscht das Auto und dann zack, hat man gleich den Blütenstaub dran. Also es lohnt sich nicht wirklich, gerade das Auto zu waschen. Genau. Und dann kommt noch der schöne Regen dazu. Mhm. Der verteilt das Ganze nochmal ein bisschen und ja.
0: Da muss ich sagen, ich habe mich wie gestern auch gefreut über den Regen.
2: Ja. Ja.
0: Aber auf der anderen Seite finde ich Blütenstaub auf dem Auto eigentlich ganz gut, weil dann siehst du, ob nachts ein Marder da war.
2: Echt? Und
0: der läuft, nein, der läuft übers Auto. Aber darüber regen sich nur 68%.
2: Ja, es sind nur 68%. Dann regst du dich wahrscheinlich nicht mit auf. Also, danke für euch fürs Mitmachen. Unser WhatsApp ist explodiert. Also, wir nehmen mit, zumindest regnet es heute. Dann wird der Großteil der Pollen wenigstens vom Auto abgewaschen.
0: Positive Nachricht.

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1: Und jeder kennt das, ne? Im Englischen oder einer anderen Sprache, da hörst du einen Hit und dann denkst du dir, Moment mal, da war doch gerade Deutsch dazwischen, ne? Gibt's eigentlich nicht? Doch, gibt's doch. Das ist der Hitverhörer, den wir von euch suchen. Wir haben wieder einen reinbekommen. Wer ist denn da jetzt dran? Guten Morgen.
2: Hallo, hier ist die Jessie aus Bad Boll.
3: Hi.
1: Hallo Jessie. Was hast du wo gehört?
2: Also bei Love Me Like You Do von Ellie Goulding.
1: Warte mal, das ist der hier. Absoluter Welthit. Ja. Was hast du denn da gehört?
2: Also relativ am Anfang, bei 22 Sekunden, höre ich Kater auf mein Blatt.
3: Kater auf mein Blatt, okay. Ja.
1: Gut, dieser Satz macht so keinen Sinn, aber Wir hören uns das mal an. Kater auf mein Blatt.
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1: Ja, krass. Du könntest bei der Kripo arbeiten, was du da raushörst. Das ist ja krass. Nochmal, Kater auf mein Blatt.
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1: Krasse Nummer. Also wirklich gut gehört. Das hat uns sehr viel Freude gemacht. Vielen Dank dafür.
2: Ja, klar, gerne.
1: Und ganz liebe Grüße nach Bad Boll.
2: Danke, Grüße nach Stuttgart.
1: Und ich weiß, ihr habt auch so ein Ding auf der Kette, oder? Dann schickt uns das gerne durch. Das ist der Hitradio Antenne 1 Hitverhörer.

0: Achtung, gleich 22. 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
1: Und wenn ihr gleich an der roten Ampel steht, dann schicken wir euch was zum Mitsingen. Vielleicht das Fenster auch kurz mit runterkurbeln, damit auch die, die neben euch stehen, euren schönen Gesang hören können.
0: Ja, das ist eine ganz tolle Idee. Und damit die Staus noch größer werden.
1: Gleich zu Ray Garvey mit Take This Heart. Die Nummer macht richtig Spaß an diesem Mittwochmorgen um kurz nach 8:30. 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
0: Radio Antenne 1, hier ist der Zwillingsbruder, das Wetter von gestern.
1: Ja, so ungefähr kann man sagen. Es ist überwiegend grau. 12 Grad messen wir aktuell am Burgschloss in Schorndorf. In Hopp am Neckar sind wir bei 11 und in Buchen auch 12 Grad. Mit bisschen Glück spitzt zwischendurch der ein oder andere Sonnenstrahl durch. Ansonsten brauchen wir heute immer wieder den Regenschirm und die Temperaturen zwischen 14 und 21 Grad. Für morgen geht es genauso grau weiter. Es wird sogar noch ein bisschen frischer, aber dafür kommt am Wochenende etwas mehr Sonne raus.
0: 8:55 haben wir jetzt das News Update mit Christine Bonfahrt.
9: Schönen guten Morgen. Was haben Grüne und CDU in Baden-Württemberg in den nächsten 5 Jahren vor? Heute Mittag wollen Cem Özdemir und Manuel Hagel den Koalitionsvertrag vorstellen. In einer Woche soll dann Özdemir zum neuen Ministerpräsidenten gewählt werden. Die ZDF-Sendung Aktenzeichen XY beschäftigt sich heute unter anderem mit einem Fall aus Lahr im Ortenaukreis. Und zwar einem Mord an einem Narkosearzt vor 26 Jahren. Trotzdem hoffen die Ermittler auf neue Hinweise. Und das Kreuzfahrtschiff, auf dem das Hunter-Virus ausgebrochen ist, darf jetzt einen Hafen auf den Kanarischen Inseln anlaufen. Das hat die spanische Regierung erlaubt. Die WHO geht aktuell davon aus, dass insgesamt 7 Passagiere erkrankt sind.
0: 8:55. 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Wir haben von Doris was reingeschickt bekommen, denn beim Blitzer in Ofterdingen hat es einen Unfall gegeben. Da ist die Polizei wohl noch nicht da. Dankeschön, Doris, für die wichtige Meldung. Heute die üblichen Probleme. Die dicksten, die bekommt ihr direkt von uns. Die A5 Karlsruhe Darmstadt gehört dazu. Zwischen Bruchsal und Kreuz-Heidelberg braucht ihr 27 Minuten länger. Ähnlich lange auf der A8 von Karlsruhe nach Stuttgart, zwischen Pforzheim West und Ost. Dann die 81 Heilbronn-Stuttgart zwischen Ludwigsburg Süd und Dreieck-Lehrenberg 20 Minuten. Und und die 81 singen Stuttgart zwischen Empfingen und Rottenburg im Moment 28 Minuten. Geblitzt wird, wenn ihr Weil im Schönbuch Richtung Breitenstein-Neuweiler fahrt, an der Ampel direkt ist 50, hat Dori eingesehen. Raffaele meldet den aus Pfullingen, die Marktstraße gegenüber vom Kaufland, beidseitiger Blitzer, 50. Und Nicole hat den in Rottenburg gesehen, wenn ihr Richtung Heilfingen fahrt, da ist auch 50, da stehen sie auch. Danke fürs Melden. Staus und Blitzer meldet ihr gerne telefonisch per WhatsApp, das kostet nichts. 08.075.7000 oder über die Antenne 1 App.
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0: 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Einen tollen Mittwoch wünschen wir
1: euch. Hello, hello. Alles down im Netz. Ja, heute Nacht, das war wie im Horrorfilm für manche. Was da los war, das verraten wir euch gleich in Was geht ab im Netz in 12 Minuten.
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1: Und wir gehen rein in den Endspurt, ja, vom Stuttgarter Frühlingsfest. Noch bis zum Ende der Woche könnt ihr da richtig schön feiern.
2: Party!
1: Danke, an der Stelle muss ich auch noch sagen, ich wurde letzte Woche angesprochen dort. Ich hatte ja meinen Adidas-Dirndl an und dann kam ein süßes Mädel zu mir und sagte, hey, bist du die Steffi? Ich erkenne dich gerade an dem Dirndl, weil es hatte niemand an. Also falls ihr das noch haben wollt, holt euch das. Das ist ein richtiges Highlight.
0: Kriegst du da ständig Prozent angesprochen. Oder so?
1: Nee,
0: ne?
1: Nee, leider nicht. Also aber es ist schon cool.
0: Mit dem Dirndl wird man angesprochen von Jungen.
1: Ja.
0: Kann ich das haben, das Dirndl? War ein Spaß.
1: Quetsch nicht da mal rein. 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
0: Freuen wir uns.

0: Morgen.
1: Was geht ab? Im Netz.
2: Der Schock für alle, die heute Nacht wach waren und im Internet surfen wollten. Wir hatten kein Internet quasi in Deutschland. Man konnte keine Seiten abrufen, die mit .de abgeschlossen haben.
0: Obwohl, ich frage immer, wer nachts im Internet, ne?
2: Weil ja, es sind schon viele noch online. Es muss ja nicht jeder so früh aufstehen wie wir. Auf TikTok sind ja auch ganz viele Livestreams immer in der Nacht. Also vielleicht hat es den einen oder anderen von euch heute Nacht erwischt. Grund dafür ist, dass so ein DNS-Dienst ausgefallen ist. Also funktioniert so ein bisschen wie so ein Adressbuch, wenn wir da quasi eine Webseite eingeben im Netz und dann wird einem diese Seite quasi gezeigt, also weitergeleitet und das hat alles nicht funktioniert heute Nacht. Aber keine Panik, ist schon gerichtet und funktioniert jetzt alles wieder. Also ihr könnt euch durchs Netz klicken und vor allen Dingen, ihr könnt wieder auf antenne1.de reinklicken.
0: Auch heute Nacht wieder, das ist die gute Nachricht.

0: Das Stadtfest in Reutlingen vor 2 Jahren, das geht mir nicht mehr aus dem Kopf, denn Loi war da auf der Bühne, sensationeller Auftritt und sowas, aber die meisten nicht gesehen haben, das habe nur ich gesehen. Loi ist nach dem Auftritt mit ihren Jungs runtergegangen und hat mit ihren Jungs auch komplett abgebaut. Instrumente, Technik etc., die ist richtig sensationell. Aus Mornheim gleich Red Eyes. Und wir freuen uns über 34 Grad in Baden-Württemberg. In Form von Cat's Eye, Gabriella. Wie geil ist das denn? Das sind die besten Hits von heute. Gleich um 8:45 auf der Playlist. Hier bei Hitradio Antenne 1.
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0: Hitradio Antenne 1, hier ist das Mittwochswetter für euch.
10: Ja, und das ist heute eher grau und trüb, immer wieder nass. 14 Grad messen wir aktuell am Schönbuchturm bei euch in Herrenberg. In Göppingen sind wir auch bei 14 und in Haigerloch aktuell 13 Grad. Die Temperaturen dann heute maximal bis zu 21 Grad. Regenschirm werdet ihr immer wieder brauchen. Auch für morgen überwiegend grau und nass. Es ist ein bisschen frischer zum Wochenende hin. Kommt dann wieder mehr Sonne raus.
0: Also es ist 8:55. Jetzt das Wichtigste mit Christine Burnfahrt.
11: Schönen guten Morgen.
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11: Grüne und CDU in Baden-Württemberg wollen heute Mittag ihren Koalitionsvertrag vorstellen und damit das erste Mal öffentlich machen, was uns alles in den nächsten 5 Jahren erwartet. Nächste Woche Mittwoch soll dann Cem Özdemir zum neuen Ministerpräsidenten von Baden-Württemberg gewählt werden. Die schwarz-rote Bundesregierung ist dagegen heute seit genau einem Jahr im Amt. Und bei vielen macht sich Ernüchterung breit. 3/4 der Menschen sind mit ihrer Arbeit unzufrieden. Trotzdem schließt Kanzler Merz eine Minderheitsregierung, also ohne SPD, oder auch Neuwahlen aus. Aus seiner Sicht gibt es gerade keine Alternative zu Schwarz-Rot. Seit 26 Jahren tappen die Ermittler im Dunkeln. Jetzt hoffen sie auf neue Hinweise. Es geht um den ungeklärten Mord an einem Arzt aus Lahr im Ortenaukreis. Heute wird der Fall in der ZDF-Sendung Aktenzeichen XY ungelöst vorgestellt. Lena Schaffer, wie ist denn der aktuelle Ermittlungsstand?
10: Ja, inzwischen gibt es neue Spuren durch DNA-Analysen und weitere Hinweise. Laut der Polizei steht jetzt das berufliche Umfeld im Fokus der Ermittlungen. Auch neue Zeugenhinweise deuten darauf hin, dass sich Täter und Opfer gekannt haben. Zusätzlich wurden alte Spuren mit heutigen kriminaltechnischen Methoden auch nochmal überprüft. Heute Abend wird in der Sendung neben diesem Fall auch ein weiterer aus Baden-Württemberg vorgestellt. Und zwar geht es um einen Raubüberfall auf einen Taxifahrer in Rastatt von vor 3 Jahren.
11: Nach der Amokfahrt am Montagnachmittag in der Leipziger Innenstadt will die Stadtverwaltung dafür sorgen, dass keine Fahrzeuge mehr auf der Einkaufsstraße unterwegs sein können. Damit will sie wahrscheinlich heute auch schon starten. Der 33-jährige Fahrer kam auf Anweisung eines Richters wieder in eine Psychiatrie. Die Ermittler gehen davon aus, dass er im Zustand der zumindest erheblich verminderten Schuldfähigkeit am Montagnachmittag unterwegs war und dass er auch weiter gefährlich ist. Und heute starten die Tarifverhandlungen für die rund 26.000 Beschäftigten an den Unikliniken in Baden-Württemberg. Das Ziel der Gewerkschaft Verdi. Die Mitarbeiter sollen 7,5% mehr Geld bekommen, mindestens aber 320 Euro. Azubis und Praktikanten sollen 250 Euro mehr bekommen. Für den Verdi-Verhandlungsführer ist klar, in den Kliniken kennen die allermeisten Mitarbeiter das Wort Homeoffice nur vom Hörensagen und sie brauchen dringend eine Entlastung für die zum Beispiel gestiegenen Spritpreise.
0: 3 von 9. 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Achtung, Unfall auf der 81 Stuttgart-Heilbronn zwischen Mundelsheim und Ilsfeld. Das Ganze soll noch ungesichert sein. Linker Fahrstreifen, mittlerer Fahrstreifen hier betroffen. Unfall mit 4 Fahrzeugen. Seid vorsichtig. Zu den Problemen. Die A5 Karlsruhe-Darmstadt zwischen Bruchsal und Heidelberg. Da 31 Minuten Zeitverlust. Wenn ihr die 8 von Karlsruhe nach Stuttgart wollt, erstmal zwischen Pforzheim West und Ost 20 Minuten Zeitverlust. Von Rutesheim bis Stuttgart-Möhringen nochmal 14. Die 81 Heilbronn Stuttgart zwischen Stuttgart-Zuffenhausen und Dreieck-Leonberg 20 Minuten. Die 81 Singen-Stuttgart zwischen Empfingen und Rottenburg 30. Und auf der B28 zwischen Metzingen, Auchertknoten und Bad Urach im Moment 27 Minuten. Dauert es länger für euch. Geblitzt wird, wenn ihr in Reutlingen-Rommelsbach die Amstalstraße fahrt. Das ist Höhe Schmelzle. Da ist 30, hat Angelika uns dann reingeschickt. Raffaele hat den in Pfullingen gesehen. Das ist die Marktstraße gegenüber vom Kaufland. Beidseitiger Blitzer 50. Und Nicole hat den in Rottenburg entdeckt. Das ist, wenn ihr Richtung Hailfingen fahrt. Da ist auch 50. Danke fürs Melden. Staus am Blitzer meldet ihr. Telefonisch, per WhatsApp, das kostet nichts. 08075 7000 oder über die Antenne 1 App.
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0: 1. Einen tollen Mittwoch euch.
10: Hello, hello. Kaffee in der Hand und eine halbe Stunde Musik nonstop. Das haben wir jetzt für euch. Cat's Eye mit Gabriella geht an den Start als erster Song für euch. Dieser Mittwoch läuft perfekt.
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Mittwochmorgen, ihr hört Radio Antenne 1 bei der Arbeit, das ist sehr schön. Ja, in diesem Augenblick startet irgendwo jemand gerade einen Drucker, löst damit ein technisches Rätsel aus, das selbst die IT nur mit Weihwasser und Neustart lösen kann. Irgendjemand sagt im Meeting gerade, hört man mich? Und ein anderer Kollege betritt den Raum mit den Worten, ganz kurze Frage und vernichtet damit die nächsten 43 Minuten, ja? Möge euer WLAN stabil, euer Kaffee stark und eure Meetings überraschend kurz sein. Mit einer halben Stunde Musik nonstop klappt das einwandfrei. Mit Loi vor allem. Hier ist Red Eyes, die besten Hits von heute bei Hit Radio Antenne 1.

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7: Gleich 9:55. 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Wir haben eine rote A81 Stuttgart-Heilbronn zwischen Mundelsheim und Ilsfeld. Da läuft jetzt die Unfallaufnahme, die Bergungsarbeiten auf dem linken und mittleren Fahrstreifen. Ihr werdet auf dem rechten Fahrstreifen an einer Unfallstelle vorbeigeführt. Das dauert natürlich. Die B462 noch zwischen Gingen und Hermaringen. Da ist das Fahrzeug immer noch das Umgestürzte. Die Richtungsfahrbahn ist deswegen immer noch dicht. Schauen wir uns die Probleme noch an. Die A5 Karlsruhe-Darmstadt zwischen Krona und Kreuz-Heidelberg braucht ihr 13 Minuten länger. Ähnlich lang auf der A7 Würzburg-Ulm zwischen Dinkelsbühl-Fichtenau und Ellwangen. Die A8 von Karlsruhe nach Stuttgart, erstmal zwischen Pforzheim West und Ost, 14 Minuten Zeitverlust und zwischen Dreieck-Leonberg und Stuttgart-Möhringen nochmal 11. Die A81, wenn ihr Heilbronn-Stuttgart wollt, zwischen Stuttgart-Zuffenhausen und Dreieck-Leonberg 17 Minuten. Die A81 Singen-Stuttgart zwischen Empfingen und Rottenburg 33 Minuten. Schauen wir uns die A81, wenn ihr Stuttgart-Heilbronn wollt, an. Zwischen Pleidelsheim und Ilsfeld im Moment 36 Minuten Zeitverlust. Noch schnell auf die Bundesstraße B14, wenn ihr in Stuttgart seid, zwischen Schattenring und Marienplatz sind es 11 Minuten. Nun auf der B28 zwischen Dettingen-West und Bad Urach im Moment 26. Geblitzt wird auf der B466, wenn ihr Süßen Richtung Heidenheim fahrt, da Höhe Grünbach, da ist 50 erlaubt, hat Annette eingesehen. Nicole meldet den, wenn ihr Rottenburg Richtung Heilfingen fahrt, dazwischen ist 50. Und Angelika meldet sich aus Reutlingen-Rommelsbach, die Amstalstraße hier, Höhe Schmelzle ist 30. Danke fürs Melden. Staus und Blitzer meldet ihr telefonisch per WhatsApp, kostet nix, 08000 75 7000 oder über die Antenne 1 App.
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1: Freue mich sehr, denn Romy aus Nufringen, die wird heute alles geben, ne?
2: Auf jeden Fall, ich gebe mein Bestes.
1: Es gibt einen Nachteil, heute muss mit mir spielen und ich habe am Montag schon bewiesen, dass Christian aus Kreichtal nur 0 Punkte hat.
3: Jo.
1: Dank mir.
2: Gut, sind ja super Voraussetzungen für mich.
1: Nathalie aus Rudersberg hatte gestern mit Steffi einen Punkt.
3: Auch nicht so stark.
1: Wir müssen diesen einen Punkt quasi jetzt schlagen.
3: Ja, ich bin gespannt.
2: Okay.
1: Dann laufen deine 40 Sekunden ab. Jetzt. Wenn du wegfliegen willst.
2: Flugzeug.
1: Da musst du vorher wohin gehen?
2: Flughafen.
1: Und da musst du was machen,
2: Reisebüro.
1: Um da reinzukommen, wenn du da schon bist?
2: Terminal, Sicherheitskontrolle.
1: Ja, genau. Was machst du da? Also vorher, dann musst du dann sagen, hallo, hier bin ich. Und dann machst du was?
2: Durch die Schleuse gehen.
1: Ja, und das Keine heißt Ahnung. So, wie heißt denn das?
3: Mach weiter.
1: Okay, wir machen weiter. In asiatischen Ländern, da isst man mit?
2: Sushi, Stäbchen.
1: Ja, richtig. Auf den Kuchen kommt manchmal so was Glänzendes drauf.
2: Glasur.
1: Ich hätte nicht glänzend sagen dürfen, scheiße.
3: Du hast glänzend gesagt.
1: Okay, ich sag dir kurz, beim Flughafen wäre das Check-in gewesen.
2: Ach, ja.
1: Steht mir mal gut. Und Glasur, das kam jetzt nicht mehr, ich hab's leider auch gesagt.
3: Das leider glänzend gesagt, steht auf der Karte. Das heißt, ein Punkt für dich.
1: Ja, das heißt aber, du bist zumindest auch mit Wochenführerin.
2: Super.
1: Ne? Mit einem Punkt. Das hast du toll gemacht.
2: Wir haben gestern noch eine Stunde geübt, da hatte ich immer 4 Punkte.
3: Oh.
1: Ja, aber da hast du wahrscheinlich nicht so einen Volldeppen wie mich dran gehabt.
2: Wahrscheinlich, ja.
1: Aber danke für dein Verständnis. Ihr müsst nur einen Punkt schlagen, also 2 richtige haben, dann seid ihr die Wochensieger, wenn das so läuft. Ja, wir drücken euch fest die Daumen, bewerbt euch jetzt auf Antenne.

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1: Insomnia is back und zwar in Form von Bebe Rexha. Das sind fette 90er-Vibes mit New Religion und ganz neu für euch auf der Playlist. Bisschen poppiger ist dagegen Leonie. Das und noch mehr sind die besten Hits von heute. Die gibt's gleich hier bei Hitradio Antenne 1.
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1: 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Ja, es sind so ein bisschen die vorgezogenen Eisheiligen, die sich aktuell in Baden-Württemberg eingenistet haben. Und da kriegen wir auch heute noch ein bisschen unbeständigeres Wetter mit. Regen und Gewitter sind dabei, aber auch ein bisschen Sonne und 20 Grad maximal. Aktuell habt ihr gemessen in Stuttgart am Fernsehturm 14 Grad, Plochingen meldet 14, Rottweil 13 Grad. Und morgen kann es dann auch noch mal regnen. Da sind noch einige Wolkenpakete unterwegs. Und 18 Grad sind dann so das Maximum. Schönen Mittwoch wünschen wir euch um 5:10.
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13: Mit Christine Bonnfert, schönen guten Tag. Seit gestern ist klar, dass das Biotech-Unternehmen BioNTech mehrere Standorte in Deutschland und im Ausland schließen will. Davon betroffen ist auch der Standort Tübingen. Dort hat ja BioNTech seinen Konkurrenten CureVac übernommen. Rund 820 Mitarbeiter sollen von der Schließung betroffen sein. Der Gründer von CureVac, Igmar Hör, wirft BioNTech deshalb Täuschung vor. Schließlich sei man davon ausgegangen, dass die Übernahme im Sinne von CureVac sei und so ein gemeinsames starkes Unternehmen entstehe. Hör glaubt, dass BioNTech mit der Schließung Patentstreitigkeiten mit CureVac aus dem Weg gehen will und sagt, diese Übernahme hätte nie stattfinden dürfen. Seit Mitternacht gilt die einseitig von der Ukraine ausgerufene Waffenruhe im Ukraine-Krieg. Und sie hat auf jeden Fall schon mal dafür gesorgt, dass es weniger Angriffe gab. Laut Moskau habe es zwar über 50 ukrainische Drohnen über dem russischen Staatsgebiet gegeben. Ob sie vor oder nach dem Start der Waffenruhe abgefeuert wurden, sei aber nicht klar. Und auch aus Russland sind weniger Angriffe in der Ukraine gezählt worden. Und das, obwohl Kreml-Chef Putin seine zweitägige Waffenruhe eigentlich erst ab Freitag angekündigt hat. Tausende Zollbeamte kontrollieren seit heute Morgen in ganz Deutschland Paketzustellerfirmen. Die Federführung dabei hat das Hauptzollamt Köln. Kontrollen gibt's auch bei uns in Baden-Württemberg. Konkret geht es darum, die Paketboten anzutreffen, denn viele würden häufig nicht mit dem Mindestlohn bezahlt, indem Arbeitszeiten wie Pausen, Wartezeiten oder Leerfahrten nicht erfasst werden. Die Kontrollen heute sollen aber erst der Anfang sein. Später sollen dann auch noch Geschäftsunterlagen oder die Buchhaltung der Paketzusteller geprüft werden. Und der Gewinn beim Lkw-Hersteller Daimler Truck ist in den ersten 3 Monaten des Jahres um 80% eingebrochen, hat das Unternehmen mit Sitz in Leinfelden-Echterdingen im Kreis Esslingen mitgeteilt. Im Vergleich zum Vorjahresquartal sei das Konzernergebnis von 749 Millionen auf 149 Millionen Euro gesunken. Aber es gibt Hoffnung, denn im ersten Quartal hat Daimler Truck deutlich mehr Aufträge reinbekommen. Hier gäbe es ein Plus von 50%.
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0: Und da starten wir auf der A8, wenn ihr von Karlsruhe in Richtung Stuttgart fahrt. Zwischen Pforzheim West und Ost, hier dauert es rund eine Viertelstunde länger. In der Gegenrichtung solltet ihr zwischen Heimsheim und Pforzheim Ost rund eine halbe Stunde mehr Zeit mitbringen. Dann wechseln wir auf die A81 Singen Richtung Stuttgart. Zwischen Villingen-Schwenningen und Oberndorf am Neckar hier ein kaputter Laster auf dem Standstreifen. Und Achtung, Reifenteile liegen hier verteilt auf der Fahrbahn. Dann die 81 von Singen weiter rauf nach Stuttgart. Zwischen Empfingen und Rottenburg, hier dauert es eine halbe Stunde länger. Die A81 von Stuttgart weiter rauf nach Heilbronn. Zwischen Pleidelsheim und Ilsfeld, hier dauert es rund eine Dreiviertelstunde länger. Der Grund eine Unfallaufnahme. Der linke und mittlere Fahrstreifen sind hier aktuell wegen der Bergungsarbeiten gesperrt. Und die B28 haben wir hier noch Reutlingen Richtung Neu-Ulm. Zwischen Dettingen West und Bad Urach, hier dauert es eine halbe Stunde länger. Geblitzt wird in Reutlingen-Mittelstadt auf der Stadtstraße, da sind 30 erlaubt. Die B10 ist mit dabei, Stuttgart-Göppingen, hier stehen sie auf Höhe Gingen an der Vils. Kurz nach der Lärmschutzwand, da sind 100 erlaubt, vielen Dank unter anderem an Sarah. Und auf der B466, wenn ihr von Süßen nach Heidenheim fahrt, stehen sie auf Höhe Grünbach, da sind 50. Und wenn ihr jetzt auch noch was entdeckt habt, egal ob einen Stau oder einen Blitzer, meldet uns das über die 08000 75 7000 oder natürlich über die Antenne 1 App.
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0: Grüezi. Die Preissenkungen kommen nicht sofort an den Zapfsäulen an. Das ist schon irgendwie komisch, ne? Aber diese Steigerungen, die kamen sofort an.
1: Ja. Also, wir leben in einer sehr kuriosen Welt. Aber wisst ihr was? Die 10er, die 20er und die Bestnets von heute, die kommen auch sofort bei euch an. Denn für unsere halbe Stunde Musik nonstop, da zahlt ihr keinen Cent. Die wird jetzt direkt frei Haus geliefert. Und die erste Musikbotin, die heißt Leonie, hier bei Hitradio Antenne 1.

0: 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Hitradio Antenne 1 ist bei euch und eine Runde Mitleid für Amazon-Gründer Jeff Bezos, bitte.
1: Oh.
0: Tja, der bekommt nämlich einfach nicht seine 500 Millionen Dollar Luxusjacht verkauft.
1: Oh.
0: Die ist nämlich zu groß für viele Häfen und deshalb will die einfach keiner haben. Tja, Freunde, das sind Probleme.
1: Allerdings.
0: Die habt ihr nicht, denn ihr genießt die XXL-Schlange an Lieblingshits ganz ungehindert mit unserer halben Stunde Musik am Stück. Jetzt mit Benson Boone hier bei Hitradio Antenne 1.

0: Der Hitradio Antenne 1 Verkehr um 11:03. Wir starten auf der A8 Karlsruhe-Stuttgart. Zwischen Pforzheim West und Ost, hier dauert es rund eine halbe Stunde länger. Genau wie auf der 81 Singen-Stuttgart zwischen Empfingen und Rottenburg. Dann schauen wir uns die 81 an, wenn ihr weiter Richtung Heilbronn fahrt. Zwischen Mundelsheim und Ilsfeld, hier hat es einen Unfall gegeben. Die Bergungsarbeiten laufen. Der mittlere und linke Fahrstreifen sind hier deshalb momentan gesperrt. Hier dauert es rund 35 Minuten länger. Dann die 81 von Stuttgart nach Singen. Zwischen dem Dreieck Bad Dürrheim und Geisingen eine ungesicherte Unfallstelle. Achtung, hier Menschen auf der Fahrbahn. Die 81 von Stuttgart dann weiter nach Heilbronn. In der Ausfahrt Ludwigsburg Nord, da steht wohl ein brennendes Fahrzeug. Vielen Dank an Annalena fürs Bescheid geben. Und im Kreis Heilbronn auf der Landstraße zwischen Schweigern und Stetten am Heuchelberg. Hier in beiden Richtungen eine Unfallaufnahme. Da bitte unbedingt besonders vorsichtig fahren. Geblitzt wird auf der B27 Waldhausen Richtung Buchen. Da sind 100 erlaubt. Vielen Dank an Anje. In Nagoldwerner Richtung Wildbergfahrt stehen sie auf Höhe Emmingen 70. Vielen Dank Sonja. Und in Ludwigsburg-Hoheneck in der Ortsdurchfahrt hat Sandra einen entdeckt. Da sind 30. Staus und Blitzer, meldet auch ihr uns. Das geht ganz einfach per Anruf oder WhatsApp oder natürlich über unsere Antenne 1 App.
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0: 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Staus und Blitzer, meldet auch ihr uns. Das geht ganz einfach per Anruf oder WhatsApp oder natürlich über unsere Antenne 1 App.
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0: Nadja hat heute ganz kleine Äuglein, weil sie bis spät beim Bosse-Konzert in Stuttgart abgegangen ist. Und von dort hat sie Good News mitgebracht.
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2: Ja, Hirn gegen Hass habe ich euch mitgebracht. Das ist nämlich die ganz tolle Initiative von Aki Bosse, der sich mit seinem Team gegen jegliche Form von Hass einsetzt. Auf T-Shirts, Jutebeuteln, Cappies, Stickern oder auch Buttons prangt das tolle Hirn gegen Hass-Logo und mit jedem Kauf unterstützt ihr aktiv die Aktion Schule ohne Rassismus. Alleine in Baden-Württemberg gibt es schon fast 500 Schulen, die sich ganz klar gegen jegliche Form von Hass stellen und das mit ganz wunderbaren Aktionen im Schulalltag. Und egal, ob ihr jetzt an einer Schule arbeitet oder nicht, wir alle können diese tollen Initiativen unterstützen mit Spenden, dem Merchkauf oder, wenn ihr Lehrer seid, mit aktivem Unterricht. Schaut euch das gerne mal genauer an. Die Links WhatsApp ich euch sehr gerne unter der 08075 7000.
0: Ja, Nadja hat sich natürlich auch gleich eingekleidet gestern und läuft hier jetzt ganz stolz mit ihrem Hirn gegen Hass-Cappy durch die Redaktion.
2: Ich sehe ein bisschen aus wie ein Touri auf Wanderschaft, aber es ist in Ordnung.

0: Ein musikalischer Goldbarren fällt euch gleich mit Handtricks in den Schoß. Golden wartet auf der Hitradio Antenne 1 Playlist und auch die sanfte Stimme von Taylor Swift bezirzt euch gleich. Und so klingen sie, die besten Hits von heute, gleich ab 11 bei Hitradio Antenne 1.
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7: 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Mit bis zu 20 Grad maximal wird es heute ein Ticken kühler und im Moment, da habt ihr in Ludwigsburg am blühenden Barock 16 Grad, Mössingen 15, Heilbronn 16 Grad und insgesamt kann es heute auch wieder sehr unbeständig werden. Rechnet immer wieder mit dichten Wolken, die Regenschauer und Gewitter bringen. Die Sonne guckt aber genauso vorbei. Morgen sieht es auch nochmal ganz ähnlich aus. Bis zu 18 Grad gibt es maximal. Wir wünschen euch einen wunderschönen Mittwoch. Gleich haben wir es 5:05.
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8: Mit Christine Bonfert, schönen guten Tag. Grüne und CDU in Baden-Württemberg stellen heute Mittag um 12 ihren Koalitionsvertrag vor und machen damit das erste Mal öffentlich, was uns alle in den nächsten 5 Jahren erwartet. Nächste Woche Mittwoch soll dann Cem Özdemir zum neuen Ministerpräsidenten von Baden-Württemberg gewählt werden. Seit dem frühen Morgen finden in 12 Bundesländern Durchsuchungen bei mutmaßlichen Rechtsextremisten statt. 36 Mitgliedern wird vorgeworfen, dass sie eine kriminelle Vereinigung gebildet haben und auch dort Mitglied sein sollen, hat eine Sprecherin der Bundesanwaltschaft in Karlsruhe gesagt. Gegen 8 Beschuldigte wird auch wegen gefährlicher Körperverletzung ermittelt. In Baden-Württemberg gibt es keine Durchsuchungen. Das Kreuzfahrtschiff, auf dem das Hunter-Virus ausgebrochen ist, darf jetzt einen Hafen auf den Kanarischen Inseln anlaufen. Das hat die spanische Regierung erlaubt. Die WHO geht aktuell davon aus, dass insgesamt 7 Passagiere erkrankt sind. 3 Menschen sind schon an dem Hunter-Virus gestorben. An Bord des Kreuzfahrtschiffes sind auch 6 deutsche Urlauber und ein deutsches Crewmitglied. Und mehr als ein Vierteljahrhundert tappten die Ermittler im Dunkeln. Heute soll der Mord an einem Narkosearzt in Lahr im Ortenaukreis in der ZDF-Sendung Aktenzeichen XY aufgegriffen werden. Und das ist nicht der einzige Fall aus Baden-Württemberg, bei dem die Polizei auf das Publikum setzt. Nach einem Raubüberfall auf einen Taxifahrer in Rastatt vor fast genau 3 Jahren haben die Ermittler zwar einen Tatverdächtigen, der ist aber noch auf der Flucht.
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9: Und da starten wir direkt mit der A8. Wenn ihr von Karlsruhe in Richtung Stuttgart fahrt, zwischen Pforzheim West und Ost, hier solltet ihr rund eine Viertelstunde mehr Zeit mitbringen. Dann wechseln wir auf die 81, wenn ihr Singen Stuttgart fahrt, zwischen Empfingen und Rottenburg, hier dauert es rund 20 Minuten länger. Dann bleiben wir auf der 81 und fahren weiter in Richtung Heilbronn, zwischen Mundelsheim und Ilsfeld. Hier weiter die Unfallaufnahme bzw. mittlerweile Bergungsarbeiten. Mittlerer Fahrstreifen ist hier weiter gesperrt, genauso wie der linke. Da solltet ihr rund 20 Minuten mehr Zeit mitbringen. Dann die 81 von Stuttgart runter nach Singen, zwischen dem Dreieck Bad Dürrheim und Geisingen. Eine Unfallaufnahme, da bitte vorsichtig sein. Und die letzte Meldung kommt von der B10, B27 im Stadtgebiet Stuttgart. Zwischen Feuerbach und der Sieglestraße, hier hat es einen Unfall gegeben. Der rechte Fahrstreifen ist hier aktuell gesperrt. Geblitzt wird in Nagold, wenn er Richtung Wildberg fahrt. 70, vielen Dank an Sonja. In Ludwigsburg-Hoheneck in der Ortsdurchfahrt hat Sandra einen entdeckt. Da sind 30 erlaubt. Vielen Dank an euch. Und wenn ihr auch was gesehen habt, egal ob einen Stau oder einen Blitzer, meldet uns das über die 08000 75 7000 oder ihr nutzt dafür natürlich die Antenne 1 App.
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7: Grüezi! Wir wünschen euch einen wunderschönen Mittwoch, an dem es zwar gewittern kann, aber wenn ich so aufs Radar gucke, dann kommen wir in Baden-Württemberg eigentlich noch ganz gut davon. Den Fettnagel.

0: ist eher so in der Mitte von Deutschland.
1: Ja, dafür kommen jetzt hier die Hit-Einschläge im Minutentakt. Und dafür sorgt unsere halbe Stunde Musik nonstop. Die Zehner sind dabei, die 20er und die besten Hits von heute. Ja, Freunde, und da haut Taylor Swift jetzt als Erste einen raus. Das ist The Fate of Ophelia hier bei Hitradio Antenne 1.

mit Hit Radio Antenne 1 und eurer halben Stunde Musik nonstop geht's durch diesen Mittwoch. Und wenn ihr heute up to date sein wollt, dann kauft ihr keine Matcha-Latte, sondern eine Ube-Latte. Geht gerade auf TikTok komplett viral, kommt von den Philippinen und färbt euren Kaffee lila. Genauso frisch aufgebrüht geht's jetzt direkt weiter mit Huntricks und Golden hier bei Hit Radio Antenne 1.

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9: Der Hitradio Antenne 1 Verkehr, damit ihr gut ankommt auf der A6 Heilbronn Richtung Nürnberg. Hier dauert es aktuell zwischen Neckarsulm und Öhringen rund 20 Minuten länger. Dann wechseln wir rauf auf die A8 Karlsruhe-Stuttgart. Zwischen Karlsbad und Pforzheim-West, da bitte aufpassen, da haben wir ein kaputtes Auto auf dem Standstreifen. Dann die A8 von Stuttgart nach Karlsruhe zwischen

0: einen großen Bogen drumherum. Geblitzt wird in der Ortsdurchfahrt Ludwigsburg-Hoheneck. 30 erlaubt, danke Sandra. Im Ortseingang Heilfingen auf Höhe vom Friedhof hat Nicole einen entdeckt, da sind 30. Und in Ingersheim auf der Besigheimer Straße hat Robby einen entdeckt, da sind ebenfalls 30 erlaubt. Und wenn ihr jetzt auch was gesehen habt, ganz egal, ob einen Stau oder einen Blitzer, meldet uns das über die 08000 75 7000 oder natürlich über unsere Antenne 1 App.
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0: habe nichts zum Anziehen. Wie oft denkt ihr das so in der Woche? Also ich bestimmt so dreimal. Deshalb könnte Google jetzt unser Styleberater werden. Unser Mann für alle Fälle hat die Infos.
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3: Ja, Google Fotos wird nämlich gerade zum digitalen Modeberater, kann man sagen. Die neue KI erkennt automatisch eure Kleidung auf Bilder in Google Fotos und nutzt die dann, also Urlaubsbilder, Spiegel-Selfies oder sonstige Schnappschüsse, um euch daraus dann einen digitalen Kleiderschrank zu bauen. Mhm. Und das Beste ist, ihr könnt euch direkt Outfits zusammenstellen lassen. Und mit der Funktion Try It On könnt ihr sogar digital checken, wie die Kombi an euch aussehen könnte, bevor euch dann irgendwie fünfmal vorm Spiegel umzieht.
0: Also das klingt sehr praktisch. Ja. Gibt's das denn schon oder ist das noch Zukunftsmusik?
3: Ja, also noch ist es Zukunftsmusik, aber nicht mehr in allzu weiter Ferne. Jetzt im Sommer soll die Funktion schon für Android kommen und dann ein bisschen später auch fürs iPhone. Mhm. Aber Freunde, solange könnt ihr euch mit der App Wearing modisch beraten lassen. Die App, die gibt's jetzt schon für iPhone und Android. Und da könnt ihr euren digitalen Kleiderschrank mal jetzt schon aufbauen und euch Outfits ausspucken lassen.
0: Sehr cool. Ja. Also, wir spucken jetzt erstmal eine musikalische Kombi aus, die auch sehr gut passt. Leonie und G-Eazy mit Rock'n'Roll. Das ist einer der besten Hits von heute. Hier bei Hitradio Antenne 1.
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0: Planet Radio Antenne 1 Playlist leuchtet und funkelt es gleich in sämtlichen Farben. Das sind Red Eyes, die ihr zwar nicht seht, aber hört mit Loi. Und der Sapphire glitzert mit Ed Sheeran. Und so klingen sie, die besten Hits von heute, gleich hier bei uns.
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0: 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Mit Regen, Gewittern und auch ein bisschen Sonne geht's heute durch diesen Mittwoch. Dazu klettern die Temperaturen bis auf 20 Grad. Und im Moment, da habt ihr in Rottweil an der neuen Neckarlein 14 Grad. Bad Wildbad meldet 14, Balingen 15. Morgen wird's noch mal ein bisschen kühler. Die Eisheiligen sind halt wirklich ein bisschen früher angerückt. Bis auf 18 Grad klettern die Temperaturen und es bleibt auch noch mal eher ein bisschen durchwachsen. Einen schönen Mittag wünschen wir euch um 5 vor 12.
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11: Mit Lena Schaffer, schönen guten Tag. Seit gestern ist klar, dass das Unternehmen BioNTech mehrere Standorte in Deutschland und im Ausland schließen will. Davon auch betroffen der Standort Tübingen. Dort hatte ja BioNTech seinen Konkurrenten CureVac übernommen. Rund 820 Mitarbeiter sollen von der Schließung betroffen sein. Der Gründer von CureVac wirft BioNTech deshalb Täuschung vor. Schließlich sei man davon ausgegangen, dass die Übernahme im Sinne von CureVac sei und so ein gemeinsames, starkes Unternehmen entstehe. Er glaubt, dass BioNTech mit der Schließung Patentstreitigkeit mit CureVac aus dem Weg gehen will und sagt, diese Übernahme hätte nie stattfinden dürfen. Kiew hat Moskau vorgeworfen, sich nicht an die von der Ukraine initiierte Waffenruhe zu halten. Der ukrainische Außenminister warf Russland vor, keinen echten Frieden zu wollen. Die russischen Angriffe seien laut ihm die ganze Nacht weitergegangen. Russland wollte die Feuerpause erst später beginnen lassen. Jetzt ist unklar, ob sich beide Seiten daran halten. Tausende Zollbeamte kontrollieren seit heute Morgen in ganz Deutschland Paketzustellerfirmen. Die Federführung hat dabei das Hauptzollamt Köln. Kontrollen gibt es auch bei uns in Baden-Württemberg. Konkret geht es darum, die Paketboten anzutreffen, denn viele würden häufig nicht mit dem Mindestlohn bezahlt, indem Arbeitszeiten wie Pausen, Wartezeiten oder Leerfahrten nicht erfasst werden. Die Kontrollen heute sollen aber erst der Anfang sein. Später sollen dann auch noch Geschäftsunterlagen oder die Buchhaltungen der Paketzusteller geprüft werden. Der Gewinn beim Lkw-Hersteller Daimler Truck ist in den ersten 3 Monaten des Jahres um 80% eingebrochen. Das hat das Unternehmen mit Sitz in Leinfelden-Echterdingen im Kreis Esslingen mitgeteilt. Im Vergleich zum Vorjahresquartal sei das Konzernergebnis von 749 Millionen Euro auf 149 Millionen Euro gesunken. Aber es gibt Hoffnung, denn im ersten Quartal hat Daimler Truck deutlich mehr Aufträge reinbekommen. Hier gäbe es ein Plus von 50%.
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12: Und da starten wir erstmal auf der A8, wenn ihr von München in Richtung Stuttgart fahrt. Auch für Märklingen da bitte aufpassen, da haben wir nämlich ein kaputtes Auto auf dem Verzögerungsstreifen. Die A8 von Stuttgart weiter nach Karlsruhe zwischen Heimsheim und Pforzheim-Ost, hier dauert es eine halbe Stunde länger. Auf der A6 Heilbronn-Nürnberg zwischen Heilbronn-Neckarsulm und Bretzfeld, da solltet ihr rund 20 Minuten mehr Zeit mitbringen. A81 Singen Richtung Stuttgart zwischen Empfingen und Rottenburg, hier dauert es aktuell eine halbe Stunde länger. Und in Pforzheim zwischen dem Eberleweg und der Blauen Straße auf der Arlinger Straße, da haben wir aktuell Rettungsfahrzeuge im Einsatz. Die Strecke ist deshalb für beide Richtungen gesperrt. Geblitzt wird in der Ortsdurchfahrt Losburg-Sulzbach. Hier stehen sie vor der Brücke, 50 erlaubt, danke Karin. Im Ortseingang Heilfingen stehen sie auf Höhe vom Friedhof, 30, danke Nicole. Und von Robby kommt der aus Ingersheim, die Besigheimer Straße, hier sind 30 erlaubt. Und wenn ihr auch was entdeckt habt, ganz egal, ob einen Stau oder einen Blitzer, meldet uns das ganz einfach per Anruf oder WhatsApp oder natürlich über unsere Antenne 1 App.
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12: Tja, der Bodensee, der hat gerade eine Wassertemperatur von 15 Grad. Der ist also nur geringfügig kühler als die Temperaturen hier in Stuttgart.
0: Ach du, das können wir ein bisschen ändern. Wir heizen euch jetzt mal sommerlich ein. Mit den 10ern, den 20ern und den Bestnits von heute. Loi legt los mit Red Eyes und damit starten wir direkt unsere halbe Stunde Musik nonstop hier bei Hitradio Antenne 1.

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1: Ed Sheeran hat sich von seinem Markenzeichen verabschiedet und sich einfach radikal seine roten Haare abrasiert. Ja, und die Bilder findet ihr auf seiner Insta-Seite. Und ganz ehrlich, Freunde, egal ob Haare dran oder Haare ab, stimmlich bleibt er einfach unverkennbar, wie jetzt in Sapphire. 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
8: 6 Minuten vor 12 haben wir's. 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Und da starten wir auf der A6 Heilbronn Richtung Nürnberg. Zwischen Heilbronn, Neckarsulm und Pretzfeld. Hier dauert's rund 5 Minuten länger. A8 Stuttgart Richtung Karlsruhe. Zwischen Heimsheim und Pforzheim Ost 10 Minuten Zeitverlust. Dann haben wir die A8 von Stuttgart nach München, da bitte aufpassen. Zwischen Mühlhausen und Hohenstadt haben wir nämlich ein kaputtes Auto, rechter Fahrstreifen gesperrt. Und auf der 81 Singen Stuttgart, hier zwischen Empfingen und Horb am Neckar, ein Zeitverlust von rund einer halben Stunde. Geblitzt wird im Ortseingang Heilfingen, 30, danke Nicole. In Ingersheim stehen sie auf der Besigheimer Straße, 30, danke Robby. Und in der Ortsdurchfahrt von Lossburg, wenn er von Sulzbach kommend reinfahrt, vor der Brücke, 50, danke Karin. Und wenn ihr jetzt auch was gesehen habt, egal ob einen Stau oder einen Blitzer, meldet uns das 08000 75 7000 oder ihr nutzt dafür die Antenne 1 App.
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1: Ah, geil. Ich meine, das war ja auch mal eine Serienempfehlung von dir, gell?
0: Mhm.
1: Ich habe mich totgelacht und muss sagen, freue mich sehr über eine zweite Staffel.
0: Ich auch.
1: Geil.
0: Das ist so großartig. Für alle, die Chappell noch nicht kennen, da geht's um ein oberschwäbisches Dorf und die Jugendgang, die da wohnt.
2: Beim Heimwerk fahrst du it über Big Surveiller.
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0: irische Lebensgefühl entführt uns gleich Ray Garvey. Und den Summerbeat packt David Guetta zusammen mit Tones and I und Teddy Swims aus. Das und noch mehr wartet in den Bestmits von heute auf euch, gleich bei Hitradio Antenne 1.
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0: Radio Antenne 1, das Wetter. Ja, das sind so ein bisschen die vorgezogenen Eisheiligen, die sich im Moment in Baden-Württemberg eingenistet haben. Und das bekommen wir auch heute wieder ein bisschen zu spüren mit Regen und Gewittern, aber auch Sonne. 20 Grad sind maximal drin. Im Moment habt ihr in Stuttgart am Fernsehturm 18 Grad, Plochingen meldet 18, Rottweil 15. Morgen kann es auch noch mal regnen, da sind noch einige Wolkenpakete unterwegs und 18 Grad sind so das Maximum. Schönen Mittwoch wünschen wir euch um 5:05.
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8: Mit Lena Schaffer, schönen guten Tag. Mehr als 160 Seiten ist der neue Koalitionsvertrag zwischen Grünen und CDU in Baden-Württemberg dick. Heute wurde er in Stuttgart vorgestellt. Marius Lauer, was steht denn da so drin?
9: Im Grunde viele Projekte, die sich die Landesregierung für die nächsten 5 Jahre vorgenommen hat. Darunter ist zum Beispiel ein kostenloses und verpflichtendes letztes Kindergartenjahr. Auch will Grün-Schwarz am Ziel festhalten, dass Baden-Württemberg bis 2040 klimaneutral werden soll. Besonders wichtig ist das Thema Wirtschaft. Unter anderem sollen Unternehmensgründungen in Zukunft innerhalb von 2 Tagen möglich sein. Wichtig, der gesamte Koalitionsvertrag steht unter einem sogenannten Haushaltsvorbehalt. Das Ganze hängt also stark vom Geld ab.
8: Seit dem frühen Morgen finden in 12 Bundesländern Durchsuchungen bei mutmaßlichen Rechtsextremisten statt. 36 Mitgliedern wird vorgeworfen, dass sie eine kriminelle Vereinigung gebildet haben und auch dort Mitglied sein sollen. Das hat eine Sprecherin der Bundesanwaltschaft in Karlsruhe gesagt. Gegen 8 Beschuldigte wird auch wegen gefährlicher Körperverletzung ermittelt. In Baden-Württemberg gibt es aber keine Durchsuchungen. Das Kreuzfahrtschiff, auf dem das Hunter-Virus ausgebrochen ist, darf jetzt einen Hafen auf den Kanarischen Inseln anlaufen. Das hat die spanische Regierung erlaubt. Die WHO geht aktuell davon aus, dass insgesamt 7 Passagiere erkrankt sind. 3 Menschen sind schon an dem Hunter-Virus gestorben. An Bord des Kreuzfahrtschiffes sind auch 6 deutsche Urlauber und ein deutsches Crewmitglied. Mehr als ein Vierteljahrhundert tappten die Ermittler im Dunkeln. Heute soll der Mord an einem Narkosearzt in Lahr im Ortenaukreis in der ZDF-Sendung Aktenzeichen XY ungelöst aufgegriffen werden. Und es ist nicht der einzige Fall aus Baden-Württemberg, bei dem die Polizei auf das Publikum setzt. Nach einem Raubüberfall auf einen Taxifahrer in Rastatt vor fast genau 3 Jahren haben die Ermittler zwar einen Tatverdächtigen, doch der ist auf der Flucht.
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10: Und da starten wir auf der A8, beziehungsweise A81. Wenn ihr Singen Stuttgart fahrt, zwischen Empfingen und Rottenburg. Hier dauert es rund 1/2 Stunde länger. In der Gegenrichtung sind es rund 1/4 Stunde Zeitverlust. Geblitzt wird in Seckach, wenn er Richtung Zimmern fahrt. Beidseitig 70 erlaubt, danke an Julian. In Göppingen stehen sie auf der Friedrich-Ebert-Straße 30, danke Tim. Und in Winnenden, wenn er von dort aus in Richtung Berglen fahrt, da hat Pia einen entdeckt, da sind 70 erlaubt. Und wenn ihr auch was gesehen habt, ganz egal, ob es ein Stau oder ein Blitzer ist, meldet uns das über die 08000 75 7000 oder ihr nutzt dafür die Antenne 1 App.
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10: Mahlzeit! Freunde, ich sag's euch, ich freue mich jetzt schon wie Bolle auf mein Mittagessen. Ich habe mir nämlich Wraps mit Tofu und Grillkäse vorbereitet.
0: Ah, und was gibt's dazu?
10: Wie was dazu?
0: Ja, Gemüse, Salat, irgendwas?
10: Nö. Knoblauchsoße ist dabei.
0: Na, dann lass es dir mal schmecken. Ein bisschen weniger langweilig ist unser Menü. Da gibt es jetzt die volle Auswahl aus den 10ern, den 20ern und den Bestes von heute. Und damit starten wir in unserer halben Stunde Musik nonstop hier bei Hitradio Antenne 1.

0: Mittendrin in unserer halben Stunde Musik nonstop hier bei Hitradio Antenne 1. Lasst ihr euch nicht nur eure Bollo zum Mittag schmecken, sondern auch die besten Hits von heute. Und da kommt schon der nächste mit Ray Garvey und Take This Heart.
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7: 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Und da starten wir auf der 81 Singen Stuttgart. Vorsicht, zwischen Rottweil und Oberndorf am Neckar steht ein kaputtes Auto auf der Fahrbahn. Menschen sind hier ebenfalls auf der Fahrbahn. Da bitte vorsichtig sein. Zwischen Empfingen und Horb am Neckar, wenn ihr dann weiter Richtung Stuttgart fahrt. Hier dauert es für euch aktuell rund eine halbe Stunde länger. Dann schauen wir uns die 81 in der Gegenrichtung an, also von Stuttgart in Richtung Singen. Zwischen Empfingen und Sulz am Neckar, hier solltet ihr mit einem Zeitverlust von rund 20 Minuten rechnen. Und die letzte Meldung kommt von der B29, das ist zwischen Schwäbisch Gmünd Ost und Schwäbisch Gmünd. In beiden Richtungen haben wir da nämlich eine ungesicherte Unfallstelle. Die Strecke ist hier zum Teil gesperrt, 15 Minuten dauert es da länger. Geblitzt wird in Winnenden, wenn er Richtung Berglen fahrt. 70 erlaubt, vielen Dank an Pia. In Göppingen auf der Friedrich-Ebert-Straße hat Tim einen entdeckt, da sind 30. Und wenn er von Seckach in Richtung Zimmern fahrt, stehen sie beidseitig in der 70er-Zone. Danke, Julian. Und wenn ihr auch was gesehen habt, egal ob ein Stau oder ein Blitzer, dann meldet uns das. Geht ganz einfach per Anruf oder WhatsApp oder natürlich über die Antenne 1 App.
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0: Aus der Mannheimer Produktionsschmiede von Clock Clock gibt's was Neues. Out of the Dark haben wir euch frisch in die Hitradio Antenne 1 Playlist gepackt. Den gibt's gleich. Genauso wie Singer-Songwriter Kamrat. Und Hug Yourself. So klingen die besten Hits von heute gleich bei Hitradio Antenne 1.
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0: 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Mit bis zu 20 Grad maximal wird es heute zwar ein Ticken kühler, aber es ist immer noch in Ordnung. Ludwigsburg am Bühnenbarock meldet aktuell 18 Grad, Mössingen 16, Heilbronn 18. Und insgesamt ist das heute ein bisschen unbeständig. Also rechnet da immer wieder mit dicken Wolken, die auch Regenschauer und Gewitter bringen. Die Sonne schaut da aber auch zwischendurch vorbei und morgen sieht es im Grunde ganz ähnlich aus, bei um die 18 Grad maximal. Damit wünschen wir euch einen wunderschönen Mittag um 2:05.
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2: Mit Lena Schaffer, schönen guten Tag. Schon seit 2016 regieren Grüne und CDU gemeinsam bei uns in Baden-Württemberg. Heute wurde der Koalitionsvertrag nach der Landtagswahl vor rund 2 Monaten vorgestellt. In rund 160 Seiten geht es um Projekte, die sich die neue Landesregierung für die nächsten 5 Jahre vorgenommen hat. Ein zentrales Thema ist beispielsweise ein kostenloses und verpflichtendes letztes Kindergartenjahr. Und das ist noch nicht alles, hat Cem Özdemir gesagt.
3: Wir bauen die Sprachförderung systematisch aus mit Programmen wie Sprachfit und Sprachkitas. Wir stärken unsere Schulen mit multiprofessionellen Teams und einer besseren Unterstützung für die Lehrkräfte.
2: Ja, und bevor der Vertrag am Montag unterzeichnet werden soll, muss er noch am Wochenende von Parteitagen bei Grünen und CDU bestätigt werden. Das gilt aber als Formsache. Özdemir soll dann heute in einer Woche im baden-württembergischen Landtag zum Ministerpräsidenten gewählt werden. In der Innenstadt von Leipzig wurden nach der tödlichen Amokfahrt am Montag zusätzliche Sicherheitsbarrieren aufgestellt, die verhindern sollen, dass Autos in die Fußgängerzone fahren können. Die Stadt plant weitere Schutzmaßnahmen, muss dabei aber auch Rettungswege und die Infrastruktur unter der Innenstadt berücksichtigen. Am Montagnachmittag war ein 33-Jähriger mit seinem Wagen mehrere hundert Meter weit in die Fußgängerzone gefahren und hat dabei 2 Menschen getötet und weitere verletzt. Gestern Abend war er auf Anordnung eines Ermittlungsrichters in ein psychiatrisches Krankenhaus gebracht worden. Ein Kreuzfahrtschiff, auf dem Menschen an dem Hantavirus erkrankt sind, soll auf den Kanarischen Inseln anlegen dürfen. Doch das sorgt jetzt in Spanien für Aufregung und politischen Streit. Der Präsident der Kanaren wehrt sich gegen das Vorhaben der spanischen Zentralregierung und der Weltgesundheitsorganisation. Nach spanischen Medienberichten soll das Schiff Teneriffa anlaufen, wo es eine auf Epidemien spezialisierte Klinik gibt. Rund 12 Kilometer auf 3 Reifen unterwegs. Nach einem mutmaßlichen Überschlag auf der Autobahn 5 bei Bühl im Kreis Rastatt ist ein Autofahrer so weitergefahren. Wegen der Schäden an dem Auto geht die Polizei davon aus, dass der Mann bei Starkregen zu schnell unterwegs war, von der Fahrbahn abgekommen ist und sich dann überschlagen hat. Dabei hat er dann wohl auch einen Reifen verloren. Vermutlich ist der 48-Jährige im Schockzustand weitergefahren. Er hat sich nicht verletzt.
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4: Und da starten wir auf der A6, wenn ihr von Heilbronn in Richtung Nürnberg fahrt. Zwischen Neuenstein und Kupferzell, da bitte aufpassen, da liegt nämlich auf dem mittleren Fahrstreifen eine Gummimatte. Dann die 81 Singen-Stuttgart, zwischen Empfingen und Rottenburg 40 Minuten Zeitverlust. A81 Stuttgart Richtung Singen, zwischen Empfingen und Sulzam-Neckar, hier solltet ihr rund 5 Minuten mehr Zeit mitbringen. Die B14 Stuttgart-Herrenberg, zwischen der B27a, das ist hier der österreichische Platz in Stuttgart, und dem Heslacher Tunnel, da haben wir ein kaputtes Auto, das ist natürlich immer so ein Nadelöhr, deshalb dauert es da für euch jetzt knapp eine halbe Stunde länger. Dann die B29 Aalener Straße, das ist, wenn ihr Richtung Stuttgart fahrt, zwischen Schwäbisch Gmünd Ost und Schwäbisch Gmünd. Hier eine Unfallaufnahme, die Strecke ist deshalb hier momentan für beide Richtungen gesperrt. Hier dauert es schon weit über eine Stunde länger. Und im Kreis Sigmaringen zwischen Beuron und dem Abzweig nach Leibertingen, hier in beiden Richtungen ein kaputter Laster. Auch hier ist die Strecke momentan gesperrt. Wenn ihr euch auskennt, macht da einen großen Bogen drumherum. Geblitzt wird in Remseck am Neckar in Aldingen auf der Cannstatter Straße. Da stehen sie stadteinwärts in der 30er-Zone. Danke, Elke. Dann haben wir einen auf der 81 auf Höhe der Ausfahrt Nufringen-Gärtringen, wenn er Richtung B14 fahrt. Hier sind 70 erlaubt. Danke, Stefanie. Und im Ortsausgang Riedlingen-Flummern, wenn er Richtung Riedlingen fahrt. Da sind 50 erlaubt. Vielen Dank an Thomas. Staus und Blitzer, meldet auch ihr uns. Das geht ganz einfach per Anruf oder WhatsApp oder ihr nutzt dafür die Antenne 1 App.
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4: Hallo!
0: Sag mal, Nico, du verfolgst das doch hier mit Timmy. Was macht denn der eigentlich?
4: Ja, das ist leider nicht so ganz einfach zu sagen, weil sein Tracker hat keinen Netzempfang.
0: Das wäre ja jetzt eigentlich ein untrügliches Zeichen dafür, dass der wieder in deutsche Gewässer schwimmt.
4: Hoffen wir mal nicht. Toi, toi, toi. Ja, ihr schwimmt dafür jetzt im Meermusik-Ozean. Das eine halbe Stunde am Stück. Und jetzt geht's rund mit den Zehnern, den Zwanzigern und den besten Hits von heute. Und da gibt Kamrad jetzt den Startschuss.
0: Schwieriges Wort.
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Es wurde ja schon angekündigt, ne? Die Preissenkungen, die kommen nicht sofort an den Zapfsäulen an. Aber irgendwie komisch, die Steigerungen, die kamen direkt an. Kommen wir diese komische Straße dazu, zack, Preise hoch. Ja, wir lassen uns die Laune dadurch aber nicht vermiesen, denn ihr seid mittendrin. Hier in unserer halben Stunde Musik nonstop, da zahlt ihr keinen Cent. Der nächste Hit, der wird direkt frei Haus geliefert, und zwar von Dasha. Das ist Austin, hier bei Hitradio Antenne 1.

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14: Auf den Punkt 5 Minuten vor 2:30. Der Hitradio Antenne 1 Verkehr, damit ihr gut ankommt auf der A6 Heilbronn Richtung Mannheim. Hier zwischen Bad Rappenau und Sinsheim-Steinsfurt, Achtung, liegen Reifenteile auf der Fahrbahn. A81 Singen Richtung Stuttgart, zwischen Empfingen und Rottenburg, hier dauert es für euch knapp 50 Minuten länger. Schauen wir uns die Bundesstraßen an, B14 Stuttgart Richtung Herrenberg, zwischen der B27A, das ist beim österreichischen Platz in Stuttgart, und im Heslacher Tunnel, da war ein kaputtes Auto. Da natürlich ist das hier so ein Nadelöhr, deshalb dauert es hier rund 20 Minuten länger. Wechseln wir auf die B29, das ist zwischen Schwäbisch Gmünd Ost und Schwäbisch Gmünd. In beiden Richtungen läuft eine Unfallaufnahme, deshalb solltet ihr hier mit rund 20 Minuten Zeitverlust rechnen. Und im Kreis Sigmaringen zwischen Beuron und dem Abzweig nach Leibertingen. In beiden Richtungen haben wir einen kaputten Laster. Die Strecke ist deshalb hier momentan gesperrt, macht da also einen großen Bogen drumherum. Geblitzt wird auf dem Ortsausgang Riedlingen oder im Ortsausgang Riedlingen Pflummern. Wenn ihr Richtung Riedlingen fahrt, da sind 50 erlaubt. Und in Remseck am Neckar Aldingen auf der Cannstatter Straße stehen sie stadteinwärts 30 erlaubt. Danke an Elke. So, wenn ihr auch was gesehen habt, Staus oder Blitzer, meldet uns das per Anruf oder WhatsApp oder ihr nutzt dafür die Antenne 1 App. Gute Fahrt!
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0: Der ist euer kurzer Moment zum Durchatmen am Bergfest-Mittwoch. Gibt's gleich. Zusammen von Felix Jähn und Jay Hart mit Pride. Und wie geil ist der denn bitte? Der Remake aus den 10ern, Turn the Lights Off, gibt's gleich hier bei uns in voller Länge. Das sind die besten Hits von heute innerhalb der nächsten halben Stunde bei Hitradio Antenne 1.
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0: Hitradio Antenne 1, das Wetter. Ein kleines bisschen kühler wird es heute als gestern. Insgesamt eher regnerisch, teils sogar Gewitter. Auf jeden Fall gibt es überall dicke Wolken. Falls ihr doch irgendwo mal die Sonne sehen solltet, dann habt ihr auf jeden Fall sehr viel Glück. 20 Grad maximal gibt's dazu. Aktuell 18 Grad in Heilbronn, 17 haben wir gemessen in Waiblingen. Und 15 Grad hat's am Rathaus in Nagold. Morgen geht's dann im Prinzip genauso weiter, dann bei bis zu 18 Grad. Jetzt ist es 5:03, mit uns seid ihr mal 5 Minuten früher informiert.
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12: Mit Lena Schaffer, schönen guten Tag. Fast 2 Monate nach der Landtagswahl haben Grüne und CDU in Baden-Württemberg heute ihren Koalitionsvertrag für die nächsten 5 Jahre vorgestellt. Insgesamt ist er mehr als 160 Seiten dick und beinhaltet unter anderem ein kostenloses und verpflichtendes letztes Kindergartenjahr und den Bürokratieabbau. Im Fokus des Koalitionsvertrags steht die Wirtschaft. Zum Beispiel sollen Schlüsseltechnologien gezielt gefördert werden, hat Manuel Hagel gesagt.
13: Und deshalb ein klarer und fester Fokus auf die Hightech-Strategie. Woher soll der Wohlstand in Zukunft kommen? Künstliche Intelligenz. Da sind wir Hotspot in Europa. Wir wollen genau dieses KI-Cluster bei uns stärken.
12: Ja, und Cem Özdemir soll heute in einer Woche im baden-württembergischen Landtag zum Ministerpräsidenten gewählt werden. Davor müssen noch Parteitage von Grünen und CDU dem Vertrag zustimmen. Gute Nachrichten aus Baden-Württemberg. Großaufträge haben den Maschinenbauern bei uns im Land einen versöhnlichen Abschluss des schwierigen ersten Quartals beschert. Nach zwei verhaltenen Monaten sind laut dem Verband Deutsche Maschinen- und Anlagenbau in Stuttgart im März unerwartet viele neue Bestellungen hereingekommen. Von einer Trendwende könne man aber trotzdem nicht sprechen, betont VDMA-Landeschef. In Baden-Württemberg ist der Maschinenbau neben der Autoindustrie einer der wichtigsten Wirtschaftszweige. In 12 Bundesländern laufen Durchsuchungen bei mutmaßlichen Rechtsextremisten, nicht aber bei uns in Baden-Württemberg, Thüringen, Hamburg und Bremen. Der Generalbundesanwalt in Karlsruhe wirft 36 Personen vor, Mitglied in den kriminellen Vereinigungen Jung und Stark und Deutsche Jugend voran zu sein. Gegen 8 Beschuldigte werde auch wegen gefährlicher Körperverletzung ermittelt. Eine Umfrage von UNICEF zeigt, dass Jugendliche soziale Medien sowohl positiv als auch kritisch sehen. Statt auf Verbote zu setzen, wünschen sie sich mehr Schutz auf den Plattformen. Die meisten nutzen soziale Medien gern, um mit anderen in Kontakt zu bleiben und sich inspirieren zu lassen, sehen aber auch Probleme wie Mobbing, Zeitverschwendung und falsche Informationen.
0: Gleich 2:02, der Hitradio Antenne 1 Verkehr, damit ihr gut ankommt. Da starten wir auf der A8 Stuttgart Richtung Karlsruhe. Hier zwischen Pforzheim Ost und Nord ein kaputtes Auto. Deswegen ist aktuell der Tunnel da gesperrt. Dann die A7 Würzburg Richtung Ulm zwischen Dinkelsbühl-Fichtenau und Ellwangen. 3 Kilometer Stau. Hier braucht ihr aktuell 20 Minuten mehr. Dann die Gegenrichtung A8 Karlsruhe-Stuttgart. Zwischen Pforzheim Nord und Pforzheim Ost steht ein kaputtes Auto. Da ist auch der Tunnel gesperrt. Der ist also beidseitig gesperrt aktuell. Dann gucken wir weiter auf die A81 Singen Richtung Stuttgart zwischen Empfingen und Rottenburg. Hier 7 Kilometer Stau. Da braucht ihr eine Dreiviertelstunde länger. B3, Heidelberg Richtung Karlsruhe. Zwischen Weingarten Baden und dem Abzweig nach Berghausen liegen Gegenstände auf der Fahrbahn. B29, A in Richtung Stuttgart gibt's noch ein großes Problem. Zwischen Ickingen und Schwäbisch Gmünd Ost braucht eine halbe Stunde mehr. In der Gegenrichtung, also B29 Stuttgart-Ahlen, auch ganz genauso eine halbe Stunde plus. B35, Germersheim-Bretten. Zwischen der B36 und dem Abzweig nach Neuthart. Hier in beiden Richtungen bitte aufpassen, da rennen Personen auf der Fahrbahn rum. Geblitzt wird auf der B27 Stuttgart Richtung Würzburg auf Höhe der Abzweigung Oberneudorf-Waldhausen in der 100er-Zone. Da kann Antje fürs melden. Zimmertenblitzer entdeckt. B10 Stuttgart Richtung Ulm auf Höhe Uhlingen in der 120er-Zone. Danke auch dafür. Und am Ortsausgang Starzach-Wachendorf bitte aufpassen, wenn ihr in Richtung Bierlingen unterwegs seid. Auch da stehen sie in der 50er-Zone. Vielen Dank fürs Melden. Wenn ihr auch was gesehen habt, egal ob Staus oder Blitzer, dann meldet's gern telefonisch, gern auch per WhatsApp an die 08000 75 7000 oder ganz einfach per Antenne 1 App. Gute Fahrt!
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0: Hallo! Eine halbe Stunde lang gibt's bei uns die Vielfalt, die ihr auf der Arbeit braucht, damit wir auch die zweite Hälfte der Woche noch irgendwie gut rumbekommen. Aus den 10ern gibt's gleich One Republic mit Love Runs Out, aus den 20ern Dermot Kennedy und natürlich die besten Hits von heute. Und jetzt eine ganz entspannte Nummer von Felix Jähn zusammen mit Jay Hart. Das ist Pride, hier bei Hitradio Antenne 1. 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

Hier ist die halbe Stunde Hits nonstop bei Radio Antenne 1. Und für mich ist heute der erste Tag Arbeit nach dem langen Urlaub. Ich kann also nur so ein kleines bisschen mitfühlen, wie ihr euch gerade fühlen müsst. Den Mittwoch bekommen wir jetzt aber gemeinsam auch noch gut rum. Mit dem aktuellen von Kato, das ist Turn the Lights Off, einer der besten Hits von heute.

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7: Drei Minuten vor halb vier, der Hitradio Antenne 1 Verkehr, damit ihr gut ankommt. Und da ist aktuell richtig viel los auf den Straßen. Wir starten mal auf der A6 Heilbronn Richtung Nürnberg. Hier ist die Ausfahrt Heilbronn-Neckarsulm wegen einem umgestürzten LKW aktuell komplett gesperrt. Dann weiter auf die A7 Würzburg Richtung Ulm zwischen Dinkelsbühl-Fichtenau und Ellwangen. Hier 3 Kilometer Stau, braucht ihr 15 Minuten mehr. A8 Karlsruhe Richtung Stuttgart zwischen Pforzheim Süd und Heimsheim, eine ungesicherte Unfallstelle. Dann die A8 München-Karlsruhe zwischen Degerloch und Leonberg, 6 Kilometer Stau, hier braucht ihr 20 Minuten mehr. Die Gegenrichtung A8 Stuttgart Richtung Karlsruhe zwischen Heimsheim und Pforzheim Ost, 5 Kilometer Stau, hier braucht ihr aktuell eine Stunde mehr Zeit. A81 Heilbronn Richtung Stuttgart zwischen Zuffenhausen und Leonberg, 7 Kilometer Stau, hier braucht ihr 20 Minuten mehr. Dann die A81 Singen Stuttgart zwischen Empfingen und Rottenburg, hier 6 Kilometer und 30 Minuten plus. Gegenrichtung A81 Stuttgart Singen zwischen Rottenburg und Horb am Neckar, auch hier 5 Kilometer Stau, auch hier eine halbe Stunde mehr. Und B35 Germersheim Richtung Bretten zwischen der B36 und dem Abzweig nach Neuthart, hier in beiden Richtungen Personen auf der Fahrbahn, da bitte auch besonders vorsichtig fahren. Geblitzt wird am Ortsausgang Starzach-Wachendorf, wenn ihr Richtung Bierlingen unterwegs seid, in der 50er-Zone. Dann in Waiblingen, Frohnacker Straße, stehen sie beidseitig in der 30er-Zone. Danke auch dafürs Melden. Und Sönne hat noch was gesehen. Pullingen, Marktstraße, der Aufhöhe vom Einkaufszentrum. Bitte auch aufpassen, es sind 50 erlaubt. Vielen Dank auch an dich fürs Melden. Wenn ihr auch was gesehen habt, ganz egal ob Staus oder Blitzer, dann meldet das gern telefonisch, gern auch per WhatsApp an die 08000 75 7000 oder ganz einfach per Antenne 1 App. Gute Fahrt!
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0: mittendrin in den letzten To-Dos und da gibt's gleich eine kleine Portion Entspannung zum Runterkommen im Doppelpack. Nummer 1, Teddy Swims, Bad Dreams, gleich in voller Länge. Und Nummer 2, kommt von Pop-Superstar Ray Garvey mit Take This Heart. Das sind die besten Hits von heute, gibt's gleich hier innerhalb der nächsten halben Stunde bei Hitradio Antenne 1.
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0: 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Das Wetter ist heute sehr verregnet und ein bisschen kühler als gestern. Mit so um die 20 Grad maximal. Quasi überall haben wir eine sehr, sehr dichte Wolkendecke. Da kommt quasi keine Sonne durch. Aktuell 17 Grad gemessen in Schwäbisch Hall. 15 Grad hat es am Stadion in Heidenheim. Und 13 Grad haben wir gemessen in Horb am Neckar. Auch morgen geht es erstmal genauso weiter. Es bleibt dunkel und regnerisch. Kann sogar dabei gewittern. Die Sonne müsste weiter eher suchen. Dann bei bis zu 18 Grad. Und damit wünsche ich euch einen schönen Mittwoch um 5 vor 4.
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10: Mit Lena Schaffer, schönen guten Tag. Grüne und CDU in Baden-Württemberg haben heute ihren Koalitionsvertrag für die nächsten 5 Jahre vorgestellt. Ein zentrales Thema ist dabei die Wirtschaft, die wieder in Schwung gebracht werden soll. Unter anderem sollen Unternehmensgründungen künftig innerhalb von 2 Tagen möglich sein. Doch was am Ende wirklich umgesetzt wird, hängt vom Geld ab. Im Koalitionsvertrag ist ausdrücklich festgehalten, dass alle Maßnahmen, die zusätzlich Geld kosten, unter einem sogenannten Haushaltsvorbehalt stehen. Das heißt, sie werden erst umgesetzt, wenn wieder Geld vorhanden ist. Der designierte Ministerpräsident Özdemir sagte:
11: Die finanziellen Spielräume, die werden enger. Deshalb werden wir priorisieren müssen. Unser Fokus liegt auf der wirtschaftlichen Stärke, auf der Bildung und auf der Zukunftsfähigkeit unseres Landes.
10: Ja, und heute in einer Woche soll Özdemir im baden-württembergischen Landtag zum Ministerpräsidenten gewählt werden. Davor müssen noch Parteitage von Grünen und CDU dem Vertrag zustimmen. Noch immer sind viele Fragen nach der Amokfahrt am Montag in Leipzig offen. Die Ermittler halten sich mit Angaben zum Täter und im Hintergrund zurück. Der 33-jährige Deutsche wurde auf Anordnung eines Ermittlungsrichters in ein psychiatrisches Krankenhaus gebracht. Von ihm gehe weiterhin Gefahr für die öffentliche Sicherheit aus. Bei der Amokfahrt sind 2 Menschen gestorben, weitere wurden verletzt. Laut Leipzigs Oberbürgermeister Jung sei keiner der Verletzten mehr in Lebensgefahr. Russland hat nach ukrainischer Darstellung die einseitig von Kiew angeordnete Feuerpause ignoriert. Der ukrainische Präsident Selenskyj schrieb in den sozialen Netzwerken, dass die russische Seite die Waffenruhe gebrochen habe. Bisher seien mehr als 1.800 Verstöße festgestellt worden. Der Kreml hat sich zu dem Vorhaben bisher nicht geäußert, aber zuvor selbst eine Feuerpause festgelegt, die aber erst später beginnen soll. Wie geht es in allen weiter? Bei einem Gebäudebrand ist eine Frau durch Rauchgase leicht verletzt worden. Sämtliche Wohnungen können erstmal nicht mehr bewohnt werden. 9 Menschen waren im Gebäude, sie konnten aber alle rechtzeitig raus und kamen in Hotels oder privaten Unterkünften unter. Warum das Feuer ausbrach, ist noch unklar, die Polizei ermittelt.
0: 3:04, der Hitradio Antenne 1 Verkehr, damit ihr gut ankommt. A6 Heilbronn Richtung Nürnberg, an der Ausfahrt Heilbronn-Neckarsulm ist ein LKW umgestürzt. Da ist deswegen aktuell die komplette Ausfahrt gesperrt und zwischen Kupferzell und Schwäbisch Hall steht noch ein kaputtes Auto auf der rechten Spur. Dann weiter auf die A8 Karlsruhe Richtung Stuttgart, hier zwischen Karlsbad und Pforzheim Ost. 10 Kilometer Stau, 30 Minuten plus, hier ist ein kaputtes Auto auf der rechten Spur, die ist deswegen komplett gesperrt. A8 München Richtung Karlsruhe zwischen Stuttgart-Degerloch und Leonberg, hier 8 Kilometer Stau, braucht ihr 30 Minuten mehr. Dann die A8 Stuttgart Richtung Karlsruhe zwischen Heimsheim und Pforzheim Ost, hier 6 Kilometer Stau, 45 Minuten, die ihr da länger braucht. A81 Heilbronn Richtung Stuttgart zwischen Stuttgart-Zuffenhausen und dem Dreieck Leonberg, 8 Kilometer Stau, hier braucht ihr 20 Minuten mehr. Eine halbe Stunde plus auf der A81 Singen-Stuttgart zwischen Empfingen und Rottenburg, hier 6 Kilometer. Und letzte Meldung von der Gegenrichtung, A81 Stuttgart-Singen zwischen Rottenburg und Horb am Neckar, hier 4 Kilometer Stau und 20 Minuten obendrauf. Geblitzt wird in Waiblingen in der Frohnacker Straße, stehen sie beidseitig in der 30er-Zone. Dann hat Sönne was entdeckt, Pfullingen, Marktstraße auf Höhe vom Supermarkt in der 50er-Zone, danke auch dafür. Und in Sulz am Neckar wird noch geblitzt in der Stuttgarter Straße, wenn ihr stadteinwärts unterwegs seid. Und 30 Fahrt statt auswärts blitzen sie auch, da ist 50 erlaubt. Danke an Doris fürs Melden. Wenn ihr auch was gesehen habt, egal ob Staus oder Blitzer, dann meldet das gern telefonisch, gern auch per WhatsApp an die 08000 75 7000 oder ganz einfach per Antenne 1 App. Gute Fahrt!
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0: Hello! Wir fackeln nicht lange und gehen direkt rein in die halbe Stunde Hits nonstop. Und da gibt's auch wieder unsere Vielfalt auf der Playlist. Aus den 10ern habe ich gleich Am I Wrong für euch, aus den 20ern ein bisschen DJ Sound von Kygo und natürlich die besten Hits von heute. Das hier ist Ray Garvey mit einer ganz entspannten Nummer für den Mittwochmittag. Das ist Take This Heart bei Hitradio Antenne 1.
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Hier ist die halbe Stunde Hits nonstop bei Hitradio Antenne 1. Und ja, auch wenn der Chef euch wieder ein kleines bisschen auf die Nerven geht gerade, nicht ausrasten, sondern einmal tief durchatmen. Und das geht perfekt mit dem aktuellen von Teddy Swims. Das ist Bad Dreams, einer der besten

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12: 3 Minuten vor 4:30, der Hitradio Antenne 1 Verkehr, damit ihr gut ankommt. Da starten wir auf der A6 Heilbronn Richtung Mannheim. Zwischen Heilbronn unter Eisesheim und Sinsheim-Steinsfurt. Hier haben wir aktuell 4 Kilometer Stau. Da braucht ihr 10 Minuten länger. Da ist ein LKW umgestürzt. Deswegen ist auch die Ausfahrt Heilbronn-Neckarsulm komplett gesperrt. A8 Karlsruhe Richtung Stuttgart zwischen Pforzheim Nord und Ost. Hier ein kaputtes Auto auf der rechten Spur. Die ist deswegen auch komplett dicht. 5 Kilometer Stau dahinter. 30 Minuten, die ihr da länger braucht. A8 München Richtung Karlsruhe zwischen Stuttgart-Degerloch und Leonberg Ost. Hier 9 Kilometer Stau und 21 Minuten Zeitverlust. Dann die A8, jetzt aber Stuttgart-Karlsruhe. Zwischen Heimsheim und Pforzheim Ost hier die üblichen 3 Kilometer und 15 Minuten mehr. A81 Heilbronn Richtung Stuttgart, zwischen Zuffenhausen und dem Dreieck Leonberg 9 Kilometer Stau, 21 Minuten länger. A81 Singen Richtung Stuttgart, zwischen Empfingen und Rottenburg hier 5 Kilometer Stau und eine halbe Stunde obendrauf. Dann A81 in der Gegenrichtung, Stuttgart Richtung Singen, zwischen Rottenburg und Horb am Neckar. 4 Kilometer Stau, 30 Minuten plus. Und B462 Rottweil Richtung Schiltach, auf Höhe Schramberg-Sulgen-West-Haldenhof. Ein kaputtes Auto in der Kurve. Geblitzt wird im Pullingen in der Marktstraße, auf Höhe vom Supermarkt in der 50er-Zone. Danke an Sönne. Dann hat Doris was entdeckt, Sulz am Neckar, Stuttgarter Straße. Da stehen sie stadteinwärts, da ist 30 und auch stadtauswärts, da ist 50 erlaubt. Danke auch an dich. Und Dirk hat noch was entdeckt, Waiblingen-Hohenacker, Karl-Ziegler-Straße. Auch da sind 30 erlaubt, vielen Dank dafür. Wenn ihr auch Staus und Blitzer gesehen habt, dann meldet sie gern telefonisch, gern auch per WhatsApp an die 08000 75 7000 oder ganz einfach per Antenne 1 App. Gute Fahrt!
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12: Mit Julian, hallo! Was ist bei euch im Urlaub schon mal so richtig schief gegangen? Schickt mal durch per WhatsApp an die 08000 75 7000. Und warum ich bei meinem Fail fast verhungert bin? Gleich hier in den nächsten 10 Minuten.
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suchen eure Urlaubsfails. Hier ist Hitradio und seine 1 am Mittwoch. Und für mich ist heute der erste Arbeitstag nach 3 Wochen entspanntem Urlaub. Ich war nämlich in Costa Rica. Es war ein richtig toller Urlaub. Nur eine einzige Sache, die ist ein kleines bisschen schief gegangen. Ich habe nämlich nicht dran, also ich wusste schon, die sprechen da Spanisch und ich kann kein Spanisch. So, jetzt dachte ich aber eigentlich, dass ich im Urlaub damit Englisch durchkomme. Hab aber direkt am ersten Tag gemerkt, na, irgendwie klappt es nicht so richtig. Ich bin dann nämlich durch die Pampa gefahren, wollte an so einem kleinen Imbiss was essen und bin da schon mal direkt aufs erste Problemchen gestoßen. Die Karte war nämlich komplett auf Spanisch und es gab auch kein Netz für einen Übersetzer. Saß da also, bin schier verhungert, bis dann die Kellnerin Mitleid mit mir hatte und dann hat sie nach und nach so die einzelnen Zutaten für das Gericht hochgehalten. Also so ein Ei nach oben, ich habe einen Daumen nach oben gegeben, dann gab's Ei. Reis, Daumen nach oben. Ja, dann gab's halt Eis mit Reis zu essen. War auch irgendwie lecker. Hat also funktioniert, war aber ein absoluter Urlaubsfail. Und von denen habt ihr doch bestimmt auch richtig viele auf Lager. Welche lustige Sache ist euch denn im Urlaub schon mal so richtig schief gegangen? Schickt mir eure Story als Sprachnachricht einfach schnell per WhatsApp an die 08000 75 7000. Ich bin sehr gespannt. Der Song hier ist absolut gar nicht gefailt, sondern voll durch die Decke gegangen. Das ist Taylor Swift mit The Fate of Ophelia. Einer der besten Hits von heute. Jetzt hier für euch bei Hitradio Antenne 1.

0: Bei der Met Gala gestern Nacht hat Katy Perry mit ihrem Outfit so richtig abgerissen. Jetzt reißt sie bei uns mit ihrem Song hier ab. Und zwar total mit Band-Aids. Gleich hier bei uns in voller Länge. Und gute Laune gibt's von dem Mann, der es am besten kann. Nico Santos mit All Time High. Das sind die besten Hits von heute. Gibt's gleich hier bei uns in voller Länge bei Hitradio und Sender 1 innerhalb der nächsten halben Stunde.
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0: Hitradio Antenne 1, das Wetter. Die Sonne sehen wir heute jetzt auch nicht mehr. Es bleibt überall ziemlich dunkel und bewölkt. Dazu viel Regen, kann sogar gewittern bei 20 Grad aktuell maximal. 14 Grad haben wir gemessen in Göppingen, 13 Grad hat es am Tübinger Tor in Reutlingen und auch 13 Grad gemessen in Calw. Morgen geht es dann genauso dunkel weiter, dann mit bis zu 18 Grad nur noch. Es ist 5 vor 5 und ich wünsche euch einen schönen Mittwochnachmittag.
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12: Mit Lena Schaffer, schönen guten Tag. Nach wochenlangen Verhandlungen haben Grüne und CDU in Baden-Württemberg heute ihren Koalitionsvertrag in Stuttgart vorgestellt. Neben der Stärkung der Wirtschaft ist auch die Sicherheit ein wichtiger Bestandteil. Die Polizeipräsenz soll zum Beispiel gestärkt werden und es sollen 1000 zusätzliche Stellen geschaffen werden, die die Polizei bei Verwaltungsaufgaben entlasten soll. CDU-Verhandlungsführer Manuel Hagel betont, dass es beim Thema Sicherheit nicht nur um mehr Polizeipräsenz gehe.
13: Und dieser Sicherheitsbegriff, den wir meinen, ist mehr wie Polizei. Es hat was mit einem Lebensgefühl zu tun. Es hat was damit zu tun, dass Sicherheit die Grundvoraussetzung von Freiheit ist. Dazu gehören auch sichere Bahnhöfe, dazu gehören saubere Innenstädte. All das sind Themen, die wir uns vorgenommen haben.
12: Ja, und sein Verhandlungspartner Cem Özdemir soll am nächsten Mittwoch im baden-württembergischen Landtag zum neuen Ministerpräsidenten gewählt werden. Es klingt wie ein Krimi, Schüsse auf einen jungen Mann, ein mutmaßlicher Auftragsmord im Milieu rivalisierender Sicherheitsfirmen, flüchtige Verdächtige und jetzt sitzt sogar Personal der Justiz auf der Anklagebank. Was als Ermittlung zu einem Mordversuch in Tham im Kreis Ludwigsburg gestartet ist, hat sich zu einem Fall mit einem möglichen Datenleck und Korruptionsvorwürfen gegen Mitarbeiter der Staatsanwaltschaft ausgeweitet. Immer wieder sollen die Justizangestellten und der Justizhauptsekretär vertrauliche Informationen an ihre Auftraggeber weitergegeben haben. Dabei ging es vor allem um laufende Verfahren und Aktenzeichen. Eine Person, die auf dem Kreuzfahrtschiff Kontakt zu einem Hunter-Virus-Fall hatte, soll in Düsseldorf untersucht werden. Vermutlich sei die betroffene Person aber nicht infiziert. Laut Klinikum sei die Aufnahme rein vorsorglich zur medizinischen Abklärung. Die Person soll von spezialisierten Einsatzkräften der Feuerwehr von einem Flughafen in den Niederlanden nach Düsseldorf transportiert werden. Unbekannte haben in Radolfzell am Bodensee einen Sprengsatz auf einen Balkon geworfen, wobei die Bewohner leicht durch Glassplitter verletzt wurden. Was genau das für ein Sprengsatz war, ist noch unklar, genauso auch die Hintergründe. Der Balkon und Teile des angrenzenden Zimmers wurden stark beschädigt.
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14: An deutschen Flughäfen wurden im April deutlich weniger Passagiere abgefertigt als im Vorjahreszeitraum. Gründe dafür sind der Nahostkrieg und Streiks bei der Lufthansa. Allein der Ausstand der Piloten und Flugbegleiter bei Deutschlands größter Airline hat laut Flughafenverband rund 1 Million Passagiere gekostet. Weitere 400.000 Fluggäste gehen auf das Konto der Nahostkrise. Aber auch die hohen Kerosinpreise schlagen zu Buche. Rund 250.000 Passagiere fehlen, weil deswegen ihre Flüge gestrichen wurden. Und noch der Blick auf den DAX. Der stand zuletzt bei 24.890 Punkten. Tanja Wagner für Hitradio Antenne 1.
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0: 5:02, der Hitradio Antenne 1 Verkehr, damit ihr gut ankommt. Da starten wir auf der A6 Heilbronn Richtung Nürnberg. An der Ausfahrt Heilbronn der Kasulm ist ein LKW umgefallen, deswegen ist da aktuell die komplette Ausfahrt gesperrt. Dann die A7 Würzburg Richtung Ulm zwischen Dinkelsbühl-Fichtenau und Ellwangen. Hier 3 Kilometer Stau und 15 Minuten, die ihr da länger braucht. A8 Karlsruhe-Stuttgart zwischen Pforzheim-West und Ost. Hier 4 Kilometer Stau, 20 Minuten länger. Hier ist ein kaputtes Auto auf der rechten Spur. Die ist deswegen komplett dicht. A8 München Richtung Karlsruhe zwischen Stuttgart-Degerloch und Rutesheim. 11 Kilometer Stau, hier 25 Minuten plus. Dann die A8 Stuttgart Richtung Karlsruhe zwischen Leonberg-West und Rutesheim. Hier ein kaputtes Auto auf der rechten Spur und auf dem Standstreifen. Das ist der Grund für den langen Stau dahinter. Dann A81 Heilbronn Richtung Stuttgart zwischen Stuttgart-Zuffenhausen und dem Dreieck Leonberg. 10 Kilometer Stau, 25 Minuten Zeitverlust. A81 Singen Richtung Stuttgart zwischen Empfingen und Rottenburg. 5 Kilometer Stau, 20 Minuten plus. A81 Singen Richtung Stuttgart weiter, jetzt aber zwischen dem Kreuz Böblingen-Hulb und Sindelfingen-Ost. Hier auch die üblichen 4 Kilometer Stau. A81 Stuttgart Richtung Heilbronn zwischen dem Dreieck Leonberg und Pleidelsheim. 7 Kilometer Stau und 15 Minuten länger. Und B10 Stuttgart Richtung Ulm zwischen Reichenbach, Hochdorf und Ebersbach an der Vils gab es einen Unfall auf der linken Spur. Geblitzt wird Sulz am Neckar, Stuttgarter Straße, stehen sie stadteinwärts, da ist 30 und stadtauswärts, da ist 50. Vielen Dank an Doris fürs Melden und Dirk hat was entdeckt in Waiblingen-Hohenacker, Karl-Ziegler-Straße, 30er-Zone, danke auch an dich. Wenn ihr auch was gesehen habt, egal ob Staus oder Blitzer, dann meldet das gern telefonisch, gern auch per WhatsApp an die 08000 75 7000 oder ganz einfach per Antenne 1 App. Gute Fahrt!
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0: Hallo. Was war das bitte für ein Schock gestern Abend? Warum gestern stundenlang das ganze Internet down war, klären wir gleich in den nächsten 12 Minuten hier bei uns. Die Playlist hier ist zum Glück voll komplett verfügbar und auf der habe ich auch jetzt wieder unsere Vielfalt für euch. Aus den 10ern gibt's gleich Alessia Cara. Aus den 20ern Dua Lipa und natürlich die besten Hits von heute. Das ist Katy Perry mit ihrem aktuellen Band-Aids bei Radio Antenne 1.

Das Internet war kaputt. Hier ist die Radio Antenne 1 und gestern Abend war einfach mal das halbe Internet in ganz Deutschland komplett down. Also fast alle Seiten, die auf .de enden, waren nicht mehr erreichbar. Da kam dann irgendwie so eine komische Fehlermeldung. Es haben ganz viele von euch gesehen und das trendet deswegen tagsüber immer noch auf Insta und TikTok, obwohl der Fehler inzwischen behoben ist. Nicht mal mehr alle Störungen in .de ist gegangen. So um 10 Uhr abends ist nämlich ein DNS-Dienst ausgefallen. Das könnt ihr euch so vorstellen wie so ein Adressbuch. Also, da steht drin, wohin euer Handy oder Laptop geleitet wird, wenn ihr eine Webadresse eingibt. Also, wo die Homepage dann zu finden ist. So, und auf diesen DNS-Dienst hat einer ein Update draufgespielt und das hat alles komplett gecrashed. Also ganz egal, was ihr heute auf der Arbeit so verbockt habt, so schlimm, dass es ganz Deutschland betroffen hat, war es bestimmt nicht. Könnt ihr also ganz beruhigt in den Feierabend fahren. So, und wenn ich jetzt keinen Fehler mache, dann kommt jetzt genau der richtige Soundtrack dazu. Das ist, guck mal, klappt doch, einer der besten Hits von heute bei Radio Antenne 1. Das ist Nico Santos mit All Time High.

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11: Gleich 4 Minuten vor 6, der Hitradio Antenne 1 Verkehr, damit ihr gut ankommt. Da starten wir auf der A6 Heilbronn Richtung Nürnberg. An der Ausfahrt Heilbronn-Neckarsulm ist ein LKW umgekippt. Da laufen aktuell immerhin mal die Bergungsarbeiten, ist aber immer noch komplett gesperrt. Dann die A8 Karlsruhe Richtung Stuttgart zwischen Pforzheim West und Pforzheim Ost. Hier 3 Kilometer Stau und 25 Minuten, die ihr dann länger braucht. Da ist ein kaputtes Auto auf der rechten Spur, die ist deswegen gesperrt. Dann die A8 jetzt aber zwischen Stuttgart West und Stuttgart Möhringen. Hier 10 Kilometer stockenden Verkehr, seid ihr aber in 20 Minuten durch. A8 München Richtung Karlsruhe. Zwischen Stuttgart Degerloch und Leonberg Ost 6 Kilometer stockender Verkehr und 15 Minuten mehr. A81 Heilbronn Richtung Stuttgart zwischen Ludwigsburg Süd und dem Dreieck Leonberg. Hier 10 Kilometer Stau und 20 Minuten Zeitverlust. A81 Singen Richtung Stuttgart zwischen Empfingen und Rottenburg. 5 Kilometer Stau hier, 30 Minuten, die ihr da länger braucht. A81 Stuttgart Richtung Heilbronn zwischen dem Dreieck Leonberg und Mundelsheim. Hier 9 Kilometer stockender Verkehr und 20 Minuten mehr. A81 Stuttgart Richtung Singen zwischen Rottenburg und Horb am Neckar, 6 Kilometer Stau und 45 Minuten mehr. Und B313 Nürtingen Richtung Plochingen, zwischen Oberensingen und Köngen-Wendlingen Süd, ein Unfall auf der mittleren Spur, da bitte auch besonders vorsichtig fahren. Geblitzt wird in Sulz am Neckar in der Stuttgarter Straße. Da stehen sie stadteinwärts in der 30er-Zone und stadtauswärts auch. Da ist 50 erlaubt, danke an Doris. Dann hat Dirk was entdeckt. Weiblingen-Hohenacker Karl-Ziegler-Straße in der 30er-Zone, danke auch an dich. Und Toni hat noch was entdeckt. Remseck am Neckar, da stehen sie in der Korn-Westheimer Straße. Da sind 50 erlaubt, vielen Dank auch an dich fürs Melden. Wenn ihr auch was gesehen habt, egal ob Staus oder Blitzer, dann meldet das gern telefonisch, gern auch per WhatsApp an die 08000 75 7000 oder ganz einfach per Antenne 1 App. Gute Fahrt!
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0: Wir suchen eure Urlaubsfails. Schönen Mittwoch wünsche ich euch. Hier ist Radio Antenne 1. Für mich ist heute der erste Arbeitstag nach 3 Wochen entspanntem Costa Rica Urlaub. War sehr, sehr schön da. Ich habe nur eine kleine Sache nicht beachtet. Die sprechen da Spanisch und ich kann kein Spanisch. War also ein kleines bisschen schwierig, ein kleiner Urlaubsfail, hat aber irgendwie trotzdem geklappt. Deswegen suchen wir heute eure Urlaubsfails. Und mein Kollege Patrick Seidel aus der Antenne 1 Redaktion ist hier reingesprintet, als er das Wort Fail gehört hat.
1: Und vor allem Verständigungsprobleme, ja. Denn es gab mal einen Fall aus Stuttgart. Eine Frau hat nämlich beim Reiseunternehmen L-Tour einen

0: Flug nach Porto, also nach Portugal, buchen wollen.
1: Ja, schön da.
0: Ja, es wurde aber stattdessen ein Ticket ins französische Bordeaux gebucht. Und jetzt fragt man sich, wie konnte das passieren?
1: Ja. Ja.
0: Es lag am sächsischen Dialekt der Dame.
1: Oh, ich möchte, dass du das vormachst.
0: Oh Gott, ja. Und zwar, also sie hatte angerufen und gesagt, sie möchte bitte einen Flug nach Porto.
1: Das klang jetzt wie eine Französin bei dir. Mach nochmal.
0: Ich hätte gerne einen Flug nach Porto.
1: Ja, wird besser.
0: Porto. So. Die nette Dame, der nette Herr an der anderen Leitung hat dann gedacht, ja okay, Bordeaux, ja haben wir. Und dann stellt sie sich später raus, nee, sie wollte nach Porto.
1: Jetzt überleg mal, du willst nach Portugal, schön dich dahin fläst, dann fliegst du nach Frankreich. Super.
0: Aber auch schön.
1: Ja, also Bordeaux. Gut, wenn die Frau in Zukunft irgendwie in Urlaub fliegen möchte, dann muss die auf jeden Fall zu einem sächsischen Reisebüro. Anders ja, funktioniert das definitiv nicht mit der Verständigung. Sehr, sehr lustiger Urlaubsfehler auf jeden Fall. Was ist denn bei euch im Urlaub schon mal so richtig schief gegangen? Schick's mal durch per WhatsApp-Sprachnachricht an die 08 1075 7000. Ich bin sehr gespannt, was ihr sagt.

0: Heute ist der internationale Anti-Diät-Tag. Also in diesem Sinne, guten Appetit beim Reinhauen gleich beim Abendessen. Und auf unserer Karte dazu gibt's gleich Two Colors mit Cynical serviert und der Nachtisch, das Sahnehäubchen, Kamrat. Mit Hug Yourself auch gleich hier bei uns. Das sind die besten Hits von heute innerhalb der nächsten halben Stunde bei Hitradio Antenne 1.
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15: 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Wo Menschen sind, dort menschelt es. 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Wenn er wieder mal an dieser Kirche verzweifelt, dann denkt daran. Das entschuldigt zwar nichts und Fehler müssen benannt und behoben werden, aber wenn man darum weiß, dann kann man einfach besser damit leben. Schönen Feierabend noch und egal was ihr tut, Gott sei mit euch.
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0: Hitradio Antenne 1, das Wetter ist heute Abend weiter eher verregnet und duster. So um die 15 Grad gibt's dazu in Baden-Württemberg. Aktuell noch 17 in Tauberbischofsheim, 13 in Aalen und schon 11 am Testrum in Rottweil. Morgen geht's dann genauso dunkel weiter, dann mit bis zu 18 Grad. Besser wird's dann am Freitag zum Start ins Wochenende, können wir uns also gleich doppelt freuen. Jetzt ist es 5:05, schön, dass ihr mit dabei seid.
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19: Mit Lena Schaffer, schönen guten Tag. Grüne und CDU in Baden-Württemberg haben heute ihren Koalitionsvertrag für die nächsten 5 Jahre vorgestellt. Ein zentrales Thema ist dabei die Wirtschaft, die wieder in Schwung gebracht werden soll. Unter anderem sollen Unternehmensgründungen künftig innerhalb von 2 Tagen möglich sein. Doch was am Ende wirklich umgesetzt wird, hängt vom Geld ab. Im Koalitionsvertrag ist ausdrücklich festgehalten, dass alle Maßnahmen, die zusätzlich Geld kosten, unter einem sogenannten Haushaltsvorbehalt stehen. Das heißt, sie werden erst umgesetzt, wenn wieder Geld vorhanden ist. Der designierte Ministerpräsident Özdemir sagte:
20: Die finanziellen Spielräume, die werden enger. Deshalb werden wir priorisieren müssen. Unser Fokus liegt auf der wirtschaftlichen Stärke, auf der Bildung und auf der Zukunftsfähigkeit unseres Landes.
19: Ja, und heute in einer Woche soll Özdemir im baden-württembergischen Landtag zum Ministerpräsidenten gewählt werden. Davor müssen noch Parteitage von Grünen und CDU dem Vertrag zustimmen. Auch in Baden-Württemberg wurden heute Paketzusteller im Rahmen einer bundesweiten Kontrollaktion vom Zoll kontrolliert. Der Fokus lag auf Schwarzarbeit und illegaler Beschäftigung. Vor allem in großen Depots und Verteilerzentren waren die Beamten im Einsatz. Häufig werden die Fahrer in der Branche überhaupt nicht oder nicht vollständig bezahlt. Die Gewerkschaft Verdi hat die Kontrollaktion begrüßt und sich für ein Subunternehmerverbot in der Paketzustellungsbranche ausgesprochen. US-Präsident Trump hat ein mögliches Ende des Iran-Kriegs in Aussicht gestellt, Teheran aber auch mit heftigen Angriffen gedroht. Erst gestern Abend Ortszeit hatte Trump überraschend auf True Social angekündigt, den am Montag gestarteten US-Einsatz für eine sichere Durchfahrt von Schiffen durch die Straße von Hormuz für kurze Zeit auszusetzen. Es solle geprüft werden, ob ein Abkommen mit dem Iran abgeschlossen und unterzeichnet werden könne. Tragischer Unfall in Geildorf im Kreis Schwäbisch Hall. 3 Kühe sind von einem Regionalexpress überfahren worden und gestorben. Die Tiere sollen gestern Mittag von einer rund 8 Kilometer entfernten Weide ausgerissen sein, weil der Zaun beschädigt war. Die Polizei ermittelt jetzt gegen die Halterin.
0: 6:03, der Hitradio Antenne 1 Verkehr, damit ihr gut ankommt. Und da ist aktuell richtig viel los. Ich muss auch einmal tief Luft holen. Wir starten mal auf der A5 Karlsruhe Richtung Heidelberg. Hier zwischen Kronau und Heidelberg-Schwetzingen. 10 Kilometer Stau, da seid ihr in 30 Minuten durch. Dann die A6 Heilbronn Richtung Nürnberg. An der Ausfahrt Heilbronn-Neckarsulm ist ein LKW umgekippt. Da laufen aktuell die Bergungsarbeiten. A7 Ulm Richtung Würzburg zwischen Ahlen-Westhausen und Ellwangen eine ungesicherte Unfallstelle, da bitte vorsichtig fahren. Dann die A8 Karlsruhe Richtung Stuttgart zwischen Pforzheim Nord und Ost ein kaputtes Auto auf der rechten Spur, die ist deswegen immer noch komplett gesperrt. Und zwischen Leonberg Ost und Stuttgart Möhringen haben wir nochmal 6 Kilometer Stau, hier braucht ihr 14 Minuten mehr. A8 Stuttgart Richtung München zwischen Wendlingen und Kirchheimteck Ost, hier schüttet's wie blöde, deswegen besonders langsam fahren, da ist aktuell Aquaplaning Gefahr. A81 Heilbronn Richtung Stuttgart zwischen Ludwigsburg Süd und dem Dreieck Leonberg. 8 Kilometer Stau, 20 Minuten plus. A81 Singen Richtung Stuttgart zwischen Empfingen und Rottenburg. 5 Kilometer Stau, 30 Minuten mehr. Dann braucht ihr 45 Minuten mehr Geduld auf der A81 in der Gegenrichtung. Stuttgart Richtung Singen zwischen Rottenburg und Horb am Neckar. Hier 6 Kilometer Stau. Und letzte Meldung. A81 Stuttgart Richtung Singen, nochmal jetzt aber zwischen Sulz am Neckar und Oberndorf. 2 Kilometer Stau, 20 Minuten plus. Geblitzt wird in Stuttgart in der Hackstraße in der 40er-Zone. Danke an Simon fürs Melden. Dann hat Luisa was entdeckt in der Rutesheimer Straße in Leonberg. Da sind 30 erlaubt, danke auch an dich. Und weil der Stadt Industriestraße wird auch geblitzt, auch hier in der 30er-Zone. Danke an Heike fürs Melden. Wenn ihr auch was gesehen habt, egal ob Staus oder Blitzer, dann meldet es gern telefonisch, gern auch per WhatsApp an die 08000 75 7000 oder ganz einfach per Antenne 1 App. Und wenn ihr gerade irgendwo im Stau steht, dann gutes Durchhalten.
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0: Hallo. Wir verleihen gleich den Preis für die dümmsten Diebe in ganz Baden-Württemberg. In den nächsten 12 Minuten. Und wenn ich jetzt einen Preis für die beste Musik vergeben müsste, dann würden die hier auf jeden Fall mit dabei sein, die 3 Hits. Aus den 10ern gibt's nämlich gleich Lil Nas X, aus den 20ern Tate McRae und natürlich die besten Hits von heute. Und das hier ist der perfekte Sound, wenn ihr gerade so ganz entspannt in den Feierabend fahrt. Das ist Kamrad mit Hug Yourself bei Hitradio Antenne 1.

der dümmste Dieb der Welt. Der kommt aus Ilsfeld im Kreis Heilbronn. Hier ist das Radio Antenne 1. Und diese Meldung hier habe ich heute gleich zweimal gelesen, weil ich dachte, ach nee, komm, das kann doch nicht sein. Also, pass mal auf. Ein Typ aus Ilsfeld, der hat Fahrräder geklaut. Soweit so schwierig. Aber anstatt, dass der das irgendwie heimlich macht und sich dann von mir aus im Stillen freut, dass es geklappt hat, seine doofe Aktion. Nee, der hat sich gedacht, er dreht ein TikTok live und erzählt von seinem Fahrraddiebstahl live auf TikTok. Sorry, aber wie doof kann man denn eigentlich sein? Das ist ja mal Oversharing auf einem anderen Level. Tja, das hat jemand der Polizei gemeldet und irgendwie sitzt er jetzt in Urhaft. Völlig zu Recht. Ein geklautes Fahrrad und noch jede Menge anderer Kram wurden auch schon gefunden, sogar noch ein Komplize verhaftet. Also zumindest hat das jetzt funktioniert. Also wenn ihr gerade entspannt im Auto sitzt, auf dem Weg nach Hause und euch die ganze Zeit diese eine Sache durch den Kopf geht, die heute auf der Arbeit irgendwie ein bisschen drüber war und die ihr nicht hättet erzählen sollen. Ja, ich glaube, so schlimm war es dann doch nicht. Ihr könnt also ganz entspannt heim. Und das hier ist der passende Feelgood-Soundtrack dazu. Das ist Two Colors zusammen mit dem Safri-Duo und Cynical. Einer der besten Hits von heute bei Radio Antenne 1.

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6: 4 Minuten vor 7:30. Radio Antenne 1 Verkehr, damit ihr gut ankommt. Starten wir auf der A5 Karlsruhe Richtung Heidelberg. Hier zwischen Kronau und Heidelberg-Schwetzingen. 10 Kilometer Stau inzwischen, da braucht ihr 30 Minuten mehr. Dann auf die A6 Heilbronn Richtung Nürnberg. An der Ausfahrt Heilbronn-Neckarsulm ist immer noch der umgestürzte LKW. Hier ist aktuell wegen Bergungsarbeiten noch gesperrt. Dann weiter A6, jetzt aber Mannheim Richtung Heilbronn. Zwischen Bad Rappenau und Heilbronn-Untereisesheim. Hier ist die rechte Spur auch gesperrt. A7 Würzburg Richtung Ulm. Zwischen Ellwangen und Ahlen-Westhausen. Hier liegt ein Plastikteil auf der linken Spur. A8 Karlsruhe Richtung Stuttgart. Zwischen Pforzheim Nord und Ost. Ein kaputtes Auto auf der rechten Spur. Die ist deswegen aktuell gesperrt. Und zwischen Leonberg Ost und Stuttgart Möhringen. 6 Kilometer Stau. 14 Minuten braucht ihr hier länger. Dann A8 Stuttgart Karlsruhe Gegenrichtung. Zwischen Rutesheim und Pforzheim Ost. 6 Kilometer Stau. 20 Minuten, die ihr da länger braucht. Hier ist die rechte Spur wegen Straßenschäden aktuell gesperrt. A81 Singen Stuttgart zwischen Empfingen und Rottenburg. Hier 4 Kilometer Stau und 30 Minuten Zeitverlust. Dann die A81 in der Gegenrichtung Stuttgart Richtung Singen. Zwischen Rottenburg und Horb am Neckar 7 Kilometer Stau, 40 Minuten mehr. A81 nochmal, jetzt aber Stuttgart Singen. Zwischen Sulz am Neckar und Oberndorf am Neckar 2 Kilometer Stau und 20 Minuten plus. Und letzte Meldung. Ist gerade verschwunden. Das war's. Immerhin. Geblitzt wird in Stuttgart in der Hackstraße in der 40er-Zone. Danke an Simon fürs Melden. Luisa hat was entdeckt. Leonberg-Rutesheimer Straße, da sind 30 erlaubt. Danke auch an dich. Und Heike hat noch was gesehen in Walderstadt. Da stehen sie in der Industriestraße. Auch da sind 30 erlaubt. Vielen Dank auch an dich fürs Melden. Wenn ihr auch was gesehen habt, egal ob Staus oder Blitzer, dann meldet es gerne telefonisch, gerne auch per WhatsApp an die 08000 75 7000 oder ganz einfach per Antenne 1 App. Und dann wünsche ich euch gutes Durchhalten, wenn ihr irgendwo im Stau steht.
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1: Einen schönen Mittwoch wünsche ich euch. Hier ist Hitradio Antenne 1. Und für mich ist heute der erste Arbeitstag nach 3 Wochen pure Entspannung im Urlaub in Costa Rica. Und es war auch alles total schön. Bis auf eine einzige Sache, die so gar nicht funktioniert hat. Und das war die Sprache. Die können da nämlich kein Englisch. Und ich kann, mal abgesehen von Ola, auch kein richtiges Spanisch. Es war also ein bisschen schwierig, da mit den Menschen zu reden. Ihr werdet euch auch mit richtig vielen Urlaubsfails, was bei euch im Urlaub mal so richtig lustig schiefgelaufen ist. Und Jonas aus Ludwigsburg hat sich gemeldet.
2: Ich war vor kurzem erst mit 2 Kollegen im Urlaub in Marokko.
1: Oh, schön.
2: Und wir dachten uns, boah geil, das ist ja alles mega günstig und haben uns dementsprechend auch nicht zurückgehalten und jede Spezialität, jedes Streetfood probiert, was wir entdeckt haben. Mhm. Leider ging es uns dann schon nach 3 Tagen so scheiße, dass wir unser Airbnb nicht mehr verlassen konnten, weil wir alle mit Fieber und Kopfschmerzen im Bett lagen und der einzige Ort, den wir dann noch regelmäßig besucht haben, war die Toilette. Ja, 4 von 7 Tagen im Airbnb zu verbringen, habe ich mir auch was anderes vorgestellt.
1: Ja, das ist beschissen im wahrsten Sinne des Wortes. Also es ist richtig übel. So eine Lebensmittelvergiftung im Urlaub, das kann wirklich keiner brauchen. Aber im Urlaub halt gleich 1000 Mal mehr nicht. Also ich hoffe, du konntest es irgendwie trotzdem noch genießen mit deinen Kumpels. Was ist denn euer lustigster Urlaubsfail? Schickt mal eure Story durch, eben als WhatsApp-Sprachnachricht an die 08000 75 7000 und ich bin sehr gespannt, was ihr alles noch sendet.

0: Habt ihr die Augen schon zu auf dem Sofa? Dann macht sie nochmal schnell auf. Fürs Abendessen, die Power dazu, die kommt gleich von Cat's Eye. Mit Gabriella. Und wenn ihr sagt, ach komm, Mann im Radio, lass mich doch in Frieden mit deiner dummen Power. Ich will einfach nur pennen. Ist ja okay. Ich habe aber was für die entspannte Fraktion unter euch. Also für alle von uns. Ist was dabei in den besten Hits von heute? Alles wieder in der nächsten halben Stunde. Hier bei Hitradio Antenne 1.
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0: Hitradio Antenne 1, das Wetter bleibt dunkel und regnerisch heute Abend, auch jetzt noch, da bekommen wir so um die 15 Grad, aktuell 12 Grad gemessen am alten Rathaus in Gerlingen, schon 10 in Sigmaringen und noch 12 in Aalen. Morgen geht's dann genauso weiter, dann mit bis zu 18 Grad nur noch, besser wird's dann immerhin am Freitag zum Start ins Wochenende. Es ist jetzt 5:07, schönen Mittwoch Feierabend.
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9: Mit Lena Schaffer, schönen guten Abend. Grüne und CDU haben heute in Stuttgart ihren Koalitionsvertrag vorgestellt. Bei der Wirtschaft möchten sie durch eine Hightech-Strategie Vorreiter für zukunftsorientierte Projekte sein. Auch soll ein kostenloses und verpflichtendes letztes Kindergartenjahr die Sprachbildung von Kindern fördern. Beim Thema Sicherheit möchten Grüne und CDU unter anderem die intelligente Videoüberwachung ausweiten. Eine Sache ist CDU-Verhandlungsführer Manuel Hagel besonders wichtig.
10: Unser Anspruch ist, empathisch Politik zu machen und unser Land nicht von den Extremen und von dem Extremistischen auszudenken, sondern von einer einladenden Mitte.
9: Ja, und der Verhandlungsführer der Grünen, Cem Özdemir, soll heute in einer Woche im baden-württembergischen Landtag zum neuen Ministerpräsidenten gewählt werden. Viele Websites mit der Endung .de waren nachts plötzlich eine Zeit lang nicht erreichbar. Grund war eine Störung beim DNS-System, das quasi wie ein Adressbuch fürs Internet funktioniert. Das Problem hing wohl mit einer fehlerhaften Sicherheitssignatur zusammen, die eigentlich vor Manipulationen schützen soll. Nach ein paar Stunden war die Störung aber wieder behoben und die Seiten liefen normal. Noch immer sitzt der Schock tief. Viele Fragen sind auch noch offen. Bei der Amokfahrt in der Leipziger Innenstadt am Montagnachmittag sind 2 Menschen getötet worden. Mehrere wurden teils schwer verletzt. Die Profimannschaften sowie das U19-Team von RB Leipzig werden bei ihren Spielen am Wochenende mit Trauerflor auflaufen. Auch wird es vor Anpfiff jeweils eine Schweigeminute geben. Viele nutzen sie täglich, eine Powerbank. In einer Berufsschule in Albstadt im Zollernalbkreis ist so eine Powerbank in Brand geraten. 8 Menschen wurden leicht verletzt. Laut Polizei hatte ein 35-jähriger Berufsschüler die Powerbank in einem Klassenzimmer in seinem Rucksack unter dem Tisch, wo sie Feuer gefangen hat. Als die Feuerwehr ankam, war der Brand schon gelöscht. Vermutlich hatte ein technischer Defekt das Feuer ausgelöst.
0: Date Radio Antenne 1 Verkehr, damit ihr gut ankommt, um 7:03 starten wir auf der A6 Heilbronn Richtung Nürnberg. An der Ausfahrt Heilbronn in Neckarsulm ist ein LKW umgestürzt, da laufen immer noch die Bergungsarbeiten. Dann die A8 Stuttgart-Karlsruhe, hier zwischen Rutesheim und Heimsheim. 1 Kilometer Stau, seid ihr aber in unter 10 Minuten durch. Dann die A81 Singen Richtung Stuttgart, zwischen Empfingen und Rottenburg. 3 Kilometer Stau, hier noch 20 Minuten mehr. Gegenrichtung A81 Stuttgart Richtung Singen zwischen Rottenburg und Horb am Neckar. 6 Kilometer Stau, hier 45 Minuten, die ihr länger braucht. Und letzte Meldung kommt von der A81 nochmal Stuttgart Singen zwischen Sulz am Neckar und Oberndorf am Neckar. 2 Kilometer Stau, 25 Minuten obendrauf. Geblitzt wird im Wald der Stadt in der Industriestraße. Hier ist 30 erlaubt. Danke an Heike fürs Melden. Dann hat Max was entdeckt in Heilbronn in der Neckartalstraße in der 70er-Zone. Danke auch an dich. Und Lehrensteinsfeld, Elhofer Straße in der 50er-Zone stehen sie da. Danke an Loreen fürs Melden. Wenn ihr auch was entdeckt habt, egal ob Staus oder Blitzer, dann meldet das gern telefonisch, gern auch per WhatsApp an die 08000 75 7000 oder ganz einfach per Antenne 1 App. Gute Fahrt euch!
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0: Hallo. Antenne 1. Wie ihr ab morgen wieder live dabei sein könnt, wie Radio gemacht wird, das verrate ich euch in den nächsten 12 Minuten. Jetzt seid ihr aber erstmal live in eurem Feierabend und zwar mittendrin. Und auch in dem sind wir natürlich bei euch. Mit den besten Hits von heute aus den 10ern gibt's gleich Coldplay. Miley Cyrus schaut aus den 20ern vorbei. Und natürlich die besten Hits von heute. Das ist Cat's Eye mit Gabriella hier bei Hitradio Antenne 1. Hi.

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Hier ist Radio Antenne 1 am Mittwoch Feierabend. Und für mich ist heute der erste abgeschlossene Arbeitstag, fast, nach 3 Wochen Urlaub in Costa Rica. Es war auch alles sehr, sehr schön, bis auf eine einzige Sache, die so gar nicht funktioniert hat, und zwar die Sprache. Das Problem ist nämlich, die können da nicht so gut Englisch und ich kann halt überhaupt kein Spanisch. Also außer Hola und ich kann noch ein Bier bestellen. Una Cerveza, por favor. Ja, aber da hört's halt auch auf. Also damit komme ich nicht weit. War ein absoluter Urlaubsfail. Und ihr meldet euch auch mit richtig vielen Sachen, die schon mal so richtig lustig schiefgegangen sind bei euch im Urlaub. Jonas aus Ludwigsburg zum Beispiel, der hat gerade von seiner Lebensmittelvergiftung erzählt, wegen der der ganze Urlaub dann halt einfach, naja, beschissen war. Da kann man nicht so arg viel machen. Und auch Bea hat sich per WhatsApp gemeldet und erzählt, dass sie im Italienurlaub den Schlüssel von ihrem Fahrradträger vergessen hat. Obwohl sie ja extra die Fahrräder mitgenommen hat, damit sie da Fahrrad fahren kann. Das ist natürlich auch sehr bitter, wenn man die ganzen Dinger schon extra mitgeschleppt hat. Aber sie hat einen Workaround gefunden und den Schlüssel dann noch nachgesendet bekommen. Und das ist ja das Wichtigste. Das werde ich auf jeden Fall das Beste aus der Situation machen. Danke euch für eure ganzen Sparnachrichten. Und wir machen jetzt auch das Beste aus diesem verregneten Mittwochfeierabend mit den besten Hits von heute und mit diesem absoluten Nummer 1 Set. Das ist Ed Sheeran mit seiner Nummer Sapphire. Jetzt hier bei Hitradio Antenne 1.

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10: Ich bin Thomas Bleskin. Ein Jahr nach Amtsantritt hat Bundeskanzler Friedrich Merz für eine Fortsetzung der schwarz-roten Koalition bis 2029 geworben. In einer Kabinettssitzung betonte er die gemeinsame staatspolitische Verantwortung und sprach sich für mehr Vertrauen und Optimismus aus. Zugleich wies er Spekulationen über Neuwahlen oder eine Minderheitsregierung zurück. Die Koalition steht jedoch unter Druck. In Umfragen verliert sie an Zustimmung. Eine Mehrheit gilt derzeit als unsicher. Bundeskanzler Merz bewertet den Tankrabatt zur Entlastung der Autofahrer verhalten. Im ZDF sagte er,
11: er funktioniert so leidlich. Ich sehe ja auch die Zahlen, die einige Tankstellen haben wirklich genau um 17 Cent reduziert, andere haben das weniger getan. Nun ist der Markt auch relativ beweglich. Insofern kann man das jetzt auch nicht eins zu eins alles nachvollziehen.
10: Mit Blick auf die Lage an den Energiemärkten und mögliche Folgen des Iran-Konflikts erklärte Merz außerdem, die Bundesregierung beobachte die Entwicklungen genau und sei auf verschiedene Szenarien vorbereitet. Die Kontaktperson eines bestätigten Hunter-Virus-Falls auf dem Kreuzfahrtschiff Hondius soll in Düsseldorf medizinisch untersucht werden. Nach Angaben des Universitätsklinikums gilt eine Infektion derzeit als unwahrscheinlich.
12: Die Kontaktperson der Verstorbenen sei wohl nicht infiziert, heißt es von der Uniklinik Düsseldorf. Die 65-Jährige zeige derzeit keine Symptome. Ihre Verlegung nach Düsseldorf diene nur vorsorglich der medizinischen Abklärung. Auch zwei Crewmitglieder wurden aus der Luft vom Kreuzfahrtschiff geholt. Sie sind erkrankt und brauchen dringend Behandlung. Dass das Schiff die Kanaren anlaufen soll, sehen Politiker dort kritisch. Spanische Behörden betonen aber, dass es kein Risiko für die Kanaren gebe. Alle verbleibenden Personen auf dem Schiff seien symptomfrei. An Bord gelten zurzeit Corona-artige Sicherheitsmaßnahmen, etwa Abstand halten und Hände desinfizieren. Ronny Thorau, Nachrichtenredaktion.
10: Der US-Medienunternehmer und CNN-Gründer Ted Turner ist im Alter von 87 Jahren gestorben. Nach Angaben von CNN starb Turner in seinem Haus in der Nähe von Tallahassee im Bundesstaat Florida. Er hatte den Nachrichtensender CNN 1980 in Atlanta gegründet und damit das erste 24-Stunden-Nachrichtenformat im Fernsehen etabliert, das den internationalen Nachrichtenjournalismus nachhaltig prägte.
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13: A81 Stuttgart Richtung Singen zwischen Rottenburg und Horb am Neckar. 5 Kilometer Stau, 21 Minuten dauert es hier länger. Und A81 Stuttgart Richtung Singen zwischen Empfingen und Oberndorf am Neckar. 2 Kilometer Stau, 13 Minuten der Zeitverlust hier. 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
1: Ich bin Thomas Bleskin. Nach einem Jahr Schwarz-Rot hat Bundeskanzler Friedrich Merz für eine Fortsetzung der Koalition bis 2029 geworben. In einer Kabinettssitzung betonte er die gemeinsame staatspolitische Verantwortung und sprach sich für mehr Vertrauen und Optimismus aus.
2: Klare Worte des Kanzlers zum Jahrestag. Es gibt zu dieser Koalition keine Alternative. Othon Merz heute hier in Berlin. Allen Schwierigkeiten zum Trotz, die Union und SPD hatten und auch immer noch haben. Aber beide seien staatspolitisch in der Verantwortung, den Erfolg zu suchen. Und auch wenn der Kanzler sich wünscht, dass die Koalition bis zum Ende der Wahlperiode 2029 hält, die Mehrheit der Deutschen glaubt das offenbar nicht. 55% erwarten einen vorzeitigen Bruch der Koalition. Das haben die Meinungsforscher von YouGov so ermittelt. Thomas Thonfeld, Berlin.
1: US-Präsident Donald Trump hat ein mögliches Ende des Konflikts mit dem Iran in Aussicht gestellt, zugleich aber neue militärische Drohungen formuliert. Voraussetzung sei, dass Teheran Vereinbarungen einhalte, andernfalls könnten die Angriffe deutlich ausgeweitet werden. Zugleich setzte Trump den US-Einsatz zur Sicherung der Schifffahrt in der Straße von Hormuz vorübergehend aus, um Verhandlungen zu ermöglichen. Aus Washington hieß es gebe Fortschritte. Schlag gegen rechtsextreme Jugendgruppen. Die Bundesanwaltschaft hat Räume von 36 mutmaßlichen Mitgliedern zweier Gruppen in 12 Bundesländern durchsuchen lassen. Ihnen wird Bildung oder Mitgliedschaft in einer kriminellen Vereinigung vorgeworfen.
3: Diese Gruppen mit jungen mutmaßlichen Neonazis seien zwar organisatorisch noch nicht gefestigt, aber gewaltbereit, sagt der Potsdamer Forscher und Politologe Christoph Schulzer. Die Durchsuchungen heute schwächten die Gruppen. Rechtsextreme Tendenzen in der Jugend ließen sich damit allein allerdings nicht aufhalten. Noch sei die Größe der jungen rechten Gruppen aber überschaubar. Bundesjustizministerin Hubig findet den Zulauf junger Leute zu militanten rechtsextremen Gruppen dennoch besorgniserregend. Die Razzien in 12 von 16 Bundesländern zeigten, so Hubig, dass Rechtsextremismus eine bundesweite Bedrohung sei. Ronny Tochau, Nachrichtenredaktion.
1: Die Kontaktperson eines bestätigten Hunter-Virus-Falls auf dem Kreuzfahrtschiff Hondius soll in Düsseldorf medizinisch untersucht werden. Nach Angaben des Universitätsklinikums ist der Test rein vorsorglich, die Person habe keine Symptome. Eine Infektion gelte derzeit als äußerst unwahrscheinlich.
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4: A81 Stuttgart Richtung Singen zwischen Empfingen und Oberndorf am Neckar. 3 Kilometer Stau, 13 Minuten dauert's hier länger. 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
5: Ich bin Ursula Winkler. Bundeskanzler Merz zieht eine gemischte Bilanz seines ersten Amtsjahres und setzt wegen der schwachen Umfragewerte auf wieder wachsende Zustimmung für die schwarz-rote Koalition. Das machte er in der ZDF-Sendung Was nun, Herr Merz, deutlich.
6: Wenn wir jetzt in den Umfragen bei 24% liegen oder sogar noch schlechter, dann ist das völlig inakzeptabel für das Selbstbewusstsein der CDU. Dass viele dann in der Partei auch sagen, was ist da los, geht das nicht besser? Übrigens bei der SPD nicht weniger schwierig. Die SPD steht bei 14%, zum Teil bei 12%. Wir müssen den Anspruch haben, die Mehrheit der Bevölkerung in diesen beiden Parteien oder in der Union und in der SPD gemeinsam auch die Mehrheit wieder zu erreichen.
5: Kanzler Merz im ZDF. US-Präsident Trump sieht die USA nach eigenen Worten kurz vor einer Einigung mit dem Iran. Man sei sehr nah dran, sagte er dem US-Sender PBS. Eine Einigung könne möglicherweise noch vor seiner für kommende Woche geplanten China-Reise zustande kommen. Falls es keinen Deal gäbe, müsse man wieder damit anfangen, den Iran in Grund und Boden zu bombardieren, so Trump. Nach übereinstimmenden US-Medienberichten arbeiten Washington und Teheran mit Vermittlern an einer Absichtserklärung. Das Papier soll einen 30-Tage-Rahmen für Verhandlungen schaffen und den Krieg formell beenden. Man bekommt eine Wohnung nicht, weil der Name ausländisch klingt. Oder man wird wegen des Alters bei der Jobsuche aussortiert. Solche Fälle möglicher Diskriminierung gibt es viele. Jetzt sollen Betroffene dagegen bessere rechtliche Möglichkeiten bekommen. An einem neuen Gesetzentwurf der Regierung gibt es aber deutliche Kritik.
7: Das Gesetz soll vor allem die Frist verlängern, in der Diskriminierte Ansprüche geltend machen können, von 2 auf 4 Monate. Das sei immer noch viel zu kurz, sagt die Antidiskriminierungsbeauftragte des Bundes, Ferda Ataman. Andere EU-Staaten ließen da bis zu 5 Jahre Zeit. Und außerdem müsse das Gesetz auch für staatliche Stellen gelten, so Ataman. Es könne nicht sein, dass Menschen beim Einkaufen im Supermarkt besser vor Diskriminierung geschützt seien als im Umgang mit Ämtern, Behörden, Polizei und Justiz. Ronny Thorau, Berlin.
5: Fast jeder 5. junge Mensch hat keinen Berufsabschluss. Das geht aus dem jährlichen Berufsbildungsbericht hervor. Knapp 2,8 Millionen Erwachsene zwischen 20 und 34 Jahren sind sogenannte Ungelernte. Knapp 1,7 Millionen davon seien der Personengruppe mit Einwanderungsgeschichte zuzuordnen, steht in dem Bericht.
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8: Uns liegen derzeit keine Meldungen vor. Alle aktuellen Staus und Blitzer findet ihr jederzeit auf antenne1.de oder ganz bequem in unserer Antenne 1 App.
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0: mit Steffen Tröster von der katholischen Kirche. Einen schönen guten Abend. Das Christentum ist keine Religion, in der die Sünde im Mittelpunkt steht, sondern eine Religion, die den Neuanfang im Blick hat. Ein Glaube, aus dem Menschen die Kraft und den Mut für einen Neustart schöpfen können. Und der Neuanfang kann für den Einzelnen die entscheidende Wende im Leben sein und für die gesamte Welt ein Anbruch des Reiches Gottes. Arbeiten wir daran. Anfangen kann man jederzeit. Schlaf mal drüber und Gott segne euch.
1: Ein Gedanke eurer Kirche.
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3: Ich bin Ursula Winkler. Bundeskanzler Merz hat die schwarz-rote Koalition zum Jahrestag ihres Amtsantritts zu Zusammenhalt und Optimismus aufgerufen. Merz habe zu Beginn der Kabinettssitzung ein paar Sätze an die Mitglieder gerichtet und sich für die Zusammenarbeit bedankt, sagte Vize-Regierungssprecher Hille.
4: Klare Worte des Kanzlers zum Jahrestag. Es gibt zu dieser Koalition keine Alternative. Allen Schwierigkeiten zum Trotz, die Union und SPD hatten und auch immer noch haben. Aber beide seien staatspolitisch in der Verantwortung, den Erfolg zu suchen. Und auch wenn der Kanzler sich wünscht, dass die Koalition bis zum Ende der Wahlperiode 2029 hält, die Mehrheit der Deutschen glaubt das offenbar nicht. 55% erwarten einen vorzeitigen Bruch der Koalition. Das haben die Meinungsforscher von YouGov so ermittelt. Thomas Thonfeld, Berlin.
3: Der Iran hat laut US-Präsident Trump zugesichert, keine Atomwaffen zu besitzen. Teheran habe außerdem bei anderen Punkten zugestimmt. Welche das sein sollen, ließ Trump bei seinem Statement offen. Es sei sehr wahrscheinlich, dass sie einen Deal machen würden, sagte er. Das iranische Außenamt hatte zuvor Berichte zurückgewiesen, wonach beide Kriegsparteien kurz vor einem Abschluss eines Abkommens stünden. Ein US-Verhandlungsvorschlag werde geprüft, hieß es lediglich. In einer bundesweiten Aktion haben mehr als 2.900 Zollbeamte Paketzusteller kontrolliert. Bei den Kontrollen in Depots und Verteilzentren ging es um Schwarzarbeit und illegale Beschäftigung. Das teilte die Generalzolldirektion mit.
5: Der Zeitdruck ist hoch in der Paketbranche. Die Arbeitsbedingungen gelten als schwierig. Weit verbreitet ist die Praxis, die Paketzustellung in die Hände von Subunternehmern zu geben. Dabei werden auch Aufträge von einem Subunternehmer an den nächsten weitergereicht. Und manche Fahrer erhalten nicht den Mindestlohn, weil ihre Zeiten nicht richtig erfasst werden. Einige von ihnen hätten kein eigenes Auto, sondern müssten das vom Auftraggeber teuer anmieten, heißt es zum Beispiel vom Kölner Hauptzollamt. Bei den Kontrollen geht es darum, gegen illegale Beschäftigung und Ausbeutung vorzugehen. Tine Klimach, Nachrichtenredaktion.
3: Rund 40% der jungen KI-Nutzer zwischen 18 und 30 Jahren plaudern lieber mit künstlicher Intelligenz als mit Verwandten. Das zeigt eine Umfrage der Krankenkasse Pronova BKK. Experten warnen vor den Folgen für soziale Fähigkeiten. KI fördere fertige Antworten statt offener Gesprächsprozesse. Abweichende Perspektiven oder Kritik gebe es dort nicht.
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6: Auf der A81 Heilbronn Richtung Stuttgart zwischen Esfeld und Mundelsheim bitte aufpassen, hier hat es einen Unfall gegeben. Das gleiche gilt auf der B27 Richtung Stuttgart zwischen dem Dreieck Stuttgart-Zuffenhausen und Zuffenhausen Süd, auch da gab es einen Unfall. Und auf der B463 Pforzheim Richtung Halff zwischen der Nagoldtalstraße in Pforzheim und Unterreichenbach bitte vorsichtig fahren, hier steht ein defektes Fahrzeug an einer Kurve. 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
6: Ich bin Ursula Winkler. Die schwarz-rote Koalition ist seit einem Jahr im Amt. Unionsfraktionschef Spahn sieht sie unter Einigungsdruck bei zentralen Reformen. Er zeigte sich diesbezüglich aber auch zuversichtlich. Wirtschaftswachstum zu erzeugen, wertete Spahn in der ARD-Sendung Maischberger als zentrale Aufgabe. Unheimlich viele Menschen müssten schauen, dass sie über die Runden kommen. Die Kaufkraft sei seit 6-7 Jahren nicht gestiegen, sagte Spahn. Deutschland sei ärmer geworden. Das spürten die Leute beim Einkaufen und an der Tankstelle im Alltag. Wie viele Steuern nimmt der Staat in den kommenden Jahren voraussichtlich ein? Bundesfinanzminister Klingbeil stellt am Nachmittag die Ergebnisse der aktuellen Steuerschätzung vor. Sie prognostiziert die Steuereinnahmen von Bund, Ländern und Kommunen bis 2030.
7: Die Bundesregierung hatte wegen der wirtschaftlichen Folgen des Irankriegs zuletzt ihre Konjunkturprognose halbiert und erwartet in diesem Jahr nur noch ein Mini-Wachstum von 0,5%. Die aktuelle Steuerschätzung ist vor allem auch wichtig für die Planungen des neuen Haushalts. Laut einem ersten Entwurf sind im kommenden Jahr im Kernhaushalt Ausgaben von über 543 Milliarden Euro vorgesehen. Und trotz geplanter Einsparungen und Kürzungen soll die Neuverschuldung auf über 110 Milliarden Euro ansteigen. Derzeit sind die Ministerien dran, um weitere Sparmaßnahmen vorzulegen. Tine Klimach, Berlin.
6: Die Behörden sind gegen junge Neonazis vorgegangen. Die Polizei durchsuchte Objekte in 12 Bundesländern. 36 Menschen wirft die Bundesanwaltschaft die Bildung oder Mitgliedschaft in den kriminellen Vereinigungen Jung und Stark sowie Deutsche Jugend voran vor.
8: Die meisten der 36 Beschuldigten stammen laut Bundesanwaltschaft aus NRW, gefolgt von Brandenburg und Sachsen. Der Jüngste soll 16 Jahre alt sein. Bundesinnenminister Dobrindt erklärte zu den Durchsuchungen, diese rechtsextremen Jugendgruppen riefen zu Gewalt auf und beteiligten sich an Gewaltaktionen gegenüber politischen Gegnern. Gemeint sind körperliche Angriffe auf Mitglieder der linken Szene oder Störaktionen und Angriffe bei Events wie dem Christopher Street Day. Festnahmen soll es bei den Razzien nicht gegeben haben. Es sei zunächst darum gegangen, Verdachtsmomente aufzuklären. René Tochau, Berlin.
6: Zum Fußball. Der FC Bayern hat das Champions-League-Finale verpasst. Die Münchner kamen im Halbfinal-Rückspiel gegen Paris Saint-Germain daheim nicht über ein 1:1 Unentschieden hinaus. Das Hinspiel hatten die Franzosen mit 5:4 gewonnen.
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9: Auf der A81 Heilbronn Richtung Stuttgart zwischen Ilsfeld und Mundelsheim bitte aufpassen, da hat es einen Unfall gegeben. 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
5: Kommt gut durch die Nacht. 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
3: Und wir gehen rein in den Endspurt ja, vom Stuttgarter Frühlingsfest. Noch bis zum Ende der Woche könnt ihr da richtig schön feiern.
2: Party!
3: Danke, an der Stelle muss ich auch noch sagen, ich wurde letzte Woche angesprochen dort. Ich hatte ja meinen Adidas Dirndl an und dann kam ein süßes Mädel zu mir und sagte, hey, bist du die Steffi? Ich erkenne dich gerade an dem Dirndl, weil es hatte niemand an. Also falls ihr das noch haben wollt, holt euch das. Das ist ein richtiges Highlight.
2: Kriegst du da ständig angesprochen. Oder so?
3: Nee, leider nicht. Also aber es ist schon cool.
2: Mit dem Dirndl wird man angesprochen von Jungen.
3: Ja.
2: Kann ich das haben, das Dirndl? Mann, Spaß.
3: Wir quetschen nicht da mal rein. 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
2: Freuen wir uns drauf.
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2: Und jeder kennt das, ne? Im Englischen oder einer anderen Sprache, da hörst du einen Hit und dann denkst du dir, Moment mal, kannst du, da war doch gerade Deutsch dazwischen, ne? Gibt's eigentlich nicht? Doch, gibt's doch. Das ist der Hitverhörer, den wir von euch suchen. Wir haben wieder einen reinbekommen. Wer ist denn da jetzt dran? Guten Morgen.
10: Hallo, hier ist die Jessie aus Bad Boll.
3: Hi.
2: Hallo Jessie. Was hast du wo gehört?
10: Also bei Love Me Like You Do von Ellie Goulding.
2: Warte mal, das ist der hier. Absoluter Welthit. Ja. Was hast du denn da gehört?
10: Also relativ am Anfang, bei 22 Sekunden, höre ich Kater auf mein Blatt.
3: Kater auf mein Blatt, okay.
2: Gut, dieser Satz macht so keinen Sinn, aber nee, wir hören uns das mal an. Kater auf mein Blatt.
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2: Ja, krass. Du könntest bei der Kripo arbeiten, was du da raushörst. Das ist ja krass. Nochmal, Kater auf mein Blatt.
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2: Krasse Nummer. Also wirklich gut gehört. Das hat uns sehr viel Freude gemacht. Vielen Dank dafür.
10: Ja, ja, gerne.
2: Und ganz liebe Grüße nach Bad Boll.
10: Danke, Grüße nach Stuttgart.
2: Und ich weiß, ihr habt auch so ein Ding auf der Kette, oder? Dann schickt uns das gerne durch. Das ist der Hitradio Antenne 1 Hitverhörer.
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3: Und da habe ich für euch jetzt quasi eine Frage, deren Antwort ihr nicht ergoogeln könnt. Und das macht es besonders schwer, aber macht natürlich auch Spaß. Hier ist die Frage für euch. 68% der Leute ärgern sich im Frühling über genau das. Was könnte das sein?
2: Also ich würde sagen, nachdem ich ja die ganzen die ganzen Schnupfennasen in Baden-Württemberg so sehe, es ist Heuschnupfen. Das finde ich alle.
3: Loggen wir mal mit ein. Kam schon einiges rein aus der Community. Jessica aus Nagold.
12: Also ich glaube, die ärgern sich über den Pollenflug, weil die Allergien jetzt bei allen, glaube ich, Alarm schlagen. Mhm. Und dieses Jahr ist es total extrem. Dicke Augen, laufende Nase und alles drum und dran.
2: Das meinte ich.
3: Herr Pascal aus Tübingen.
13: Ich könnte mir vorstellen, dass es Blütenpollen sind, weil die ja überall
3: die
13: drin und drauf sind und viele Leute halt eine Heuschnupfenallergie haben.
3: Ja. Mhm. Ori aus Ludwigsburg, was sagst du?
14: Also meine spontane Antwort wären Pollen, weil echt viele Leute darauf allergisch sind.
2: So. Also wenn das jetzt können wir ja eigentlich jetzt also können wir schon
3: alle sagen,
2: jetzt,
3: also
2: oder?
3: Heuschnupfen und Pollen, dass man sich darüber ärgert. Ihr seid noch nicht ganz drauf gekommen, aber ihr seid schon sehr, sehr nah dran. Es hängt auf jeden Fall mit den Pollen zusammen. So einen Tipp kann ich euch noch mal geben. Und man ärgert sich wie Sau darüber.
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3: Ich habe eine Antwort für euch und den ganzen Morgen versuchen wir auf die Lösung zu kommen. Und zwar 68% der Leute ärgern sich im Frühling über genau das. Was könnte es sein? Die Community hat sich fleißig reingemeldet, ja. Ostermann.
2: Ich habe ja schon gesagt, ich bin auf jeden Fall auf Felix' Seite, der hat sich aus Böblingen gemeldet.
15: Ich denke über Heuschnupfen.
3: Mhm. Ich habe ja gesagt, es ist schon sehr, sehr nah dran. Es hat auf jeden Fall was mit den Pollen zu tun, aber es ist nicht ganz Heuschnupfen. Eileen aus Wildberg.
16: Also die Leute ärgern sich im Frühling am meisten, glaube ich, über den ganzen Pollenflug, der aber auf den Autos und so weiter liegt.
3: That's it. Ja, und Mirko aus Berglen hat auch nochmal eine richtige Erklärung dazu.
17: Der Blütenstaub auf den Autos. Man wäscht das Auto und dann zack, hat man gleich den Blütenstaub dran. Also es lohnt sich nicht wirklich, gerade das Auto zu waschen. Genau. Und dann kommt noch der schöne Regen dazu. Mhm. Der verteilt das Ganze nochmal ein bisschen und ja.
2: Da muss ich sagen, ich habe mich wie gestern auch gefreut über den Regen. Ja.
3: Ja.
2: Aber auf der anderen Seite finde ich Blütenstaub auf dem Auto eigentlich ganz gut, weil dann siehst du, ob nachts ein Marder da war.
3: Echt? Und
2: der läuft, läuft übers Auto, aber darüber regen sich nur 68%.
3: Ja, es sind nur 68%. Dann regst du dich wahrscheinlich nicht mit auf. Also, danke für euch fürs Mitmachen. Unser WhatsApp ist explodiert. Also, wir nehmen mit, zumindest regnet es heute. Dann wird der Großteil der Pollen wenigstens vom Auto abgewaschen.
2: Positive Nachricht.
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2: Ich freue mich sehr, denn Romy aus Nufringen, die wird heute alles geben, ne?
18: Auf jeden Fall, ich gebe mein Bestes.
2: Es gibt einen Nachteil, heute musst du mit mir spielen und ich habe am Montag schon bewiesen, dass Christian aus Kreichtal nur 0 Punkte hat,
3: jo.
2: Dank mir.
18: Gut, sind ja super Voraussetzungen für mich.
2: Nathalie aus Rudersberg hatte gestern mit Steffi einen Punkt.
3: Auch nicht so stark.
2: Wir müssen diesen einen Punkt quasi jetzt schlagen.
3: Ja, ich bin gespannt.
18: Okay.
2: Dann laufen deine 40 Sekunden ab jetzt. Wenn du wegfliegen willst.
15: Flugzeug.
2: Da musst du vorher wohin gehen?
15: Flughafen.
2: Und da musst du was machen,
15: Reisebüro.
2: Um da reinzukommen, wenn du da schon bist?
15: Terminal, Sicherheitskontrolle.
2: Ja, genau. Was machst du da? Also vorher, dann musst du dann sagen, hallo, hier bin ich. Und dann machst du was?
15: Durch die Schleuse gehen.
2: Ja, und das heißt so, wie heißt denn das?
3: Mach weiter.
2: Okay, wir machen weiter. In asiatischen Ländern, da isst man mit?
15: Sushi, Stäbchen.
2: Ja, richtig. Auf den Kuchen kommt manchmal sowas Glänzendes drauf.
15: Glasur.
2: Ich hätte nicht glänzend sagen dürfen, scheiße.
3: Du hast glänzend gesagt.
2: Okay, ich sag dir kurz, beim Flughafen wäre das Check-in gewesen.
15: Ach, ja.
2: Steht mir mal gut. Und Glasur, das kam jetzt nicht mehr, ich hab's leider auch gesagt.
3: Das leider glänzend gesagt, steht auf der Karte. Das heißt, ein Punkt für dich.
2: Ja, das heißt aber, du bist zumindest auch mit Wochenführerin.
15: Super.
2: Ne? Mit einem Punkt. Das hast du toll gemacht.
15: Wir haben gestern noch eine Stunde geübt, da hatte ich immer 4 Punkte.
3: Oh.
2: Ja, aber da hast du wahrscheinlich nicht so einen Volldeppen wie mich dran gehabt.
15: Wahrscheinlich, ja.
2: Aber danke für dein Verständnis. Ihr müsst nur einen Punkt schlagen, also 2 richtige haben, dann seid ihr die Wochensieger, wenn das so läuft. Ja, wir drücken euch fest die Daumen, bewerbt euch jetzt auf antenne1.de.
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2: Hier ist Hitradio Antenne 1 und Steffi hat eine ganz wichtige Frage.
3: Ja, können wir das mal ein für alle mal klären? Und zwar, wer legt den Trenner im Supermarkt aufs Kassenband? Ich war jetzt wieder einkaufen und jedes Mal stich da an der Kasse und dann ist es immer wie so ein Tanz ums Rohrei. Wer legt jetzt diesen Trenner dahin? Und gestern war es tatsächlich dann so, dass die vor mir und die hinter mir das nicht gemacht hat und ich habe dann für die vor mir quasi das hingelegt und für die hinter mir das hingelegt. Und ich würde gerne mal wissen, gibt es so eine Universalregel dafür? Wie macht ihr das?
2: Ich kann es ja sagen aus eigener Erfahrung, es ist so, wenn du kein Geld dabei hast, dann lässt du den vor dir den Trenner weg, dann kann die das gleich mitbezahlen. Ne? Nee, aber ich glaube, in der Regel ist es tatsächlich so sehe ich das. Also die Frau, die vor mir ist oder der Mann, legt das quasi hinter den Einkauf, wenn sie sagt, jetzt bis dahin gehören mir die Sachen und ich lege meinen Trenner hinter meine Sachen. Ich sage, das ist Schluss, da geht's nicht weiter. Warum mache Azubi Tom guckt gerade
3: wie machst du das?
2: Wie ein Kassenband.
19: Ja, ich mach das auch so. Aber das Ding ist, wenn du jetzt, Steffi, das bei mir machen würdest, dann würde ich ausrasten.
3: Ja, wenn ich das hinlegen würde, obwohl du ja quasi deine Sachen gerade drauflegst, wenn du vor mir stehst.
19: Ja, wirklich.
3: Okay.
19: Das wäre mir zu viel.
3: Also ich gebe die Frage mal weiter an die Community. Wie macht denn ihr das? Wer ist verantwortlich für den Trenner am Kassenband? Ich würde es mal gerne wissen, wie das so läuft.
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3: Der Schock für alle, die heute Nacht wach waren und im Internet surfen wollten. Wir hatten kein Internet quasi in Deutschland. Man konnte keine Seiten abrufen, die mit .de abgeschlossen haben.
2: Obwohl ich frage immer, wer nachts im Internet. Ne? Weil,
3: ja, es sind schon viele noch online. Es muss ja nicht jeder so früh aufstehen wie wir. Auf TikTok sind ja auch ganz viele Livestreams immer in der Nacht. Also vielleicht hat es den einen oder anderen von euch heute Nacht erwischt. Grund dafür ist, dass so ein DNS-Dienst ausgefallen ist. Also funktioniert so ein bisschen wie so ein Adressbuch, wenn wir da quasi eine Webseite eingeben im Netz und dann wird einem diese Seite quasi gezeigt, also weitergeleitet und das hat alles nicht funktioniert heute Nacht. Aber keine Panik, ist schon gerichtet und funktioniert jetzt alles wieder. Also ihr könnt euch durchs Netz klicken und vor allen Dingen, ihr könnt wieder auf antenne1.de reinklicken.
2: Auch heute Nacht wieder, das ist die gute Nachricht.
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2: Ja, Hitradio Antenne 1. Wir klären noch die Frage, die Steffi hat.
3: Ja, ich wollte das mal für ein für alle mal klären. Wer legt den Trenner im Supermarkt aufs Kassenband? Ich habe vorhin erzählt, dass es bei mir jetzt wieder so die Situation war. Die vor mir hat es nicht hingelegt, die hinter mir hat es nicht hingelegt. Dann habe ich halt auf beiden hingelegt. Ja, und wollte mal von euch wissen, wie ihr das so macht. Nadine aus Leonberg.
20: Also ich lege meinen Einkauf aufs Band und dann mache ich den Trenner hin.
2: So.
20: Und dann kann der nächste sein Zeug hinlegen. Ganz ehrlich, so mache ich es. Also ich weiß ja nicht, ich finde das so normal.
2: Ich finde es auch normal.
3: Wäre auch das Einfachste, wenn man einfach selber immer seinen Trenner hinlegt.
2: Ja, dann weisen die anderen hinter dir, dass du fertig bist.
3: Und dann gibt es so Personen wie Dirk und dann wird alles wieder durcheinander. Der schreibt uns nämlich, also ihr Lieben, ich sehe das mit dem Kassenbandtrennen eher so, dass die Dinger oft so schwäbisch sind und man sie lieber einfach nicht anfasst.
2: Was?
3: Ich lasse da einfach lieber Platz und wer mag, kann dann eins hinlegen. Ja, und dann sind wir wieder beim Problem,
2: schwierig,
3: dass sich keiner verantwortlich fühlt.
2: Schwierig, pass auf, weil du lässt Platz dazwischen, ja, wenn das jeder macht, dann denkt der Letzte, denkt sich, oh, so ein Arsch da vorne, jetzt haben wir jetzt, so, ich könnte schon längst drauflegen.
3: Ja.
2: Das sind wie die Leute, die auf dem Parkplatz 2 Parkplätze wegnehmen. Ne?
3: Ja.
2: Aber ich meine, ich möchte ja heute Morgen nicht nur über dich sprechen, Spreffi.
3: Ey, parken kann ich.
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1: Ich bin Ursula Winkler. Bundeskanzler Merz zieht eine gemischte Bilanz seines ersten Amtsjahres und setzt wegen der schwachen Umfragewerte auf wieder wachsende Zustimmung für die schwarz-rote Koalition. Das machte er in der ZDF-Sendung Was nun, Herr Merz, deutlich.
2: Wenn wir jetzt in den Umfragen bei 24% liegen oder sogar noch schlechter, dann ist das völlig inakzeptabel für das Selbstbewusstsein der CDU. Dass viele dann in der Partei auch sagen, was ist da los, geht das nicht besser? Übrigens bei der SPD nicht weniger schwierig. Die SPD steht bei 14%, zum Teil bei 12%. Wir müssen den Anspruch haben, die Mehrheit der Bevölkerung in diesen beiden Parteien oder in der Union und in der SPD gemeinsam auch die Mehrheit wieder zu erreichen.
1: Kanzler Merz im ZDF. US-Präsident Trump sieht die USA nach eigenen Worten kurz vor einer Einigung mit dem Iran. Man sei sehr nah dran, sagte er dem US-Sender PBS. Eine Einigung könne möglicherweise noch vor seiner für kommende Woche geplanten China-Reise zustande kommen. Falls es keinen Deal gäbe, müsse man wieder damit anfangen, den Iran in Grund und Boden zu bombardieren, so Trump. Nach übereinstimmenden US-Medienberichten arbeiten Washington und Teheran mit Vermittlern an einer Absichtserklärung. Das Papier soll einen 30-Tage-Rahmen für Verhandlungen schaffen und den Krieg formell beenden. Man bekommt eine Wohnung nicht, weil der Name ausländisch klingt. Oder man wird wegen des Alters bei der Jobsuche aussortiert. Solche Fälle möglicher Diskriminierung gibt es viele. Jetzt sollen Betroffene dagegen bessere rechtliche Möglichkeiten bekommen. An einem neuen Gesetzentwurf der Regierung gibt es aber deutliche Kritik.
3: Das Gesetz soll vor allem die Frist verlängern, in der Diskriminierte Ansprüche geltend machen können, von 2 auf 4 Monate. Das sei immer noch viel zu kurz, sagt die Antidiskriminierungsbeauftragte des Bundes, Ferda Ataman. Andere EU-Staaten ließen da bis zu 5 Jahre Zeit. Und außerdem müsse das Gesetz auch für staatliche Stellen gelten, so Ataman. Es könne nicht sein, dass Menschen beim Einkaufen im Supermarkt besser vor Diskriminierung geschützt seien als im Umgang mit Ämtern, Behörden, Polizei und Justiz. Oneto, Rau, Berlin.
1: Zum Fußball. Der FC Bayern hat das Champions-League-Finale verpasst. Die Münchner kamen im Halbfinal-Rückspiel gegen Paris Saint-Germain daheim nicht über ein 1:1 Unentschieden hinaus. Das Hinspiel hatten die Franzosen mit 5:4 gewonnen.
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4: Uns liegen derzeit keine Meldungen vor. Alle aktuellen Staus und Blitzer findet ihr jederzeit auf antenne1.de oder ganz bequem in unserer Antenne 1 App.
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2: Heute Nacht hört ihr die Folge, wenn die Liebe wieder zur Falle wird. Wir verhindern einen Love-Scamming-Fall.
3: Diese Folge ist eine Folge, in der wir tatsächlich jemanden gerettet haben,
2: kann man sagen. Ja, so kann man es tatsächlich sagen, ja.
3: Denn bei uns hat sich eine Hörerin gemeldet, die eine Folge von uns gehört hat, und zwar die von Katrin aus Heilbronn, die ja fast reingefallen ist auf einen Love-Scammer.
2: Ja.
3: Und sie erzählt uns heute ihre Geschichte, wie sie praktisch dank unseres Podcastes auch nicht auf einen Love-Scammer hereingefallen ist.
2: Ja, viele fragen sich jetzt, welche Folge ist es denn? Dann würde ich euch die Folge Nummer 5 ans Herz legen, wenn die Liebe zur Falle wird. Eine erschütternde Love-Scamming-Geschichte. Da sagt, Patrick hat es gesagt, Katrin erzählt uns da ihre Geschichte. Und diese Geschichte hat auch Simone gehört. Simone wohnt im
3: wunderschönen Schleswig-Holstein.
2: Ja, in Blockstedt.
3: Nee, Brockstedt. Ich verbessere jetzt Nico einfach, weil ich in Schleswig-Holstein 7,5 Jahre gewohnt habe und deswegen heißt es, ich glaube, es heißt sogar Brockstedt.
2: Ja,
3: ist ja auch wurscht.
2: Ich kenne hier nur Gammertingen,
3: dann ist da oben im Norden irgendwo.
2: Hechingen, Pforzheim, Calw, weißt du, da bin ich daheim. Nicht im hohen Norden, ehrlich gesagt.
3: Warst du schon mal da?
2: Tatsächlich nein. Doch, in Hamburg war ich tatsächlich mal. In Norderstedt.
3: Norderstedt ist,
2: Ulzburg.
3: Das ist aber nicht Hamburg, das ist schon Schleswig-Holstein.
2: Ja, ich weiß.
3: Was hast denn du da gemacht?
2: Da wohnen unsere Bekannten.
3: Ah.
2: Wir sagen die Hamburger, auch wenn sie da nicht wohnen.
3: Ja, das ist
2: viele
3: so.
2: Grüße an der Stelle, solltet ihr das hören.
3: Das ist so, wenn man sagt, ich wohne in Stuttgart, aber wohnst du eigentlich in Ludwigsburg.
2: Ja,
3: so ungefähr ist das.
2: Ja, immer so, in der Nähe von Stuttgart.
3: Ja,
2: ah, okay,
3: genau.
2: Cool, ich auch, wo denn? Und dann kommen die mit Calw. Ah, okay, gut.
3: Ich bin ja Berliner, da heißt es ja, ich wohne in Berlin, dann wohne ich auch in Berlin.
2: Ja, mein Beileid. So, und wir sind sehr froh, dass du heute nicht bei uns im Studio bist, aber uns quasi live zugeschaltet bist. Per Zoom-Meeting hatten wir in der Form auch noch nicht.
3: Ja, Brockstedt und Stuttgart war jetzt schon ein bisschen weit entfernt.
2: Ja, da haben wir gesagt, komm. Wir machen Zoom und ich bin sehr froh, dass du heute hier live zugeschaltet bist. Herzlich willkommen, Simone, zum Podcast hier bei Hitradio Antenne 1.
4: Moin moin, ihr zwei. Vielen Dank für die Einladung.
3: Gerne. Du musst uns jetzt erstmal sagen, beziehungsweise nein, wir fangen mal so an. Du hast uns auf unserem Instagram-Profil geschrieben, auf inside.lka. Warum?
4: Ja, vor ein paar Wochen im Oktober bin ich bei Tinder einem Love-Scammer begegnet und nachdem ich das dann rausgefunden habe, dass es einer ist, habe ich bei Spotify oder auch generell im Netz ein bisschen rumgesucht nach Erfahrungsberichten und bin dann bei Spotify auf euren Account gestoßen und habe mir eine Folge von eurem Podcast angehört und darüber hinaus bin ich dann eben auf euren Instagram-Account gekommen.
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2: Heute Nacht geht es bei uns wieder um Liebesbetrug, also Love Scamming.
3: Ja, Simone aus Brokstedt in Schleswig-Holstein hat sich bei uns über Instagram gemeldet, als sie unseren Podcast gehört hat.
4: Also du hast den Fall aus Heilbronn gehört von Katrin. Von Katrin, die genau. ja fast auf diesen Love Scammer reingefallen ist.
5: Ja, Gott sei Dank, es war ja die Bank, die das Ganze genau. Gott sei Dank verhindert hat, aber sie war ja gewillt, dieses Geld freiwillig von sich aus dem Michael, das war ja ihre große Liebe, das dem Michael zu überweisen, bis die Bank dann gesagt hat, nee, Moment mal, da ist irgendwas komisch. Das Stichwort war Family Help und das kommt uns alles ein bisschen komisch vor. Wir stoppen mal die Überweisung. Genau. Und so ist das Ganze dann zum Glück nochmal zum Guten gewendet worden.
4: Im Übrigen auch über Tinder kennengelernt, ja. Diesen Michael, länger gechattet und er hat ihr dann tatsächlich Geschichten aufgetischt, ja. Die sie recherchiert, natürlich dann auch erstmal in Frage gestellt hat, recherchiert hat und alles so mehr oder weniger auch für glaubwürdig erstmal befunden hat.
5: Genau.
4: Und dann tatsächlich so weit gewesen wäre, ihm hohe Geldbeträge zu überlassen. Aber wie gesagt, du hast ja gerade gesagt, Nico, die Bank hat da einen Riegel dann zum Glück vorgeschoben. Und deswegen hast du uns geschrieben, das finden wir ganz super, weil wir zum einen natürlich wissen, uns hört man. Und zum anderen du natürlich dann jetzt auch anderen Frauen auch nochmal, beziehungsweise Love Scamming gibt es auch im sozusagen auf der anderen Seite, also ja. Frauen versuchen Männer reinzulegen oder Männer, wie auch immer, es gibt ja alles. Und dann nochmal jetzt explizit zu sagen, okay, ich möchte meine Geschichte mit den Hörern und Hörern teilen, damit die nicht darauf reinfallen.
6: Ja, genau.
4: Genau. Simone, möchtest du vielleicht mal uns erzählen, wie das alles angefangen hat bei dir?
6: Ja, ich hatte mich im Oktober bei Tinder angemeldet und hatte da ein paar Matches und unter anderem dann auch dieser Moses, wie er sich nannte, 48 Jahre alt und die Fotos waren nett, aber nicht zu nett. Also es sah realistisch aus. Aber hatte eben halt auf sein Profil eben auf Englisch ausgefüllt. Wir haben dann geschrieben und weil ich gerade zu dem Zeitpunkt angefangen hatte, mich intensiver wieder mit der Sprache zu beschäftigen und wieder intensiver Englisch zu lernen, fand ich das ganz spannend, mal mit jemandem dann so einem Native Speaker dann irgendwie in einen Austausch zu gehen. Das fand ich ganz gut. Und er war gleich sehr freundlich, aber auch schon gleich irgendwie so ein Stück drüber. So, das war sehr, sehr schnell, also mit allem. Das kam mir schon anfangs ein bisschen komisch vor. Ich habe dann immer direkt darauf verwiesen, dass ich nicht so für Brieffreundschaften zu haben bin, sondern gerne mich direkt treffen wollen würde. Er hatte mir erzählt, dass er gerade in Hamburg wäre. So kam halt auch diese Entfernung zustande, die ja bei Tinder immer angezeigt wird. Und da aus beruflichen Gründen eben in Hamburg wäre. Und dann hatte ich ihn gefragt, ob wir uns dann da auf Kaffee treffen können, weil mir das lieber wäre, als die ganze Zeit hin und her zu schreiben. Daraufhin meldete er sich erstmal nicht und dann erst 12 Stunden später wieder, ja, er säße schon im Flugzeug wieder nach Barcelona. Er würde in Barcelona leben und ob wir nicht zu WhatsApp wechseln wollen würden. Mhm. So, und fragte er mich nach meiner Nummer, die habe ich ihm nicht gegeben, habe ich gesagt, er soll mir seine geben. Das war dann ja eine spanische Nummer, also mit so einer, ne, also 030 irgendwas. Mhm. Ich muss ehrlich sagen, ich habe das nicht nachgeguckt, ob das irgendwie eine komische Nummer ist oder irgendwie, ob man da irgendwie Zweifel haben sollte. Ich habe ihm dann geschrieben per WhatsApp und er hat mir auch Audios geschickt. Wir haben uns so ein bisschen ausgetauscht, aber er war gleich so sehr, findet mich so hübsch und toll und dass wir uns kennengelernt haben und er würde mich auch so gerne treffen. Das fand ich irgendwie sehr, sehr schnell alles. Mhm. Aber und auf der anderen Seite fand ich es irgendwie auch schön.
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2: Katrin aus Heilbronn und Simone aus Brokstedt. Zwei Frauen aus zwei verschiedenen Bundesländern, aber eine Masche, die sie vereint. Der Liebesbetrug. Und wir haben indirekt geholfen, diesen Liebesbetrug aufzudecken.
3: Simone lernte nämlich Moses kennen, 48 Jahre alt, aus Barcelona und gerade aus beruflichen Gründen in Hamburg. Er machte ihr viele Komplimente, was für sie ein bisschen zu viel war.
4: Das hat dich schon auch ein bisschen geschmeichelt, oder?
5: Ja, das schon. Und gleichzeitig, weil ich mich mit diesem Thema Toxik und so Narzissmus und so weiter aus anderen Gründen nochmal beschäftigt hatte, im Vorwege kannte ich diese Red Flag-Geschichten und dieses Fast Forwarding und Love Bombing und so weiter. Deswegen gingen bei mir schon irgendwie Alarmglocken an. Aber weil ich ihn attraktiv fand und nett fand, die Stimme war schön. Klar, Aufmerksamkeit. Also ich glaube schon, dass das auf jeden Fall mit reinspielt. Das war nett.
4: Mhm. Genau. Aber zum Treffen kam es jetzt dann nicht in Hamburg. Sondern er ist dann nach Barcelona, angeblich nach Barcelona geflogen, müssen wir immer.
5: Ja, genau. Ja, so im Nachgang muss ich irgendwie auch lachen. Aber genau, er sagt, er wäre schon wieder in Barcelona, schickt mir noch ein Video, wie er durch sein Haus geht. Im Nachgang, du sagtest es, glaube ich, mal zu mir, als wir Instagram miteinander darüber sprachen, dass mir im Nachgang noch so mehrere Sachen einfallen werden, die auch komisch waren. Also er schickte mir ein Video, wo er durchs Haus ging und mir das Haus zeigte, aber ohne Ton. Und daraufhin hatte ich ihn dann angesprochen und sagte, oh Mensch, wie blöd, ich habe noch meine Bluetooth-Box angehabt. Die stand unten im Raum. Und ich glaube, er wollte nicht, dass ich direkt seine Stimme, also weil es offensichtlich unterschiedliche Menschen waren, die mir die Audios geschickt haben die mir die Videos geschickt haben. Auf jeden Fall war es aber so, dass er mir Videos schickte. Es klang auch, also es war für mich irgendwie plausibel. Aber ich habe ihn dann gefragt, du wohnst in Barcelona und du bist attraktiv. Warum lernst du da keine Frauen kennen? Und aber er hatte auf alles, wirklich auf alles, eine plausible Antwort, eine Erklärung, war auch immer sehr zugetan. Also ich habe auch viele Fragen gestellt und er war nicht genervt, er war immer sehr freundlich und sehr verständnisvoll, warum ich da nochmal eine Frage stelle und so weiter. Das hat mich dann so ein bisschen beruhigt. Aber ich sprach ihn immer mit Moses an und er sagte irgendwann, nee, gar nicht wahr. Ich sprach ihn mit einem anderen Namen an, den er bei Tinder halt angegeben hatte. Und daraufhin sagte er mir dann, er heiße Moses und schickte mir dann, und das fand ich schon komisch, seinen Ausweis. Also ein Foto seines amerikanischen Ausweises. Er sagte, er käme ursprünglich aus den USA, aus Kalifornien und würde Moses heißen. Und er würde mir den Ausweis schicken, damit ich ihm das auch glaube. Und er lebt aber auch teilweise in Barcelona, weil er auf einer Ölbohrinsel als Ingenieur arbeitet.
2: Und auch da haben wir ja schon wieder so eine Parallele, weil auch der Love-Scammer von Katrin aus Heilbronn war ja auch in diese Richtung Ingenieur und er musste Maschinen besorgen in der Türkei und all die Sachen. Also es sind ja schon sehr, sehr große Parallelen, die da stattfanden.
5: Ja.
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1: Moses, 48 Jahre alt, aus Barcelona, arbeitet als Ingenieur auf einer Bohrinsel. Diesen Menschen lernte Simone aus Brokstedt in Schleswig-Holstein über Tinder kennen.
2: Wie ging es denn dann weiter? Also ihr hattet Kontakt, du hattest Dinge hinterfragt, die dir einfach ein bisschen komisch vorkamen.
3: Ja.
2: Wie ging es dann weiter mit euch?
3: Es war, das ging ja alles sehr, sehr schnell. Ne? Mhm. Also das heißt, wir haben geschrieben erst nach Barcelona, dann hat er mir das Video geschickt und dann wollte ich nochmal nachlesen auf seinem Profil und dann war das Profil weg. Und dann habe ich ihn gefragt, also es war irgendwie 2 Tage nach unserem ersten Kontakt, habe ich ihn gefragt, warum er mich jetzt gelöscht hätte, unser Match aufgelöst hätte. Und da meinte er, er hätte sein ganzes Tinder-Profil gelöscht, weil er jetzt ja wieder in Barcelona ist und jetzt hätte er mich ja kennengelernt. So, und das fand ich so schräg und da habe ich gleich, ich habe aber gedacht, er hat eine Frau zu Hause und hat deswegen sein Profil gelöscht. Und habe ihm dann geschrieben, dass ich bei sowas nicht mitmache und dass ich das Gefühl habe, dass er mir irgendwas verschweigt, dass mir das komisch vorkommt und dass ich den Kontakt abbreche, dass ich ihm aber alles Gute wünsche. Und dann, ja, habe ich das abgeschickt und dann kam über eine ganz andere Nummer, also mit einer Vorwahl, die ich noch nie gesehen habe, da schrieb er nur, also natürlich alles auf Englisch, das wäre seine amerikanische Nummer und ich würde mich ja total kindisch verhalten und es wäre ein totales krankes Verhalten, dass ich da an den Tag lege, dass ich ihn einfach blockiere. Ich hatte ihn gar nicht blockiert, ich hatte nur gelöscht, deswegen konnte er mein Foto nicht mehr sehen und dass ich ihm da solche Sachen unterstellen würde. So, und das fand ich dann schon, also ein Teil in mir hat gesagt, wow, wenn er gleich so durchdreht, das ist ja, geht gar nicht. Mhm. Und ein anderer Teil hat gedacht, habe ich vielleicht doch zu vorschnell gehandelt und habe ihm dann gesagt, dass ich das, also hab dann auch geschrieben, wow, also dass ich jetzt mit so einer Reaktion gar nicht gerechnet hatte und dass ich das unfassbar finde, wie er hier gerade mit mir spricht. Und dann hat er sich entschuldigt und hat gesagt, es tut ihm total leid und das wollte er gar nicht und er fand es so schön mit mir und hat jetzt Angst, dass ich ihn blockiert hätte, denn also er hätte keine Frau und auch keine Kinder, seine Freundin wäre vor 6 Jahren an Krebs gestorben. Ich muss jetzt so schmunzeln, weil das einfach so Klassiker sind. Wäre vor 6 Jahren an Krebs gestorben und sein Therapeut hätte ihm geraten, er solle sich mal wieder jetzt langsam so auf den Weg machen, er wäre jetzt so lange alleine gewesen. So, und das hat dann geklappt, seine Masche. Ich hatte nämlich ein schlechtes Gewissen, dass ich dachte, oh Gott, jetzt ist seine Freundin gestorben an Krebs und ich bin hier so gemein zu ihm und habe mich dann entschuldigt und habe gesagt, Mensch, das ist ja echt traurig. Und dann fragte er, ob wir dem Ganzen noch einen Versuch geben können. Ja, also give it a try, also ob wir das Ganze nochmal weiter probieren können.
4: Ihr habt die ganze Zeit auf Englisch kommuniziert.
3: Ja, genau, richtig.
2: Und eins habe ich jetzt noch nicht verstanden, also er hatte quasi erst eine spanische Nummer, weil er ja in Barcelona gelebt hat, stimmt ja soweit. Dann hattest du die Nummer gelöscht, er schrieb dir dann von einer englischen Nummer.
4: Amerikanischen.
2: Also von einer amerikanischen Nummer, ja. Bedeutet also, er war auch in Barcelona nicht komplett sesshaft, also er kam nicht aus Barcelona.
3: Nein, er sagte, dass er ursprünglich aus Kalifornien käme, seine Eltern bei einem Autounfall ums Leben gekommen seien, als er auch ganz klein war und dann hätte sein Onkel ihn mit nach Barcelona genommen. Und deswegen hat er beide Staatsbürgerschaften und hat auch in beiden, also hat in Kalifornien angeblich ein Haus und auch in Barcelona.
2: Okay, also schon ein bisschen seltsam alles. Ja. Also warum hat er dann, wenn er als Kind irgendwie vollweise war, warum hat er dann auch eine amerikanische Handynummer? Das ergibt jetzt ja schon mal nicht so viel Sinn.
3: Ja, weil er sagt, er ist ab und zu, genau, weil er eben auch ab und zu in den Staaten sein soll.
2: Okay.
3: Dass er dort auch aus beruflichen Gründen, er wäre ab und zu eben auch dort. Und ja, das war, er schrieb dann immer davon, dass ich ja nach Barcelona kommen könnte und wenn wir uns dann erstmal sehen und schickte mir dann irgendwelche Videos und und hat er mir ein Video geschickt, weil er sagte, dass er, ich habe ihm gesagt, dass ich gerne singe und dann ob ich ihm dann irgendwie was vorsingen könnte, dann hatte ich ihm da irgendwie ein Audio geschickt und dann schickte er mir ein Video, wo er am Klavier sitzt und ein Lied spielt. Es war ein Lied, das ich gar nicht kannte. Ich hatte aber den Eindruck, es war auch der Mann vom Foto.
4: Aber das war die Frage, Käse.
3: Okay. Ja, es war dann, genau. Ich habe dann weiterhin drauf gedrängt, also weil er war sehr, na ja, und du bist meine Traumfrau. Es ging also wirklich total schnell und das hat mich wirklich stutzig gemacht die ganze Zeit. Und da habe ich auch gesagt, irgendwas ist da komisch, das ist merkwürdig und habe immer wieder gesagt, ich möchte gerne, dass wir uns erstmal treffen und dann können wir weitersehen. Und er sagt, ja, ist ja gar kein Problem, dann soll ich ihm sagen, wann ich Zeit hätte, dann würde er einen Flug buchen und herkommen.
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1: Über unser Instagram-Profil inside.lka hat uns Simone aus Brokstedt geschrieben. Sie hatte unsere Podcast-Folge Wenn die Liebe zur Falle wird, eine erschütternde Love-Scamming-Geschichte gehört. Und in ihrer Kennenlernphase bei einem Tinder-Date hat sie Parallelen entdeckt.
2: Aber wir müssen nochmal festhalten, du hattest natürlich, du hattest ein komisches Gefühl.
3: Ja.
2: Aber du wärst ja dennoch bereit gewesen, ihn zu treffen. Also so komisch kann es ja dann nicht gewesen sein. Also da war ja immer noch wahrscheinlich so der
1: Funke Hoffnung.
2: Der Funke
1: noch,
2: Hoffnung offensichtlich. Irgendwie, das ist vielleicht doch ein ganz cooler Typ, oder?
3: Ja, genau. Also ich habe schon irgendwie, also ich hatte ein ganz komisches Bauchgefühl und habe gleichzeitig gedacht, na gut, was soll passieren, wenn er hierher kommt? Also ich wäre jetzt nicht nach Barcelona geflogen. Mhm. Aber wenn er gesagt hätte, er kommt her, wir hätten uns getroffen, dann, ja, genau. Das habe ich schon gesagt. Also ich wollte ihn schon gerne mal treffen. Ja.
2: Okay, wir merken aber auch, also es ist jetzt nicht eine gewisse, also es ist keine Parallelität zu Katrin.
1: Mhm.
2: Aber man merkt, auch hier, Schicksal hat unheimlich zugeschlagen. Ja. Hier doppelt Eltern verloren, Freundin verloren, doppelte Staatsbürgerschaft und also ganz viele ich nenne es jetzt mal Probleme in Anführungsstrichen. Das war ja bei Katrin auch so mehr oder weniger der Fall. Du warst jetzt noch, sag ich mal, vom Gefühl her, okay, ja, warum nicht? Aber wann ging es denn sozusagen dann jetzt los, wo du dann komplett gesagt hast, nee, also jetzt ist vorbei?
3: Also es war dann ja nochmal, also es blieb ja so merkwürdig, genau, er sagte dann, er müsste beruflich nach Mexiko reisen.
2: Mhm.
3: Und danach würde er mich dann treffen wollen. Also jetzt müsste er erstmal nach Mexiko und da noch seinen Deal durchbringen. Und was mich gewundert hat, ist, der Zeitunterschied ist sehr groß, 7 Stunden meine ich, und er war aber immer erreichbar. Also auch nachts, also wenn es bei ihm Nacht gewesen wäre und nein, ist alles okay, er hat genug Schlaf, weil ich fragte mich, schläfst du auch genug und so weiter. Genau, und dann habe ich ihn gefragt, ob er mir mal ein Foto schicken kann von der Bohrinsel. Schickt er mir ein Video vom Hubschrauber, wie sie die Bohrinsel anfliegen, aber ohne zu sprechen, ohne dass man ihn sieht, ohne zu sprechen. Und dann schickt er mir noch ein Video von dieser Kabine, auf der er dort wohl angeblich dann lebt, wenn er auf dieser Bohrinsel ist. Ich hatte dann nochmal ein komisches Gefühl und habe dann gesagt, ich möchte das irgendwie nicht mehr. Genau, wir wollten skypen. Ich habe ihm gesagt, dann lass uns wenigstens skypen. Und wollte er sich melden und dann meldete er sich nicht und meldete sich nicht. Und dann bin ich zu einer Freundin gefahren, habe ich ihm auch gesagt, ich habe keine Lust mehr zu warten. Und am nächsten Tag sagte er dann lass uns jetzt skypen. Und dann war das auch wieder der Mann, aber hat ganz wenig gesagt. Und das war auch ein ganz kurzes Gespräch. Es war ganz, ganz komisch auch. Ich wusste auch gar nicht, was ich sagen sollte. Es war so ganz merkwürdig. Und dann hat er es auch schnell wieder beendet und schrieb mir danach, dass ich ja seine absolute Traumfrau wäre. Er würde sich ja total in mich verliebt haben. Und da habe ich ihm, also ich habe immer zurückgerudert. Also ich bin ja nicht drauf eingestiegen. Ich habe ihm zwar auch schon mal ein Foto geschickt, also ein Porträtfoto, keine anzüglichen Fotos. Er hatte auch mal nachgefragt nach Telefonsex und sowas. Da habe ich auch gleich gesagt, so nie ist nicht. Und bevor ich ihn nicht mal gesehen habe, das fand ich alles komisch und hatte dann den Kontakt selber, habe den dann nochmal abgebrochen, habe gesagt, nee, also irgendwie, das kommt mir alles komisch vor und du triffst dich nicht mit mir, da kommen irgendwie gar keine Handlungen von dir und dann lass uns das, oder keine Taten, dann lass uns das beenden. Und dann habe ich für 10 Tage oder so mich nicht mehr gemeldet und habe dann aber doch wieder sein Video mir nochmal angeguckt und war dann doch, ne, da wieder das gleiche Prinzip, habe ich doch nochmal wieder bei ihm gemeldet. Im Nachgang zum Glück, wie ich finde, sonst hätte ich das nie rausgefunden. Und da sagte er dann, er hätte eine Idee, wie er mir zeigen kann, dass ich ihm vertrauen kann. Und dann schickte er mir seine Bankverbindung.
2: Ah,
3: und dann habe ich,
2: auch wie bei Katrin.
3: Ja,
2: ne?
3: Genau. Ja. So, und da, dann habe ich ihm gesagt, was soll ich? Er sagt, klick auf den Link. Habe ich auf den Link geklickt und dann öffnete sich, ne, du siehst, das ist eine sichere Verbindung und bla bla bla und Bank und dann geben sie die PIN ein, alles auf Englisch. Dann habe ich ihm gesagt, aber es ist ja gar keine PIN dabei. Und dann schickt er mir die PIN und dann öffnete ich das und da war auch sein Name dort, sein Foto. Und darunter stand dann Balance 4,5 Millionen Euro.
2: Okay.
3: So, und da habe ich gedacht, also da habe ich richtig gemerkt, also ich war total voller Adrenalin, weil ich mir das überhaupt nicht vorstellen konnte. Und gleichzeitig dachte ich, oh, und was ist, wenn das wahr ist? Das ist ja total verrückt. Mhm. Und das habe ich ihm auch geschrieben, dass ich das irgendwie total verrückt finde und er kann mir das dann nicht einfach schicken. Und dann schrieb

0: können wir ja so doll wieder mir vertrauen. Und ja, das fand ich irgendwie. Es kam aber weiter nicht zum Treffen. Und der ausschlaggebende Punkt nachher war, dass er mich fragte, wie viel ich denn eigentlich verdienen würde. Dann habe ich ihm gesagt, wenn er eine reiche Frau sucht, dann wäre er bei mir an der falschen Adresse. Ne? Ich bin alleinerziehend, zwei Kinder und so. Und dann schrieb er, es wäre ja so ein Quatsch und er ist ja ein Provider und er würde ja für die Frau sorgen und er macht sich ja nur Sorgen um mich und falls ich Geld benötige und er würde ja gerne, ne, für mich da sein und so weiter. Und dann hat eine Freundin, mit der hatte ich das die ganze Zeit, war ich mit der im Austausch und sie sagte, Mensch, Simone, ich habe mit einer anderen Freundin gesprochen, die hat mir von dem Tinder-Schwindler erzählt, google das mal. Dann habe ich das gegoogelt, habe mir diesen Netflix-Film angeguckt und dachte aber, nee, das passt ja nicht, weil die haben sich ja getroffen richtig und so und das haben wir ja nicht, ne? Hab dann aber weiter gegoogelt und kam dann auf diesen Begriff Love Scammer. Und dann eben, da fiel es mir dann auf die Schuppen vor den Augen, weil es war wirklich, also im Endeffekt war das wirklich eins zu eins das, was er so gemacht hat. Das ist meist auf Englisch, meist in diesem Alter, meist Ingenieure auf einer auf einer Ölplattform sind. Und dann habe ich ihn damit konfrontiert.
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2: Irgendwie hatte ich immer so ein komisches Gefühl. Ich habe gehofft, dass alles ist wahr, aber Zweifel hatte ich trotzdem. Ja, das hat uns Simone aus Bruckstedt in Schleswig-Holstein geschrieben, denn sie hatte über Tinder einen Mann namens Moses kennengelernt. Er ist Ingenieur auf einer Bohrinsel in Barcelona und war beruflich in Hamburg.
3: Ja, Simone hat unseren Podcast gehört und sich dann gedacht, das klingt doch alles so wie bei mir. Ja, und dann wurde sie skeptisch und hat Moses auf Love Scamming angesprochen.
4: Und wie hat er reagiert?
5: Ja, ich habe ihm geschrieben, dass ich weiß, dass er ein Betrüger ist. Und dann schrieb er nur, er wäre jetzt gerade verwirrt, er hätte gerade meine Nachrichten gelesen und er weiß gar nicht, was los ist. Und dann war 4 Tage offline. So, vorher hat er mir immer erklärt, weil ich habe immer gesehen, er war andauernd bei Skype online, hatte meine Nachrichten aber nicht gelesen und er hatte mir erklärt, auch darauf hatte wirklich auf alles eine plausible Erklärung, waren ja noch ganz viele andere Sachen. Aber dass er immer sagte, wenn er seinen Rechner öffnet, dann ist er automatisch mit Skype verbunden. Und deswegen sieht das immer so aus, als ob er online wäre, aber er arbeitet dann. So, und dann war er aber wirklich 4 Tage lang gar nicht mehr online. Dann kam er wieder zurück und schrieb mich dann nochmal an, irgendwie, hey Baby und irgendwas, ne? Und da habe ich ihm dann nochmal gesagt, dass ich weiß, dass er ein Betrüger ist. Ja, dass ich das echt unfassbar finde, so. Und dann schrieb er, oh Gott oder oh Jesus, glaubst du ja immer noch diesen Mist? So, und er wäre ein vielbeschäftigter Mann und er hätte für sowas keine Zeit, er hätte ein Business zu erledigen. Und daraufhin habe ich nur geschrieben, ja, ich weiß, aber es ist nicht das Business, was du mir erzählst oder was du vorgibst zu machen. In der Zwischenzeit hatte ich ja Kontakt zu euch aufgenommen und hatte ja auch den Podcast gehört und hatte immer noch gehofft, dass einer von euch sagt, nein, das ist alles total in Ordnung. So.
3: Ja,
5: das
3: leider.
5: War tatsächlich,
3: leider nein.
5: Das war schon irgendwie... Entschuldige, wie bitte?
3: Ich habe gesagt, leider war das nicht der Fall, nein, dass wir gesagt haben, genau. Du bist alles gut.
5: Ja, richtig. Ja, und gleichzeitig so meine Intuition, die hat Hurra geschrieben, weil es war wirklich so, dass ich dachte, ja, ich habe das die ganze Zeit gewusst, irgendwas war nicht in Ordnung, ich wollte es nicht so richtig wahrhaben, habe dem Ganzen immer noch eine Hoffnung gegeben, weil ich auch so meiner Intuition nicht so richtig vertraut habe, ne? Weil ich dachte, ja, vielleicht bin ich auch zu kritisch, zu vorsichtig und...
3: Aber wenn du jetzt im Nachgang ehrlich zu dir bist, hast du wirklich... Ja. Die ganze Zeit gedacht, nee, komm, da ist irgendwas ist faul. Oder gab es dann doch so den Teil in Simone, der gesagt hat, nee, also eigentlich, was stelle ich mich ja eigentlich so an? Er hat doch zu allem mir eine Erklärung zu liefern. Ja. Ist die ganze Zeit geblieben, dass du skeptisch warst? Oder konnte er vielleicht auch mit dem Skype-Call dann tatsächlich so die Simone ein bisschen umstimmen, dass sie sagt, ach Mensch, der ist doch ein ganz Lieber?
5: Also das komische Gefühl war die ganze Zeit, aber ich wusste nicht, woher es kommt. Also ich konnte es nicht richtig, also ich hätte nie mit sowas gerechnet. Mhm. Niemals. Ich wusste gar nicht, dass es sowas gibt. Also ne, diesen Begriff Love Scam habe ich noch nie gehört und Heiratsschwindler ja, aber da dachte ich, die machen sich ja an reiche Frauen ran, so, und ich bin im Mittelstand, das ist ja Schwachsinn. Aber es kam mir alles komisch vor, weil er eben so wahnsinnig drüber war und so, na, da was ich was für Texte verfasst hat und auch die Audios, es war alles so. Er war so, als ob wir hier schon, von Heirat hat er gesprochen und hat mir da irgendwelche Videos von irgendwelchen Liedern geschickt, wo dann, also so eine hochromantischen Geschichten. Mhm. Doch, das komische Gefühl war die ganze Zeit da und ich habe immer mit meiner Freundin, war ich im Austausch und sie sagte auch mal, oh ja, und aber wenn das wahr ist und wie schön. Und ich sagte das dann auch, ja, das wäre total cool, ne? Wenn das wirklich wahr wäre, wäre das ja wirklich schön. Aber der Zweifel blieb die ganze Zeit. Und es war nie so, dass ich dachte, irgendwie, ja, also jetzt habe ich hier den Traummann. Das liegt aber auch daran, dass ich schon ein bisschen sensibilisiert war für dieses ganze Thema Lovebombing und so weiter. Aus einer vorherigen Geschichte zum Glück jetzt im Nachgang.
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1: Ich bin Ursula Winkler. Bundeskanzler Merz hat die schwarz-rote Koalition zum Jahrestag ihres Amtsantritts zu Zusammenhalt und Optimismus aufgerufen. Merz habe zu Beginn der Kabinettssitzung ein paar Sätze an die Mitglieder gerichtet und sich für die Zusammenarbeit bedankt, sagte Vize-Regierungssprecher Hille.
2: Klare Worte des Kanzlers zum Jahrestag. Es gibt zu dieser Koalition keine Alternative. Allen Schwierigkeiten zum Trotz, die Union und SPD hatten und auch immer noch haben. Aber beide seien staatspolitisch in der Verantwortung, den Erfolg zu suchen. Und auch wenn der Kanzler sich wünscht, dass die Koalition bis zum Ende der Wahlperiode 2029 hält, die Mehrheit der Deutschen glaubt das offenbar nicht. 55% erwarten einen vorzeitigen Bruch der Koalition. Das haben die Meinungsforscher von YouGov so ermittelt. Thomas Thonfeld, Berlin.
1: Der Iran hat laut US-Präsident Trump zugesichert, keine Atomwaffen zu besitzen. Teheran habe außerdem bei anderen Punkten zugestimmt. Welche das sein sollen, ließ Trump bei seinem Statement offen. Es sei sehr wahrscheinlich, dass sie einen Deal machen würden, sagte er. Das iranische Außenamt hatte zuvor Berichte zurückgewiesen, wonach beide Kriegsparteien kurz vor einem Abschluss eines Abkommens stünden. Ein US-Verhandlungsvorschlag werde geprüft, hieß es lediglich. In einer bundesweiten Aktion haben mehr als 2.900 Zollbeamte Paketzusteller kontrolliert. Bei den Kontrollen in Depots und Verteilzentren ging es um Schwarzarbeit und illegale Beschäftigung. Das teilte die Generalzolldirektion mit.
3: Der Zeitdruck ist hoch in der Paketbranche. Die Arbeitsbedingungen gelten als schwierig. Weit verbreitet ist die Praxis, die Paketzustellung in die Hände von Subunternehmern zu geben. Dabei werden auch Aufträge von einem Subunternehmer an den nächsten weitergereicht. Und manche Fahrer erhalten nicht den Mindestlohn, weil ihre Zeiten nicht richtig erfasst werden. Einige von ihnen hätten kein eigenes Auto, sondern müssten das vom Auftraggeber teuer anmieten, heißt es zum Beispiel vom Kölner Hauptzollamt. Bei den Kontrollen geht es darum, gegen illegale Beschäftigung und Ausbeutung vorzugehen. Tine Klimach, Nachrichtenredaktion.
1: Zum Fußball. Der FC Bayern hat das Champions-League-Finale verpasst. Die Münchner kamen im Halbfinal-Rückspiel gegen Paris Saint-Germain daheim nicht über ein 1:1 Unentschieden hinaus. Das Hinspiel hatten die Franzosen mit 5:4 gewonnen.
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4: Uns liegen derzeit keine Meldungen vor. Alle aktuellen Staus und Blitzer findet ihr jederzeit auf antenne1.de oder ganz bequem in unserer Antenne 1 App.
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2: Simone aus Brokstedt in Schleswig-Holstein lernte über Tinder Moses kennen. Er ist 48 Jahre alt, kommt ursprünglich aus den USA, arbeitet aber jetzt gerade in Barcelona auf einer Bohrinsel und aus beruflichen Gründen ist er momentan in Hamburg.
3: Und er machte ihr viele Komplimente, was für sie ein bisschen zu viel war. Sie hat auch uns gerade gesagt, es war wie in einer vorigen Beziehung Lovebombing.
4: Ey, kannst du euch das nochmal ganz kurz erklären, was ist Lovebombing?
5: Ja, Lovebombing ist, wenn jemand einen direkt so überschüttet, also der kennt einen noch gar nicht und erzählt gleich, du bist meine Traumfrau, ich liebe dich, du bist die Tollste. Das ist Lovebombing und dieses Fast-Forwarding, das ist alles aus dieser Narzissmus-Schiene, ja, dass die halt schnell Sachen so vorantreiben, ne, dieses Jahr. Und dann ziehen wir zusammen und dann heiraten wir und dann lerne ich schon jeden kennen und so weiter. Also es waren so viele Aspekte, die mich halt stutzig gemacht haben, auch das mit seiner dramatischen Kindheit und so, das sind auch so klassische Geschichten aus dieser Ecke und ja.
4: Du hast ja gesagt, du hast ja dann gegoogelt und bist dann auf den Love-Scammer gekommen, bist dann auf unseren Podcast gekommen und hast die Geschichte von Katrin aus Heilbronn dir angehört. Wo gab es denn in dieser Geschichte, als du es angehört hast, wo gab es da den Punkt, wo du gesagt hast, scheiße? Ja, bei mir wohl auch. Also du hattest ja immer noch ein bisschen Zweifel, hast ja auch gerade gesagt, du hast immer noch gehofft, dass wir einer von uns beiden sagt, Mensch Simone, nee, jetzt stell dich nicht so an. Ne? Aber wo war denn sozusagen in der Geschichte von der Katrin, wo du die Erkenntnis bekommen hast, okay, das ist genauso wie bei mir?
5: Nee, bei Katrin war es ja noch so, dass es ja so weit ging, auch mit diesem Geld. Also es ging ja viel, viel weiter. Aber alles, was sie